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1: Um 6 Uhr mit Claudia Drews. Beim Deutschen Zentrum für Luft- und Raumfahrt in Kochstedt in Sachsen-Anhalt wird heute ein neues Technologiezentrum zur Drohnensicherheit eingeweiht. Zur Eröffnung werden unter anderem Bundesinnenminister Dobrindt und Forschungsministerin Beer erwartet. Was das neue Zentrum leisten soll, berichtet Birte Sönnigsen in Berlin.
2: Hier sollen neue Technologien erforscht und entwickelt und dann auch unter realistischen Bedingungen erprobt werden. Da geht es also auch gezielt darum, Abwehrmöglichkeiten für neueste Drohnentechnik zu verbessern. Denn Drohnen haben sich auch durch den Krieg Russlands gegen die Ukraine extrem weiterentwickelt. Sie können inzwischen teilweise Abwehrsysteme überwinden. Es wird auch immer komplizierter, die unterschiedlichen Drohnentypen durch Sensoren zu erkennen. Das hatte der Innenminister Alexander Dobrindt ja nach dem Anschlag auf den Leipziger Flughafen auch angedeutet. Da hat er gesagt, diese Drohne sei gezielt so konzipiert gewesen, dass sie bestehende Drohnenabwehrmaßnahmen hätte umgehen können. Er spricht denn da auch von einem technischen Wettrüsten. Und um dabei Schritt halten zu können, soll eben dieses neue Forschungszentrum helfen.
1: In Belgien, nahe der deutschen Grenze, kämpft die Feuerwehr weiter gegen die verheerenden Feuer im Naturschutzgebiet Hohes Venn. Auch etwa 240 deutsche Einsatzkräfte sind in mehreren Schichten im Einsatz. Die Brandlinie sei gut 2 Kilometer von der Grenze entfernt, hieß es zuletzt von der Feuerwehr der Stadt Monschau in Nordrhein-Westfalen. Weil der Wind wieder zunehmen soll, werde engmaschig kontrolliert. Auf belgischer Seite haben die Feuer bislang etwa 3000 Hektar Fläche zerstört. An 6 deutschen Seehäfen hat in der Nacht ein 24-stündiger Warnstreik begonnen. Dazu aufgerufen hat die Gewerkschaft Verdi. Betroffen sind Hamburg, Bremerhaven und Bremen sowie Wilhelmshaven, Emden und Brake. Aus Hamburg, Reinhard Postelt.
3: Auf der Elbe sah man die Wirkung des angekündigten Warnstreiks schon gestern. Kaum ein Frachtschiff fuhr abends in Hamburgs Hafen, um nicht 24 Stunden festzusitzen. Nur 2 große Containerschiffe liefen noch ein, die COSCO Denmark und die Houston Express. Die Terminals der Hala und von Eurogate liegen weitgehend still, viele Containerbrücken sind hochgeklappt. Die Warnstreikenden wollen auf einer Kundgebung gegen das Angebot des Zentralverbands der deutschen Seehafenbetriebe ZDS protestieren. Es sieht vor, 5,1% mehr Lohn plus 300 Euro Urlaubsgeld bei 19 Monaten Laufzeit. Verdi fordert 8,2% mehr bei einer Laufzeit von 12 Monaten. Der ZDS hatte erklärt, sein Angebot sei besser als die Tarifabschlüsse der Chemie und des Groß- und Außenhandels. Verdi verkenne die wirtschaftliche Realität.
1: In Thüringen bröckelt die sogenannte Brombeer-Koalition. 2 Landtagsabgeordnete des BSW haben dem Regierungsbündnis mit CDU und SPD ihre Unterstützung entzogen. Aus der NDR-Nachrichtenredaktion Jonas Valentin Weber.
4: Anke Wirsing und Sven Künzel erklärten am späten Abend, dass sie Ministerpräsident Vogt nicht mehr mittragen. Damit kamen sie einer Forderung des Bundesvorstands nach. Dieser hatte vorgeschlagen, den CDU-Politiker durch einen überparteilichen Ministerpräsidenten zu ersetzen. Die übrige BSW-Fraktion hatte vorher dafür gestimmt, die Regierungszusammenarbeit mit CDU und SPD fortzusetzen. Bisher kam die Brombeer-Koalition schon nur auf 44 von 88 Sitzen im Erfurter Landtag. Hintergrund ist, dass die TU Chemnitz Vogt seinen Doktortitel entzogen hatte. Ihm wird vorgehalten, unsauber gearbeitet zu haben.
1: Das Stuttgarter Oberlandesgericht will heute das Urteil gegen 3 junge Männer verkünden, die als Agenten im Auftrag Russlands gearbeitet haben sollen. Den Ukrainern wird vorgeworfen, Anschläge auf den Güterverkehr in Deutschland vorbereitet zu haben. Aus Stuttgart, Stefanie Reinhardt.
5: Die Bundesanwaltschaft wirft den 3 Ukrainern vor, als Agenten im Auftrag eines russischen Nachrichtendienstes von Köln aus 2 Pakete mit Autoteilen und GPS-Trackern in Richtung Ukraine geschickt zu haben. Damit sollten Versandrouten und Transportabläufe des ukrainischen Paketdienstes Nova Post ausgekundschaftet werden. Später sollten auf diese Weise Pakete mit Brandsätzen verschickt werden, so die Bundesanwaltschaft. Die zentrale Frage: Wussten die Männer, dass sie für einen russischen Nachrichtendienst arbeiten? Die Angeklagten hatten die Vorwürfe bestritten.
1: Und das waren die Nachrichten. Das Wetter in Norddeutschland. Anfangs etwas Sonne, dann von Westen her leichter und später schauerartiger Regen, vor allem im Westen und Süden Niedersachsens. Maximal 18 bis 21 Grad heute. Morgen zeitweise stark bewölkt mit schauerartigem, teils gewittrigem Regen. Abends von Westen her wieder freundlicher. Maximal 19 bis 23 Grad. Es ist 6:05 Uhr.

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1: mit Sabine Kruse. Die Feuerwehr hat am Freitag ein Mehrfamilienhaus in der Hildesheimer Innenstadt geräumt. Grund hierfür war Gasgeruch, den die Bewohnenden gemeldet hatten. Unter Atemschutz konnten die Einsatzkräfte eine defekte Gastherme ausmachen, die von Technikern der EFI außer Betrieb genommen wurde. Gegen 21 Uhr konnten die Bewohnenden zurück in ihre Wohnungen. Niedersachsens Ministerpräsident Olaf Lies hat am vergangenen Donnerstag das Wohnquartier der Diakonie im Ostend besucht. Gemeinsam mit der Hildesheimer Landtagsabgeordneten Antonia Hilberg stellte er sich den Fragen der Bewohnenden und Mitarbeitenden zu Themen wie barrierefreie Freizeitangebote und Eingliederungshilfe. In der German Football League haben die Invaders am Sonntag ihr Spiel gegen die Dresden Monarchs haushoch mit 30:0 auswärts verloren. Nächsten Samstag beschreiten sie ihr letztes Heimspiel der Saison gegen die Berlin Rebels. Danach folgt noch ein Auswärtsspiel gegen die Baltic Hurricanes in Kiel und ein Nachholspiel gegen die Berlin Rebels, das wegen Hitze abgesagt wurde.
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2: 6:07 Uhr. Mir liegt keine Meldung vor aktuell. Und ich betone auch nochmal, dass wir gestern durch den Morgen gekommen sind, ohne Ausfälle beim SVHI, zumindest nichts auf der Homepage des Stadtverkehrs, was da angezeigt wurde. Und auch jetzt starten wir den Tag, ohne dass Fahrtausfälle angegeben sind. Ich weiß jetzt nicht, ob sich den gestrigen Tag durch irgendwas noch aktualisiert hat, ob was ausgefallen ist, aber ich hoffe einfach mal nicht. Vielleicht ist das jetzt die Trendwende? Wäre ja schön. Ich wünsche Ihnen allen, die unterwegs sind jetzt schon so früh, auf jeden Fall, dass Sie gut und sicher ans Ziel kommen.
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2: Einen schönen Dienstagmorgen. Mein Name ist Alexander Polikowski und ich begleite Sie durch die kommenden Stunden. Eine verkehrstechnische Sache will ich aber gleich noch ansprechen. Geht um die S-Bahn. Dazu gleich mehr.

Sonntagabend hatte ich eine Meldung gesehen, dass einige S-Bahnen am Montag früh ausfallen, was halt gerade die Verbindungen für SchülerInnen betrifft, ungünstig ist halt vom Timing her. Hatte dann gestern mir die Bahn-Homepage aufgemacht und ein paar Verbindungen mir mal angeschaut. Da ist dann aber alles als ja, fährt angezeigt worden. Dachte mir so, okay, haben wir vielleicht nochmal Glück, sind wir dran vorbeigekommen. Jetzt habe ich mir das Ganze nochmal in Ruhe angeschaut und die S-Bahn Hannover, die hat jetzt auch auf ihrer eigenen Homepage selber halt gesagt, dass seit gestern nicht nur generell verkürzte S-Bahnen unterwegs sind, als halt oft vorgesehen, geschwächte Zugleistungen ist da das Wort der Stunde. Auch der Pendel zwischen Lehrte und Hildesheim im Früh- und Spätbereich geht vorübergehend in den Ausfall. Da wird ein Busnotverkehr eingerichtet mit allen Halten. Und jetzt habe ich es mir nochmal genauer angeschaut. Also von Hildesheim nach Lehrte, laut Bahn-Homepage zumindest, kommt man. Aber was jetzt die Verbindung von Lehrte nach Hildesheim betrifft, da sieht die Sache schon anders aus. 6.30 Uhr, also eine Viertelstunde, die Verbindung fällt aus. Da ist dann ein Bus, der das übernimmt. 6.51 Uhr von Lehrte nach Hildesheim. Das passt allerdings. 7.36 Uhr fährt die S-Bahn wieder aus, die spätere fährt dann wieder. Und was die Verbindung von Hildesheim betrifft nach Lehrte, 7.01 Uhr von Hildesheim nach Lehrte, die fällt aus. Also da auf jeden Fall andere fahren dafür. Wir haben noch die S4 glücklicherweise und gut, auch sowas wie der Erix ist ja mittlerweile auch am Start, wenn man nach Hannover fahren will. Schauen Sie generell auf jeden Fall bei allen Zugfahrten, die Sie vielleicht vorhaben zu tun, ob das auch alles wirklich fährt. Schauen Sie sonst auch gerne nochmal auf sbahn-hannover.de vorbei, lesen Sie sich das nochmal in Ruhe durch. Wie gesagt, der Lehrte-Pendel ist jetzt erstmal mindestens eingeschränkt oder geht vorübergehend in einen Ausfall. Busse sind eingerichtet. Wir wissen alle, dass es mit Bussen um einiges nerviger ist und länger dauert als mit der S-Bahn. Die bedauere diese Einschränkung ausdrücklich. Wer sich das Ganze noch weiter durchlesen möchte und Hintergründe und warum wir das bedauern und was die S-Bahn jetzt tut, jada, findet sich auf der S-Bahn-Homepage. Ich drücke Ihnen auf jeden Fall die Daumen und hoffe, dass Sie da nicht oder dass ein paar von euch Ihnen da nicht gestern schon eine üble Überraschung erlebt haben.

Wir beginnen gleich den ersten Teil eines Doppeldeckers, was ein Thema betrifft, das sich dann heute durchziehen wird durch den Tonkolumn. Morgen geht um Literatur. Nein, ist nicht langweilig. Einfach dranbleiben.

0: Sie ist die Neue im Literaturhaus St. Jakobi. Sie leitet es sogar. Die neue Intendantin steckt mitten in den ersten Monaten dieser neuen Aufgabe. Wer ist die Frau? Wo kommt sie her? Wo macht sie das? Erstmal kann sie sich selber vorstellen und dann hatte Marie Jeske noch ein paar Fragen.
1: Mein Name ist Nina Göldner. Ich bin 1984 im Allgäu geboren und dort auch aufgewachsen mit zwei Brüdern. Habe dann im ersten Studium Medienwirtschaft in

0: entscheidet man sich aber, aus dem Allgäu plötzlich nach Hildesheim zu kommen?
1: Es gibt hier am Kulturcampus die Gelegenheit, literarisches Schreiben zu studieren. Und das gibt es gar nicht häufig in Deutschland. Und das ist ein unfassbares Glück. Denn am Kulturcampus ist ein wunderbares, kreatives Biotop, wo transdisziplinär ganz verschiedene Künste miteinander arbeiten. Und eben auch das Literaturinstitut. Und da durfte ich 2021 anfangen, einen Bachelor in kreativem Schreiben und Kulturjournalismus zu studieren. Den habe ich mittlerweile abgeschlossen. Und weil es mir da so gut gefällt, weil die Menschen dort großartig sind, die Lehrenden, die Institutsleitung Annette Pehnt, habe ich beschlossen, ich bleibe noch ein bisschen und mache jetzt gerade den Master in literarischem Schreiben und Lektorieren zu Ende.
0: Und wusstest du dann schon vom Literaturhaus oder wie kam das zustande, dass ihr dann in Kontakt gekommen seid?
1: Hier in Hildesheim musste ich mir nicht allzu große Mühe geben, um das Literaturhaus zu finden. Das liegt ja wirklich ganz zentral im Herzen der Stadt, in dieser schönen alten Pilgerkirche. Und ich habe gleich am Anfang meines Studiums das Glück gehabt, dass es dort ein Format gab, das es auch immer noch gibt. Das ist der Co-Writing Space und man kann kommen und schreiben. Und das habe ich getan und ich habe sofort gespürt, dass das ein besonderer Raum ist mit einer sehr besonderen Atmosphäre und ich habe mich da sofort wohlgefühlt. Dann habe ich gefragt, wie ich mich da irgendwie einbringen kann. Ich wollte gerne mehr Zeit dort verbringen und es gibt die Möglichkeit, sich ehrenamtlich an der Bar zum Beispiel zu engagieren. Und habe dann über 3-4 Jahre das Haus begleitet, war bei fast jeder Veranstaltung, habe so ein bisschen hinter die Kulissen gucken können und einfach ganz viel Programm mitbekommen. Mitte, Ende letzten Jahres hat sich das dann herausgestellt, dass man mir dieses Haus anvertraut. Und seit Januar darf ich jetzt dort die Intendanz ausführen. Das heißt, ich mache die Programmplanung, habe da nochmal ganz neue Gestaltungsmöglichkeiten. Und das ist sehr, sehr schön. Als ich im Januar anfing, stand das Programm für diese Spielzeithälfte also und habe ganz eifrig Bücher gelesen und Ideen gesammelt für Träumen. Das wird dann ab September die Spielzeit, die ich zusammengestellt habe.
0: Magst du vielleicht erzählen, wie du da so vorgehst, jetzt etwas für das Thema Träumen zu finden?
1: Mein Wunsch ist es, nicht eine Facette von Träumen zu zeigen, sondern diese Vielschichtigkeit in verschiedenen Formaten und mit verschiedenen Programmpunkten zumindest ansatzweise wiederzugeben.
2: Und wie das vonstatten geht, mehr zum Programm gibt's im zweiten Teil des Interviews. Das hören Sie in der nächsten Stunde. 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
1: Um 6:30 mit Sabine Kuse. Die Schlagzeilen. Wohnhaus in Hildesheimer Innenstadt wird wegen Gasgeruchs evakuiert. Ministerpräsident Lies besucht Wohnquartier im Ostend. Invaders verlieren Spiel in Dresden und S-Bahn zwischen Lehrte und Hildesheim fährt am Montag nicht. Die Meldungen im Einzelnen. Ein Mehrfamilienhaus in der Innenstadt musste am Freitagabend evakuiert werden. Laut Bericht der Feuerwehr Hildesheim hatten Bewohnende des Hauses gegen 17 Uhr Gasgeruch festgestellt, woraufhin das Gebäude umgehend geräumt wurde. In einer Wohnung konnte ein erhöhtes Gasaufkommen gemessen werden. Unter Atemschutz öffneten die Einsatzkräfte die entsprechende Wohnung, wo eine defekte Gastherme als Verursacher ausgemacht werden konnte. Techniker der EFI Energieversorgung nahmen das Gerät umgehend außer Betrieb. Neben der Berufsfeuerwehr war auch die Freiwillige Feuerwehr Neuhoff, die Polizei und ein Rettungsdienst im Einsatz. Personen kamen bei dem Einsatz nicht zu Schaden. Die Bewohnenden des Mietshauses konnten nach dem Einsatz gegen 21 Uhr in ihre Wohnungen zurückkehren. Niedersachsens Ministerpräsident Olaf Lies hat am Donnerstag den Standort der Diakonie Himmelstür im Wohnquartier Ostend besucht. Er kam dort mit Mitarbeitenden und der Bewohnendenvertretung ins Gespräch, berichtet die Einrichtung. Hildesheims Landtagsabgeordnete Antonia Hilberg begleitete den Termin. Die Bewohnenden und Mitarbeitenden hatten zuvor Fragen an den Ministerpräsidenten vorbereitet. So wollten sie wissen, wie Lies die Situation für Menschen mit Beeinträchtigung verbessern wolle und wie man Freizeitangebote für alle zugänglich machen könne. Aber auch die täglichen Anforderungen der Eingliederungshilfe standen im Mittelpunkt. In der German Football League haben die Hildesheim Invaders ein weiteres Spiel verloren. Das Spiel beim bisher ungeschlagenen Tabellenführer Dresden Monarchs endete mit einem eindeutigen 30:0 Sieg für die Gastgeber. Die Invaders hatten in der laufenden Saison zuvor 6 Spiele gewonnen und 2 verloren, beide gegen die Potsdam Royals, den derzeitigen deutschen Meister und Tabellenzweiten. Nächsten Samstag ist das letzte Heimspiel gegen die Berlin Rebels und den Samstag darauf ein Auswärtsspiel bei den Baltic Hurricanes in Kiel. Außerdem steht gegen die Rebels noch das Auswärtsspiel an. Die Invaders waren zwar Ende Juni nach Potsdam gereist, das Spiel wurde allerdings wegen extremer Hitze kurzfristig abgesagt. Wegen einer angespannten Fahrzeugverfügbarkeit bei der S-Bahn Hannover fahren am Montag im Früh- und Spätbereich keine Züge zwischen Lehrte und Hildesheim. Das Unternehmen will als Ersatz einen Busnotverkehr einsetzen. Auch auf den anderen Strecken der S-Bahn Hannover kommt es zu Einschränkungen. Dort würden verkürzte Züge eingesetzt, was zu weniger Sitzplätzen und möglicherweise längeren Wartezeiten führen könne. Seit Ende Juni hat die S-Bahn Hannover mehrere Ersatzfahrzeuge im Einsatz, um Lücken in der Flotte zu schließen. Auch die Werkstatt in Celle soll für die Instandhaltung weiter ausgebaut werden. Grund für die derzeitigen Einschränkungen seien technische Fahrstörungen, eine erschwerte Ersatzteilbeschaffung und Schäden durch die bestehende Schieneninfrastruktur. Fahrgäste werden gebeten, in den nächsten Tagen auf nicht notwendige Fahrten zu verzichten oder alternative Beförderungsmöglichkeiten zu nutzen. Über aktuelle Änderungen informiert das Unternehmen über seine Internetseite www.sbahn-hannover.de.
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2: Die Temperaturen gemessen von den Tonkuhle-Wetterpartnern um 6:30. Das sind 14 Grad in Hildesheim und in Dinkelbe, 13 Grad in Hasum, 15 haben wir in Saarstedt und in Vechelde. Und die Vorhersage, es geht heute auf jeden Fall erstmal grau los und wird auch eigentlich den ganzen Tag grau bleiben. Wir sehen ein bisschen was von der Sonne, wahrscheinlich so zum Abend hin. Der Wind kann ab dem Nachmittag auch ein bisschen frischer unterwegs sein und auch Regen ist auf dem Weg zu uns. Also so ein paar Ausläufer, die können schon im Laufe des Morgens oder des Vormittags dann bei uns durchziehen. Wird aber nicht viel. zum Mittag, Nachmittag, also gerade der etwas spätere Nachmittag, da sollten Sie auf jeden Fall dann einen Schirm dabei haben und dann auch mit sich führen. Auch am Abend sind so ein paar vereinzelte Schauer durchaus drin. Das kann sich dann bis 22, 23 Uhr hinziehen. Die weiteren Aussichten. Nachts geht es dann runter auf 16 Grad. Generell werden wir uns jetzt die kommenden Nächte immer so um die 15 Grad Bereich befinden. Die Höchstwerte, die legen jetzt immer ein bisschen was drauf. Morgen sind 18 oder 19 Grad drin. Ab Donnerstag befinden wir uns dann im 20er Bereich. Und nachdem der morgige Mittwoch dann auch wieder ein paar leichte vereinzelte Schauer bereithält und sehr bedeckt ausfällt, ist am Donnerstag tatsächlich eine gute Portion Sonnenschein mit drin, am Freitag ebenfalls, aber beide Tage, auch da kann ich den ein oder anderen Schauer oder ein paar frische Böen nicht ausschließen. Soweit die Meldungen.
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2: 6 Uhr und 36 Minuten. Ich habe nichts auf der Verkehrskarte. Ich habe keine Ausfälle aktuell für den SVHI. Und ich bin froh, dass Kollegin Kuse mir das mit der S-Bahn abgenommen hat und ich das nicht hier alle halbe Stunde komplett neu aufdröseln muss. Ich habe es mir gerade mal angeschaut. Die Verbindung von Lehrte nach Hildesheim um 7.36 Uhr, die fällt aus. Aber um 7.51 Uhr die S3, die fährt zum Beispiel. Hildesheim nach Lehrte, 7.01 Uhr, fällt aus. Sonst dann die kommende S4 und dann halt im Regionalexpress weiter nach Lehrte oder die S3 um 7.43 Uhr, das funktioniert auch. Wir sitzen gerade aus nach Hildesheim, von Hildesheim nach Hannover. Ne? Da taut auch hin. Aber gut, da hilft ja auch dann der Regionalexpress zum Teil. Ich hoffe, dass Sie alle auf jeden Fall gut ans Ziel kommen und sich auf jeden Fall auf den Seiten von Bus und Bahn schlau machen, falls benötigt. Kommen Sie. Haben Sie einfach eine gute Fahrt. So gut das gehen möge.

In ziemlich genau einem Monat ist Weltkindertag. Ein Projekt in Hildesheim will dazu etwas auf die Beine stellen und Infos dazu gleich in unseren Veranstaltungshinweisen. Unter anderem dazu. Hören ja nicht nur Kinder geradezu.

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1: mit Silas Wieprecht. In unserer Stadt startet heute Abend das Projekt Dancen ohne Grenzen in seine Probenphase. Von 16 bis 19 Uhr trifft sich die Gruppe in der Kulturfabrik Löseke. Hinter dem Projekt des Theaterpädagogischen Zentrums Hildesheim steht die Idee, Menschen mit unterschiedlichen Hintergründen über Tanz, Bewegung und kreatives Arbeiten zusammenzubringen. In den kommenden Wochen entstehen weitere Proben und gemeinsame Kochtage, bevor das Projekt zum Weltkindertag im September auf die Bühne kommt. Die Teilnahme ist kostenlos, Interessierte können sich beim TPZ anmelden. Wer den Abend lieber draußen verbringen möchte, sollte das wechselhafte Wetter berücksichtigen. Für heute werden am Abend rund 16 bis 18 Grad erwartet, dazu bleibt die Regenwahrscheinlichkeit erhöht. Statt einer längeren Tour ins Umland bietet sich also eine entspannte Runde durch die Hildesheimer Grünanlagen an. Vom Magdalenengarten über die Wallanlagen und den Bereich am Kerwiderturm bis zu den Wegen entlang der Innerste lässt sich auch an einem durchwachsenen Sommerabend noch frische Luft tanken und der Kopf frei bekommen. Musikalisch endet der Abend in Hannover. Im Café Glocksee ist die norwegische Musikerin Era zu Gast. Era mit 2 E. Sie lebt heute in Berlin und das Konzert findet im Rahmen der Reihe Ruby Tuesday statt. Era präsentiert unter anderem Stücke ihres dritten Albums I'll Stop When I'm Done. Das britische Musikmagazin Mojo beschreibt ihren Sound als Mischung aus Gitarren und Elektronik mit Einflüssen von PJ Harvey, Broadcast, My Bloody Valentine und Lush. Der Eintritt ist frei, Einlass ist ab 20 Uhr, Konzertbeginn eine und eine Viertelstunde später. Das waren einige Veranstaltungstipps für heute. Weitere finden Sie online auf stadtmagazin-public.de.
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2: Das mit dem Dienstags-Hannover-Konzert gratis, das ist der Ruby Tuesday. Das ist so ein bisschen wie der Club VEB, den wir immer am Mittwoch in der Kufa haben. Und von der gerade eben angesprochenen Era, da habe ich Ihnen mal ein Hörbeispiel mitgebracht.

0: Sie ist Quereinsteigerin bei der Pastorenausbildung, Alexandra Wassmann, eine sogenannte Pfarrverwalterin in Ausbildung. Um junge Leute, die sich ebenfalls so ein bisschen finden müssen, zusammenfinden, an ihren Aufgaben wachsen, genau um die geht es jetzt auch in ihrer heutigen Kurzandacht. In dieser Woche spricht sie über die HeldInnen ihrer Kindheit und Jugend.
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2: Fünf Freunde, das sind wir. Julian, Dick und Anne, George und Timmy der Hund. Die Melodie dieses Hörspiels habe ich immer noch im Ohr, wenn ich an meine Kindheit denke. Das war für mich als Kind eine ganz andere Welt, in die ich beim Lesen und Hören eingetaucht bin. Das erste Buch, Fünf Freunde erforschen die Schatzinsel, erschien 1942. Annette Blyton ist die Autorin. Es sind faszinierende Abenteuer, die fünf Freunde bestehen. Dabei sieht es zu Anfang gar nicht so gut aus. Die Geschwister Julian, Dick und Anne werden zu ihrem Onkel geschickt, mitten in die Einöde im Südwesten Englands. Der Onkel ist ein Professor, ziemlich weltfremd und Vater einer Tochter namens George. Eigentlich heißt sie Georgina, aber das darf niemand zu ihr sagen. Sie wäre nämlich viel lieber ein Junge. Ihr einziger Freund ist bisher ihr Hund Timmy. Kontakt zu anderen Kindern hat George nicht. Und so ist es ein holpriges Kennenlernen der Cousins und Cousinen untereinander. Mit der Zeit lernen die Kinder sich aber gegenseitig sehr schätzen und genießen in jedem Jahr ihre Ferien gemeinsam. Sie dürfen allein zelten, Radtouren machen und das ohne ständige Aufsichtsperson. Und egal, wo sie sind, findet sich ein Abenteuer. Sie bestehen Gefahren, die sie zusammenschweißen. Jeder kann sich auf jeden verlassen. So wie es im Buch der Sprüche steht, ein Freund liebt alle Zeit und ein Bruder wird für die Not geboren.

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2: Um 7 Uhr mit Claudia Drews. Beim Deutschen Zentrum für Luft- und Raumfahrt in Kochstedt in Sachsen-Anhalt wird heute ein neues Technologiezentrum zur Drohnensicherheit eingeweiht. Zur Eröffnung werden unter anderem Bundesinnenminister Dobrindt und Forschungsministerin Bär erwartet. Was das neue Zentrum leisten soll, berichtet Birte Sönnigsen in Berlin.
3: Hier sollen neue Technologien erforscht und entwickelt und dann auch unter realistischen Bedingungen erprobt werden. Da geht es also auch gezielt darum, Abwehrmöglichkeiten für neueste Drohnentechnik zu verbessern. Denn Drohnen haben sich auch durch den Krieg Russlands gegen die Ukraine extrem weiterentwickelt. Sie können inzwischen teilweise Abwehrsysteme überwinden. Es wird auch immer komplizierter, die unterschiedlichen Drohnentypen durch Sensoren zu erkennen. Das hatte der Innenminister Alexander Dobrindt ja nach dem Anschlag auf den Leipziger Flughafen auch angedeutet. Da hat er gesagt, diese Drohne sei gezielt so konzipiert gewesen, dass sie bestehende Drohnenabwehrmaßnahmen hätte umgehen können. Er spricht denn da auch von einem technischen Wettrüsten. Und um dabei Schritt halten zu können, soll eben dieses neue Forschungszentrum helfen.
2: In Belgien, nahe der deutschen Grenze, kämpft die Feuerwehr weiter gegen die verheerenden Feuer im Naturschutzgebiet Hohes Venn. Auch etwa 240 deutsche Einsatzkräfte sind in mehreren Schichten im Einsatz. Die Brandlinie sei gut 2 Kilometer von der Grenze entfernt, hieß es zuletzt von der Feuerwehr der Stadt Monschau in Nordrhein-Westfalen. Weil der Wind wieder zunehmen soll, werde engmaschig kontrolliert. Auch können die etwa 30 vorsorglich in Sicherheit gebrachten Anwohner aus einem Ortsteil von Monschau noch nicht zurück in ihre Wohnungen. In Thüringen bröckelt die sogenannte Brombeer-Koalition. 2 Landtagsabgeordnete des BSW haben dem Regierungsbündnis mit CDU und SPD ihre Unterstützung entzogen. Aus der NDR-Nachrichtenredaktion Jonas Valentin Weber.
4: Anke Wirsing und Sven Künzel erklärten am späten Abend, dass sie Ministerpräsident Vogt nicht mehr mittragen. Damit kamen sie einer Forderung des Bundesvorstands nach. Dieser hatte vorgeschlagen, den CDU-Politiker durch einen überparteilichen Ministerpräsidenten zu ersetzen. Die übrige BSW-Fraktion hatte vorher dafür gestimmt, die Regierungszusammenarbeit mit CDU und SPD fortzusetzen. Bisher kam die Brombeer-Koalition schon nur auf 44 von 88 Sitzen im Erfurter Landtag. Hintergrund ist, dass die TU Chemnitz Vogt seinen Doktortitel entzogen hatte. Ihm wird vorgehalten, unsauber gearbeitet zu haben.
2: An 6 deutschen Seehäfen hat in der Nacht ein 24-stündiger Warnstreik begonnen. Dazu aufgerufen hat die Gewerkschaft Verdi. Betroffen sind Hamburg, Bremerhaven und Bremen sowie Wilhelmshaven, Emden und Brake. Hintergrund sind die laufenden Tarifverhandlungen. Verdi fordert für die etwa 11.000 Beschäftigten der deutschen Seehäfen 8,2% mehr Geld. Die Arbeitgeber hatten zuletzt ein Plus von 5,1% geboten. Am Oberlandesgericht in Stuttgart wird heute ein Urteil im Prozess gegen 3 junge Ukrainer erwartet, die den russischen Geheimdienst unterstützt haben sollen. Als sogenannte Wegwerfagenten sollen sie im Frühjahr 2025 Transportwege für Paketbomben erkundet haben. Aus Stuttgart, Sissi Hertneck.
5: Die 3 Angeklagten sollen laut der Bundesanwaltschaft von Köln aus 2 Pakete mit Autoteilen und GPS-Trackern in Richtung Ukraine geschickt haben. Der Auftrag dazu soll von einem russischen Nachrichtendienst gekommen sein. Das Ziel sei es gewesen, herauszufinden, wie der ukrainische Paketdienst Nova Post arbeitet und wie dessen Versandrouten aussehen. Später sollten dann mit diesem Wissen Brandsätze verschickt werden, um entweder in Deutschland oder in der Ukraine möglichst großen Schaden anzurichten. Entscheidend für das heutige Urteil ist die Frage, ob die Männer wussten, dass sie für einen russischen Nachrichtendienst gearbeitet haben.
2: Gut 2 Wochen nach der Kritik an FIFA-Präsident Infantino hat sich der Fußballweltverband von seinem Betriebsdirektor Kevin Lamour getrennt. Offiziell bedankte sich die FIFA für die 2-jährigen Dienste. Ansonsten werde zum Thema kein weiterer Kommentar abgegeben. Lamour hatte sich mit einem offenen Brief gegen das Vorhaben Infantinos gestellt, Anteile an der Fußball-WM und anderen Turnieren an Investoren zu verkaufen. Nach massivem Widerstand weltweit hat Infantino seine Pläne inzwischen verworfen. Das waren die Nachrichten. Das Wetter in Norddeutschland. Anfangs etwas Sonne, dann von Westen her leichter, später schauerartiger Regen. Vor allem im Westen und Süden Niedersachsens. Maximal 18 bis 21 Grad. Morgen zeitweise stark bewölkt, wieder mit Regen. Abends von Westen her freundlicher. 19 bis 23 Grad. Es ist 7.05 Uhr.
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0: Mit Sabine Kruse. Die Feuerwehr hat am Freitag ein Mehrfamilienhaus in der Hildesheimer Innenstadt geräumt. Grund hierfür war Gasgeruch, den die Bewohnenden gemeldet hatten. Unter Atemschutz konnten die Einsatzkräfte eine defekte Gastherme ausmachen, die von Technikern der EFI außer Betrieb genommen wurde. Gegen 21 Uhr konnten die Bewohnenden zurück in ihre Wohnungen. Niedersachsens Ministerpräsident Olaf Lies hat am vergangenen Donnerstag das Wohnquartier der Diakonie im Ostend besucht. Gemeinsam mit der Hildesheimer Landtagsabgeordneten Antonia Hilberg stellte er sich den Fragen der Bewohnenden und Mitarbeitenden zu Themen wie barrierefreie Freizeitangebote und Eingliederungshilfe. In der German Football League haben die Invaders am Sonntag ihr Spiel gegen die Dresden Monarchs haushoch mit 30:0 auswärts verloren. Nächsten Samstag beschreiten sie ihr letztes Heimspiel der Saison gegen die Berlin Rebels. Danach folgt noch ein Auswärtsspiel gegen die Baltic Hurricanes in Kiel und ein Nachholspiel gegen die Berlin Rebels, das wegen Hitze abgesagt wurde.
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6: 7:07 haben wir das. Ich habe eine Meldung für die Kreisstraße 29, Kreis Peine, zwischen Adenstedt und der Abzweigung nach Groß-Ilsele. In beiden Richtungen besteht Gefahr durch eine ungesicherte Unfallstelle. Was mir aktuell nicht vorliegt, das sind Ausfälle beim SVHI, was mich sehr freut, war gestern ja auch schon der Fall. Dafür, eine Sache klappt dann offenbar wieder, die andere Sache nicht so, ist der S-Bahn-Verkehr beeinträchtigt zwischen Hildesheim, Hannover und Lehrte. Also gerade die Ecke nach Lehrte, da sagt die S-Bahn selber auf ihrer Homepage, dass dieser Pendel vorübergehend in den Ausfall geht im Früh- und Spätbereich. Nicht bei allem, also um 7.36 Uhr die S3, die von Lehrte nach Hildesheim fährt, die tut das nicht, die fällt aus, aber die um 7.51 Uhr, die ist hier noch aktuell markiert. Und jetzt vor 6 Minuten ist eine ausgefallen von Hildesheim nach Lehrte. Die nachfolgende um 7.43 Uhr, die fährt allerdings. Bitte checken Sie, ob Ihre Verbindung auch definitiv fährt. Nach Hannover sieht es dafür soweit gut aus, von dem, was ich hier sehen kann mit S4 und Regionalexpress. Aber wie gesagt, bei den Bussen, bei den Bahnen auf jeden Fall vorher online schlau machen, ob Sie fahren können überhaupt, ob Sie das nutzen können. Und falls Sie gerade selber fahren, schön vorsichtig, ne? Kommen Sie alle gut durch. So gut das geht.
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6: Mit Alexander Polikowski, wo gerade auch die Rede gewesen ist von Freizeitangeboten für Menschen mit Beeinträchtigungen. Jetzt am Freitag, da steht etwas an, wo auf dem Woodlands-Gelände Menschen mit und ohne Beeinträchtigung gemeinsam feiern, abgehen, tanzen können. Da hatten wir gestern auch drüber berichtet. Falls Sie es verpasst haben, hören Sie es gerne nach im Tonkuhle-Podcast. Link steht auf unserer Homepage.

Sie hatten sogar mal auf einem der Tonkuhle Geburtstage gespielt. Das ist jetzt aber auch schon einige Jahre her. Da hatten wir in der Oststadt gefeiert, auf der Oststadtbühne. Aber wie gesagt, ist schon länger her. Und eigentlich gibt es diese Band seit 6 Jahren auch nicht mehr. Zumindest ist sie vor 6 Jahren auf Eis gelegt worden. Ove. O-V-E. Einfach auch dann der Vorname des Frontmanns Ove Thomsen. Es klingt schon mal ein bisschen nördlicher. Und ja, die kommen aus Ostfriesland, beziehungsweise er. Ging so in den Indie-Pop-Bereich mit durchaus humorvollen, aber nicht dummen Texten. Und Ove hat sich dann erstmal, also Ove der Typ, hat sich dann erstmal anderen Projekten gewidmet. Unter anderem hat er Kinderbücher geschrieben, war Teil eines Kindermusikduos. Aber jetzt gibt's die Band Ove wieder mit neuer Besetzung, also er ist wieder mit dabei, hat neue Leute um sich gescharrt und bringt im Herbst ein neues Album raus. Da gibt's auch schon den ein oder anderen Vorgeschmack. Da hören wir doch mal rein. Hier sind und ist Ove und besingt das Krasseste. Also, so heißt der Song.

0: Seit kurzem leitet Nina Göldner das Literaturhaus St. Jacobi. Das steht mitten in Hildesheim, will Literatur nahbar gestalten, greifbar zum Träumen tatsächlich. So verspricht es zumindest die neue Spielzeit, die im nächsten Monat an den Start geht. Und unter anderem dazu hatte Marie Jeske noch ein paar Fragen.
1: Gibt es da auch etwas für Jugendliche oder junge Erwachsene?
2: Ja, tatsächlich in den letzten Jahren gab es wenig Programm für junge Leute. Und das ist etwas, was ich mir vorgenommen habe, wieder mehr auszubauen. In den Herbstferien werden wir ein neues Programm ausprobieren mit Jugendlichen zwischen 12 und 16 Jahren, die sich mit der Frage beschäftigen, von welcher Welt träumen wir eigentlich. Da wird es einen Workshop geben und die Aufführung dessen, was dort erarbeitet wird, findet Ende der Herbstferien dann bei uns auf der großen Bühne statt.
1: Wie stehst du denn dazu, dass du jetzt plötzlich in der Kirche bist, und geht es mehr wirklich nur um die Literatur oder auch um den Glauben?
2: Ja, das Literaturhaus, das ist eine alte Pilgerkirche. Das Konzept der Kulturkirche macht sich zur Aufgabe, Kunst und Theologie, Kultur und Kirche in Augenhöhe auf Dialog zu bringen. Bei uns ist es so, wir sind die einzige Kulturkirche, die sich wirklich der Literatur, nicht nur schwerpunktmäßig, sondern der Literatur verschrieben hat. Getragen wird das Haus vom Kirchenkreis Hildesheim-Sarstedt, die finanzieren das. Und von der Hans-Lilje-Stiftung in Hannover. Unser Auftrag ist, dieses Haus zu öffnen und Begegnungen zu ermöglichen. Das heißt, hier können Menschen aller Glaubensformen sehr gerne zu Gast sein, und auch Menschen, die mit dem Glauben nichts anfangen können, sind sehr herzlich eingeladen.
1: Was würdest du dir denn von Besucherinnen und Besuchern wünschen, wenn sie zu euch kommen?
2: Ich glaube, Neugierde. Einfach reinschauen. Herzliche Einladung an jede und jeden, kommt gerne vorbei. Seid offen und anrufbar und guckt, was es mit euch macht. Ich wünsche mir, dass das Literaturhaus ein lebendiger Ort ist, an dem Menschen sich wohlfühlen und den sie sich aber auch trauen mitzugestalten. Und ich freue mich, wenn Menschen Ideen haben, wie sie sich einbringen können. Deswegen wünsche ich mir, dass Leute neugierig sind und sich auf das einlassen und im besten Falle Lust haben, mitzugestalten.
0: Wenn Sie den ersten Teil des Interviews verpasst haben, in voller Länge steht das im Toncoole Podcast. Der Link steht auf unserer Homepage. Und mehr zum Literaturhaus und zum Programm etc. finden Sie auch.

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1: Um 7:30 mit Sabine Kuse. Die Schlagzeilen. Wohnhaus in Hildesheimer Innenstadt wird wegen Gasgeruchs evakuiert. Ministerpräsident Lies besucht Wohnquartier im Ostend. Invaders verlieren Spiel in Dresden und S-Bahn zwischen Lehrte und Hildesheim fährt am Montag nicht. Die Meldungen im Einzelnen. Ein Mehrfamilienhaus in der Innenstadt musste am Freitagabend evakuiert werden. Laut Bericht der Feuerwehr Hildesheim hatten Bewohnende des Hauses gegen 17 Uhr Gasgeruch festgestellt, woraufhin das Gebäude umgehend geräumt wurde. In einer Wohnung konnte ein erhöhtes Gasaufkommen gemessen werden. Unter Atemschutz öffneten die Einsatzkräfte die entsprechende Wohnung, wo eine defekte Gastherme als Verursacher ausgemacht werden konnte. Techniker der EFI Energieversorgung nahmen das Gerät umgehend außer Betrieb. Neben der Berufsfeuerwehr war auch die Freiwillige Feuerwehr Neuhoff, die Polizei und ein Rettungsdienst im Einsatz. Personen kamen bei dem Einsatz nicht zu Schaden. Die Bewohnenden des Mietshauses konnten nach dem Einsatz gegen 21 Uhr in ihre Wohnungen zurückkehren. Niedersachsens Ministerpräsident Olaf Lies hat am Donnerstag den Standort der Diakonie Himmelstür im Wohnquartier Ostend besucht. Er kam dort mit Mitarbeitenden und der Bewohnendenvertretung ins Gespräch, berichtet die Einrichtung. Hildesheims Landtagsabgeordnete Antonia Hilberg begleitete den Termin. Die Bewohnenden und Mitarbeitenden hatten zuvor Fragen an den Ministerpräsidenten vorbereitet. So wollten sie wissen, wie Lies die Situation für Menschen mit Beeinträchtigung verbessern wolle und wie man Freizeitangebote für alle zugänglich machen könne. Aber auch die täglichen Anforderungen der Eingliederungshilfe standen im Mittelpunkt. In der German Football League haben die Hildesheim Invaders ein weiteres Spiel verloren. Das Spiel beim bisher ungeschlagenen Tabellenführer Dresden Monarchs endete mit einem eindeutigen 30:0 Sieg für die Gastgeber. Die Invaders hatten in der laufenden Saison zuvor 6 Spiele gewonnen und 2 verloren, beide gegen die Potsdam Royals, den derzeitigen deutschen Meister und Tabellenzweiten. Nächsten Samstag ist das letzte Heimspiel gegen die Berlin Rebels und den Samstag darauf ein Auswärtsspiel bei den Baltic Hurricanes in Kiel. Außerdem steht gegen die Rebels noch das Auswärtsspiel an. Die Invaders waren zwar Ende Juni nach Potsdam gereist, das Spiel wurde allerdings wegen extremer Hitze kurzfristig abgesagt. Wegen einer angespannten Fahrzeugverfügbarkeit bei der S-Bahn Hannover fahren am Montag im Früh- und Spätbereich keine Züge zwischen Lehrte und Hildesheim. Das Unternehmen will als Ersatz einen Busnotverkehr einsetzen. Auch auf den anderen Strecken der S-Bahn Hannover kommt es zu Einschränkungen. Dort würden verkürzte Züge eingesetzt, was zu weniger Sitzplätzen und möglicherweise längeren Wartezeiten führen könne. Seit Ende Juni hat die S-Bahn Hannover mehrere Ersatzfahrzeuge im Einsatz, um Lücken in der Flotte zu schließen. Auch die Werkstatt in Celle soll für die Instandhaltung weiter ausgebaut werden. Grund für die derzeitigen Einschränkungen seien technische Fahrstörungen, eine erschwerte Ersatzteilbeschaffung und Schäden durch die bestehende Schieneninfrastruktur. Fahrgäste werden gebeten, in den nächsten Tagen auf nicht notwendige Fahrten zu verzichten oder alternative Beförderungsmöglichkeiten zu nutzen. Über aktuelle Änderungen informiert das Unternehmen über seine Internetseite www.sbahn-hannover.de.
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2: Die Temperaturen gemessen von den Tonkuhle-Wetterpartnern um 7:30. In Hildesheim, Dinkelbe und in Hasum 14 Grad. Kleines bisschen mehr. 15 in Saarstedt und Vechelde, die Vorhersage. Ist so viel mehr überhaupt noch drin in Sachen Höchstwerte, wenn wir uns das angucken? Also so 18 Grad, vielleicht 19 maximal heute. Dann ist auch schon wieder das Ende der Fahnenstange erreicht. Dazu kommen teilweise auch ein bisschen frischere Böen und auch Regen ist auf dem Weg zu uns, wann genau der unsere Region erreichen wird. Also ich sag mal so, im Laufe des Vormittags sind so ein paar Ausläufer schon nah bei uns dran, aber das sich die Schirme aufspannen, ich denke mir mal, dass das erst so im Laufe des Nachmittags der Fall sein wird. Aber dann können das auch mehr als so ein paar niesige Schauer sein, sondern wie gesagt auch hier ein bisschen kräftiger. Das zieht sich dann durch bis in den Beginn des Abends und dann sind so ein paar vereinzelte leichte Schauer nicht ganz ausgeschlossen, dass sich dann am späteren Abend vielleicht nochmal das ein oder andere Schauerwetter einstellt. Schauerwetterchen, muss man dann wahrscheinlich eher sagen. Ziemlich grau und grau geht das Ganze durch den heutigen Tag. Sonnenschein, vielleicht zum Abend hin klart es sich etwas auf, beziehungsweise lockert die Wolkendecke so ein bisschen. Und in der Nacht auf Mittwoch, da geht es dann runter auf 16 Grad. Die weiteren Aussichten, immer so um 15 Grad werden wir uns die kommenden Nächte befinden. Tagsüber ist morgen nochmal 18 Grad angesagt als Höchstwert, wieder mit viel Wolken, ein paar vereinzelten Schauern, wahrscheinlich nichts von der Sonne zu sehen. Das geht aber ab Donnerstag wieder. Donnerstag und Freitag, zumindest so ein vernünftiger Sonne-Wolken-Mix. Gerade der Donnerstag kann mit ein bisschen Glück auch ziemlich sonnig ausfallen, aber auch recht frisch, was den Wind betrifft. Regen dürfte dann ausbleiben und auch die Temperaturen machen einen kleinen Schritt nach vorne bzw. nach oben. Donnerstag und Freitag so 23, 24 Grad als Höchstwert. Das ist ja dann fast schon wieder sommerlich. Soweit die Meldungen.
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2: 7 Uhr und 37 Minuten. Auf der Verkehrskarte habe ich gerade nichts. Fahrtausfälle beim SVHI. Da sind wir gestern ohne durchgekommen, also zumindest solange ich im Studio stand. Und jetzt auch gerade nichts auf der Homepage. Diese S-Bahn-Situation allerdings, ja, also jetzt zum Beispiel, genau jetzt wäre eigentlich eine S-Bahn von Lehrte nach Hildesheim gefahren, die fällt aus, aber die kommende zum Beispiel, die fährt. Und Verbindungen von Hildesheim nach Lehrte, da ist um 7.01 Uhr eine ausgefallen, die kommende ist aber auch dann gefahren, also es ist ein bisschen schwierig. Teilweise fahren sie, teilweise nicht. Schauen Sie bitte auf jeden Fall bei Zügen und Bussen immer, ob die denn auch fahren. Gerade die S-Bahn laut eigener Ansage auf deren Homepage, die Pendelei zwischen Lehrte und Hildesheim Hauptbahnhof, kann vorübergehend in den Ausfall gehen im Früh- und Spätbereich. Und generell fehlen mal wieder ein paar Wagen. Verkürzte Züge im S-Bahn-Netz aktuell. Wenn ich da was Konkreteres habe, kann ich Ihnen das gerne sagen. Wer sich das noch mehr durchlesen möchte, ja, daran liegt es und das wollen wir jetzt tun. Kann auf sbahn-hannover.de vorbeischauen und sonst fahren Sie bitte vorsichtig. Schauen Sie nach vorne, nicht zu viel Gas geben, kommen Sie gut an.

kommt irgendwann die Pille für den Mann? Also eigentlich gibt's die schon, mehr dazu gleich, aber man könnte darüber vielleicht mal heute nachdenken, am Welttag der Antibabypille. Der ist heute, 18. August. Denn am 18. August 1960, da kam das erste Modell auf den Markt, Enovid, in den Vereinigten Staaten von Amerika. Und das ist damals schon revolutionär gewesen. Die Pille hat ja letzten Endes ermöglicht, dass Frauen selber entscheiden konnten und können, ob sie schwanger werden oder nicht. Um dann zum Beispiel zu studieren, Karriere zu machen, anderweitig Zeit zu haben. Die WHO bezeichnet Empfängnisverhütung als Menschenrecht. Und die Antibabypille ist eine sehr, sehr sichere Verhütungsmaßnahme. Aber auch wenn es damals von vielen Frauen natürlich sehr gerne genutzt wurde und sicherlich auch ein Befreiungsschlag und ein Segen für viele Frauen gewesen ist, heute wird das, glaube ich, ein bisschen kritischer gesehen, einfach aufgrund der ganzen Nebenwirkungen. Man greift halt schon in den Hormonhaushalt ein und muss sich dann mit den entsprechenden Nebenwirkungen herumschlagen. Auch sowas wie ein erhöhtes Thromboserisiko ist da nur eine von mehreren Sachen. Pille für den Mann. Es ist nicht so, dass da nicht schon bereits dran geforscht ist. Also schluckbare Hormone in Pillenform oder sowas, das gibt's noch nicht. Aber ein Hormoncocktail, den man Männern spritzen kann, das gibt es. Der ist aber noch nicht auf dem Markt. Das Ganze ist quasi 97% ähnlich sicher wie die Antibabypille. Aber die Teilnehmer der Studie, die haben dann gesagt, ja, aber die Nebenwirkungen, ich habe jetzt plötzlich Akne gekriegt oder die Injektion hat wehgetan oder oh, ich habe eine depressive Episode gehabt oder mein sexuelles Verlangen hat sich verändert. Also im Prinzip all die ganzen Sachen, die Frauen dann auch teilweise durchmachen müssen, nachdem sie die Pille nehmen. Ja, super. Also ein klinischer Versuch der Pille für den Mann ist erstmal gescheitert. Mal gucken, ob da nochmal irgendetwas kommt. Ansonsten spricht ja auch überhaupt nichts gegen das gute alte Kondom. Ob wir irgendwann eine Future Pill bekommen für Männer oder eine mit ohne Nebenwirkungen, das wäre schön, aber das kann auch dauern. Future Pill, so heißt übrigens auch dieser Track hier. Ich dachte, ich guck mal, was in Sachen Pille oder Pill irgendwie bei uns im Musikarchiv auftaucht. Und das ist BM Stereo, eine nicht mehr aktive Band hier aus Hildesheim, aber selber.

Aufgebaut wurde es im Laufe des gestrigen Vormittags und dann hat man, gerade was den gestrigen Abend betrifft, durchaus Stau und stockenden Verkehr beobachtet. Vielleicht steckten ein paar von Ihnen ja gestern auch auf der Marienburger Höhe, dann der Ecke. Denn die Marienburger Straße ist an der Kreuzung zum Hansaring für 2 Wochen halbseitig gesperrt. Das heißt, eine Ampel regelt, dass man da mal in die eine Richtung kann, dann ist die andere Richtung dran. Hatte ich ja gestern auch durchgegeben. Kalkulieren Sie das ruhig für diese und die nächste Woche ein im Kopf, dass man vielleicht eine andere Route einschlagen oder halt generell da mehr Zeit einplanen sollte.

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1: Um 8 Uhr mit Claudia Drews. Die Abwehrmöglichkeiten gegen Drohnen in Deutschland sollen verbessert werden. Die Bundesregierung eröffnet heute in Kochstedt in Sachsen-Anhalt das Technologiezentrum Drohnensicherheit. Aus der NDR-Nachrichtenredaktion Tabea Tschirpe.
2: Anlass für den neuen Standort ist der Vorfall am Flughafen Leipzig-Halle Anfang des Monats. Dort war in der Nähe von ukrainischen Transportflugzeugen eine Drohne mit hochexplosivem Sprengstoff entdeckt worden. Ein Busfahrer soll sie mit einem Fußtritt zu Boden gebracht haben. Innenminister Dobrindt hatte im Anschluss mit seinen Länderkollegen über bessere Abwehrmöglichkeiten von Drohnen gesprochen und das neue Zentrum in Kochstedt als Teil einer neuen Strategie festgelegt. Unter Federführung des Deutschen Zentrums für Luft- und Raumfahrt sollen innovative Technologien weiterentwickelt werden. Auch Forscher aus Braunschweig arbeiten mit. Dass das neue Zentrum im kleinen Ort Kochstedt entsteht, hat gute Gründe. An dem Flughafen dort sind schon seit 7 Jahren Drohnenforscher aktiv. Bundeswehr und Polizei nutzen den Standort fast im Wochentakt für Tests mit Drohnen.
1: In Belgien, nahe der deutschen Grenze, kämpft die Feuerwehr weiter gegen die verheerenden Feuer im Naturschutzgebiet Hohes Venn. Auch etwa 240 deutsche Einsatzkräfte sind in mehreren Schichten im Einsatz. Die Brandlinie sei gut 2 Kilometer von der Grenze entfernt, hieß es zuletzt von der Feuerwehr der Stadt Monschau in Nordrhein-Westfalen. Weil der Wind wieder zunehmen soll, werde engmaschig kontrolliert. Auch können die etwa 30 vorsorglich in Sicherheit gebrachten Anwohner aus einem Ortsteil von Monschau noch nicht zurück in ihre Wohnungen. An 6 deutschen Seehäfen hat in der Nacht ein 24-stündiger Warnstreik begonnen. Dazu aufgerufen hat die Gewerkschaft Verdi. Betroffen sind Hamburg, Bremerhaven und Bremen sowie Wilhelmshaven, Emden und Brake. Aus Hamburg Reinhard Postelt.
3: Auf der Elbe sah man die Wirkung des angekündigten Warnstreiks schon gestern. Kaum ein Frachtschiff fuhr abends in Hamburgs Hafen, um nicht 24 Stunden festzusitzen. Nur 2 große Containerschiffe liefen noch ein, die COSCO Denmark und die Houston Express. Die Terminals der Hala und von Eurogate liegen weitgehend still, viele Containerbrücken sind hochgeklappt. Die Warnstreikenden wollen auf einer Kundgebung gegen das Angebot des Zentralverbands der deutschen Seehafenbetriebe ZDS protestieren. Es sieht vor, 5,1% mehr Lohn plus 300 Euro Urlaubsgeld bei 19 Monaten Laufzeit. Verdi fordert 8,2% mehr bei einer Laufzeit von 12 Monaten. Der ZDS hatte erklärt, sein Angebot sei besser als die Tarifabschlüsse der Chemie und des Groß- und Außenhandels. Verdi verkenne die wirtschaftliche Realität.
1: Israels rechtsextremer Polizeiminister Ben-Gvir hat mit seinen jüngsten Äußerungen international Empörung ausgelöst. Er rief zu gezielten Tötungen von Menschen im Gazastreifen auf. Auch deutsche Außenpolitiker reagierten mit scharfer Kritik. Aus Berlin Eva Huber.
4: Menschenverachtend nannte der außenpolitische Sprecher der Unionsfraktion Jürgen Hart die Aussagen des israelischen Polizeiministers. Die EU solle ihn sanktionieren, als Zeichen dafür, dass Menschenwürde und Menschenrechte weltweit gelten, sagte der CDU-Politiker dem Nachrichtenportal Politico. Ähnlich äußerten sich die außenpolitischen Sprecher von SPD und Grünen im Bundestag gegenüber dem Deutschlandfunk. Die linken Politikerin Lea Reisner forderte von der Bundesregierung, alle Waffenexporte nach Israel zu stoppen.
1: Bundesentwicklungsministerin Alabali Radovan ist für 3 Tage in Indonesien. Ziel der Reise, gemeinsam mit Wirtschaftsvertretern, ist laut Ministerium, neue Partnerschaften anzustoßen und deutschen Unternehmen den Zugang zum indonesischen Markt zu erleichtern. Aus Jakarta, Annalou Beckmann.
5: Indonesien ist mit mehr als 280 Millionen Einwohnern das 4. bevölkerungsreichste Land der Welt und die größte Volkswirtschaft Südostasiens. Das Land wächst wirtschaftlich und wird als Absatzmarkt immer wichtiger. Seit Jahrzehnten arbeiten Deutschland und Indonesien entwicklungspolitisch zusammen. Die 3 Kernthemen dabei sind die Förderung von erneuerbaren Energien, eine nachhaltige Stadtentwicklung und der Schutz von Wäldern. Die Reform der deutschen Entwicklungspolitik sieht vor, dass die deutsche Wirtschaft in 9 sogenannten Fokusländern eng eingebunden wird. Indonesien ist eines dieser Fokusländer. Laut Bundesentwicklungsministerin Alabali Radovan würden beide Seiten davon profitieren. Auf dem Programm ihrer 3-tägigen Reise stehen Gespräche mit der indonesischen Regierung und Wirtschaftsvertretern.
1: Und das waren die Nachrichten. Das Wetter in Norddeutschland. Anfangs etwas Sonne, von Westen her später leichter oder auch schauerartiger Regen, vor allem im Westen und Süden Niedersachsens. Maximal 18 bis 21 Grad heute. Es ist 8.05 Uhr.
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4: mit Sabine Kuse. Die Feuerwehr hat am Freitag ein Mehrfamilienhaus in der Hildesheimer Innenstadt geräumt. Grund hierfür war Gasgeruch, den die Bewohnenden gemeldet hatten. Unter Atemschutz konnten die Einsatzkräfte eine defekte Gastherme ausmachen, die von Technikern der EFI außer Betrieb genommen wurde. Gegen 21 Uhr konnten die Bewohnenden zurück in ihre Wohnungen. Niedersachsens Ministerpräsident Olaf Lies hat am vergangenen Donnerstag das Wohnquartier der Diakonie im Ostend besucht. Gemeinsam mit der Hildesheimer Landtagsabgeordneten Antonia Hilberg stellte er sich den Fragen der Bewohnenden und Mitarbeitenden zu Themen wie barrierefreie Freizeitangebote und Eingliederungshilfe. In der German Football League haben die Invaders am Sonntag ihr Spiel gegen die Dresden Monarchs haushoch mit 30:0 auswärts verloren. Nächsten Samstag beschreiten sie ihr letztes Heimspiel der Saison gegen die Berlin Rebels. Danach folgt noch ein Auswärtsspiel gegen die Baltic Hurricanes in Kiel und ein Nachholspiel gegen die Berlin Rebels, das wegen Hitze abgesagt wurde.
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6: 8 Uhr und 7 Minuten. Nix auf der Karte. Gut. Beim SVHI nix in Sachen Ausfällen. Bei der S-Bahn, das ist alles ein bisschen schwieriger aktuell. Wenn man sich die Verbindungen anschaut zwischen Hildesheim, Lehrte, in beiden Richtungen kommt es da zu Ausfällen oder zu Verspätungen. Jetzt gerade zumindest Lehrte nach Hildesheim, da sehe ich jetzt für diese Stunde gerade nichts. Da hatten wir aber durchaus auch einige. Gerade was so die früheren Morgenstunden betraf. Also da sollten Sie auch in der nächsten Zeit einkalkulieren und auch am späten Abend Lehrte, Hildesheim, wenn da gependelt werden soll. Die S-Bahn selber sagt auf ihrer Homepage, ja, vorübergehend in den Ausfall gehen und dass dann natürlich Busse angeboten werden, klar. Es ist auch nicht alles ausgefallen heute früh, aber in der letzten Stunde und in der davor, da hatten wir schon durchaus immer wieder mal, nope, diese S-Bahn fährt nicht, nope, diese S-Bahn fährt nicht. Machen Sie sich da bitte weiterhin schlau. Ich denke nicht, dass dieses Problem einfach so gegessen sein wird. Ich wünsche Ihnen allen auf jeden Fall eine gute Fahrt, jetzt und in der nahen und fernen Zukunft. Und jetzt gerade sind Sie vielleicht ja auch aktiv noch irgendwo unterwegs. Kommen Sie gut an.
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6: Mit Alexander Polikowski. Einige Mediathekentipps warten ein bisschen später noch, also im Laufe dieser Woche auf Sie, was meine Filmsongs betrifft. Aber heute möchte ich noch über jemanden sprechen, der wäre heute 90 Jahre alt geworden. Das kann er nicht mehr miterleben, aber er hat schon einiges miterlebt, hat uns auch einiges beschert. Und da will ich doch gleich noch ein bisschen was zu sagen.

Er hat uns seine sehr lange Karriere beschert mit hervorragenden Filmen, sowohl als Darsteller, als auch als Produzent, als auch als Regisseur. Und heute hätte Robert Redford seinen 90. Geburtstag gefeiert. Das selber kann er nicht miterleben. Der Mann, der in den 60ern so als Neustar durchgestartet ist, der dann in den 70ern ein Sexsymbol wurde, sich immer renommierter nach vorne gespielt hat, während der 70er auch schon, und dann ab den 90ern so eine Art Elder Statesman-Rolle hatte. Jemand, der auch immer politisch sich ganz klar und auch links positioniert hat. Jemand, der auch für das US-amerikanische Independent-Kino viel gemacht hat, als Produzent oder als jemand, der auch ein Filmfestival ins Leben gerufen hat. Robert Redford ist schon einer von den Guten gewesen im Filmbusiness, nach allem, was man so hört und liest. Schön, dass es solche Leute dann durchaus auch gab und die sich da treu geblieben sind. Seinen 90. wie gesagt, kann er nicht selber miterleben, aber ich dachte mir, ich gebe aus seinem sehr breiten Schaffen ihnen mal eine filmische Empfehlung mit. Und natürlich könnte ich jetzt ganz viel, wo er selber mitgespielt hat, ihn ans Herz legen. Ist ja nicht so, dass er mit Filmen wie Der Clou oder Butch Cassidy and the Sundance Kid oder Die Unbestechlichen oder auch eine gute Altersrolle, All is Lost, nicht immer und immer wieder wirklich überzeugt hat. Aber sein Regiedebüt, das haben Sie vielleicht noch nicht gesehen. Das sagt Ihnen vielleicht noch nichts. Eine ganz normale Familie. Ein Film, in dem Redford nicht mitspielt, aber sich halt zum ersten Mal hinter der Kamera versucht hat. Sehr erfolgreich. Es gab mehrere Oscars. Bester Film für seine Regie selber, bester Nebendarsteller, bestes adaptiertes Drehbuch. Und es geht um eine, naja, ganz normale Familie. Also so eine typische Mittelstands- beziehungsweise eigentlich schon gehobenere Mittelstandsfamilie Anfang der 80er Jahre, die einen schweren Schicksalsschlag durchleben und dann irgendwie versuchen müssen, damit klarzukommen. Ganz tolle Besetzung, Donald Sutherland, Mary Tyler Moore, Elizabeth McGovern und auch der damals erst 19-jährige Timothy Hutton, der dann auch als der Sohn der Familie, der ältere Sohn, dann den Oscar gekriegt hat als Nebendarsteller. Und wie Robert Redford das halt wirklich in Sachen Schauspielführung vor allem hinkriegt, ist wirklich, wirklich beeindruckend. Rein filmisch gesehen ist da vielleicht noch ein bisschen mehr drin gewesen, aber trotzdem auch als Regisseur, finde ich, überzeugt das, was er da abgeliefert hat. Und klar, man muss sich da auf ein Familiendrama einstellen. Ich finde aber, es lohnt sich, vielleicht ja heute zu Robert Redfords 90. eine ganz normale Familie gerne nachholen. Wer Musik aus dem Soundtrack, da taucht nämlich ein klassisches Stück immer wieder auf, nämlich der Kanon in D-Dur vom Nürnberger Komponisten Pachelbel. Sie werden gleich hören, was ich meine. Ach das. Komponist Marvin Hamlisch hat das immer wieder mal aufgegriffen im Soundtrack. Unter anderem auch in diesem Track hier aus Eine ganz normale Familie. Happy Birthday, Robert Redford, auch wenn du es nicht mehr miterleben kannst.

0: Sie ist die Neue im Literaturhaus St. Jakobi. Sie leitet es sogar. Die neue Intendantin steckt mitten in den ersten Monaten dieser neuen Aufgabe. Wer ist die Frau? Wo kommt sie her? Wo macht sie das? Erstmal kann sie sich selber vorstellen und dann hatte Marie Jeske noch ein paar Fragen.
1: Mein Name ist Nina Göldner. Ich bin 1984 im Allgäu geboren und dort auch aufgewachsen mit zwei Brüdern. Habe dann im ersten Studium Medienwirtschaft in Stuttgart studiert, damals einen Wirtschaftsingenieurabschluss gemacht. Ich hatte damals schon den großen Wunsch zu schreiben und eigentlich was mit Kunst, Kultur, Literatur zu machen. Ich habe dann 10 Jahre knapp in der Filmbranche gearbeitet, in der Postproduktion von Filmen und kam über einen kleinen Umweg, humanitäre Hilfe. Ich habe in Berlin gelebt, kam ich nach Hildesheim für ein spätes zweites Studium und habe hier am Kulturcampus literarisches Schreiben studiert. Seit Anfang Januar leite ich das Literaturhaus St. Jakobi und darüber freue ich mich sehr.
2: Wie entscheidet man sich aber aus dem Allgäu plötzlich nach Hildesheim zu kommen?
1: Es gibt hier am Kulturcampus die Gelegenheit, literarisches Schreiben zu studieren. Und das gibt es gar nicht häufig in Deutschland. Und das ist ein unfassbares Glück. Denn am Kulturcampus ist ein wunderbares, kreatives Biotop, wo transdisziplinär ganz verschiedene Künste miteinander arbeiten. Und eben auch das Literaturinstitut. Und da durfte ich 2021 anfangen, einen Bachelor in kreativem Schreiben und Kulturjournalismus zu studieren. Den habe ich mittlerweile abgeschlossen. Und weil es mir da so gut gefällt, weil die Menschen dort großartig sind, die Lehrenden, die Institutsleitung Annette Pehnt, habe ich beschlossen, ich bleibe noch ein bisschen und mache jetzt gerade den Master in literarischem Schreiben und Lektorieren zu Ende.
2: Und wusstest du dann schon vom Literaturhaus oder wie kam das zustande, dass ihr dann in Kontakt gekommen seid?
1: Hier in Hildesheim musste ich mir nicht allzu große Mühe geben, um das Literaturhaus zu finden. Das liegt ja wirklich ganz zentral im Herzen der Stadt, in dieser schönen alten Pilgerkirche. Und ich habe gleich am Anfang meines Studiums das Glück gehabt, dass es dort ein Format gab, das es auch immer noch gibt. Das ist der Co-Writing Space. Und man kann kommen und schreiben. Und das habe ich getan. Und ich habe sofort gespürt, dass das ein besonderer Raum ist, mit einer sehr besonderen Atmosphäre. Und ich habe mich da sofort wohlgefühlt. Dann habe ich gefragt, wie ich mich da irgendwie einbringen kann. Ich wollte gerne mehr Zeit dort verbringen. Und es gibt die Möglichkeit, sich ehrenamtlich an der Bar zum Beispiel zu engagieren. Und habe dann über 3-4 Jahre das Haus begleitet, war bei fast jeder Veranstaltung, habe so ein bisschen hinter die Kulissen gucken können und einfach ganz viel Programm mitbekommen. Mitte, Ende letzten Jahres hat sich das dann herausgestellt, dass man mir dieses Haus anvertraut. Und seit Januar darf ich jetzt dort die Intendanz ausführen. Das heißt, ich mache die Programmplanung, habe da nochmal ganz neue Gestaltungsmöglichkeiten. Und das ist sehr, sehr schön. Als ich im Januar anfing, stand das Programm für diese Spielzeithälfte also und habe ganz eifrig Bücher gelesen und Ideen gesammelt für Träumen. Das wird dann ab September die Spielzeit, die ich zusammengestellt habe.
2: Magst du vielleicht erzählen, wie du da so vorgehst, jetzt etwas für das Thema Träumen zu finden?
1: Mein Wunsch ist es, nicht eine Facette von Träumen zu zeigen, sondern diese Vielschichtigkeit in verschiedenen Formaten und mit verschiedenen Programmpunkten zumindest ansatzweise wiederzugeben.
0: Und wie das vonstatten geht, mehr zum Programm gibt's im zweiten Teil des Interviews. Das hören Sie in der nächsten Stunde. 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
1: Um 8:30 mit Sabine Kuse. Die Schlagzeilen. Wohnhaus in Hildesheimer Innenstadt wird wegen Gasgeruchs evakuiert. Ministerpräsident Lies besucht Wohnquartier im Ostend. Invaders verlieren

0: Opernspiel in Dresden und S-Bahn zwischen Lehrte und Hildesheim fährt am Montag nicht. Die Meldungen im Einzelnen. Ein Mehrfamilienhaus in der Innenstadt musste am Freitagabend evakuiert werden. Laut Bericht der Feuerwehr Hildesheim hatten Bewohnende des Hauses gegen 17 Uhr Gasgeruch festgestellt, woraufhin das Gebäude umgehend geräumt wurde. In einer Wohnung konnte ein erhöhtes Gasaufkommen gemessen werden. Unter Atemschutz öffneten die Einsatzkräfte die entsprechende Wohnung, wo eine defekte Gastherme als Verursacher ausgemacht werden konnte. Techniker der EFI Energieversorgung nahmen das Gerät umgehend außer Betrieb. Neben der Berufsfeuerwehr war auch die Freiwillige Feuerwehr Neuhoff, die Polizei und ein Rettungsdienst im Einsatz. Personen kamen bei dem Einsatz nicht zu Schaden. Die Bewohnenden des Mietshauses konnten nach dem Einsatz gegen 21 Uhr in ihre Wohnungen zurückkehren. Niedersachsens Ministerpräsident Olaf Lies hat am Donnerstag den Standort der Diakonie Himmelstür im Wohnquartier Ostend besucht. Er kam dort mit Mitarbeitenden und der Bewohnendenvertretung ins Gespräch, berichtet die Einrichtung. Hildesheims Landtagsabgeordnete Antonia Hilberg begleitete den Termin. Die Bewohnenden und Mitarbeitenden hatten zuvor Fragen an den Ministerpräsidenten vorbereitet. So wollten sie wissen, wie Lies die Situation für Menschen mit Beeinträchtigung verbessern wolle und wie man Freizeitangebote für alle zugänglich machen könne. Aber auch die täglichen Anforderungen der Eingliederungshilfe standen im Mittelpunkt. In der German Football League haben die Hildesheim Invaders ein weiteres Spiel verloren. Das Spiel beim bisher ungeschlagenen Tabellenführer Dresden Monarchs endete mit einem eindeutigen 30:0-Sieg für die Gastgeber. Die Invaders hatten in der laufenden Saison zuvor 6 Spiele gewonnen und 2 verloren, beide gegen die Potsdam Royals, den derzeitigen deutschen Meister und Tabellenzweiten. Nächsten Samstag ist das letzte Heimspiel gegen die Berlin Rebels und den Samstag darauf ein Auswärtsspiel bei den Baltic Hurricanes in Kiel. Außerdem steht gegen die Rebels noch das Auswärtsspiel an. Die Invaders waren zwar Ende Juni nach Potsdam gereist, das Spiel wurde allerdings wegen extremer Hitze kurzfristig abgesagt. Wegen einer angespannten Fahrzeugverfügbarkeit bei der S-Bahn Hannover fahren am Montag im Früh- und Spätbereich keine Züge zwischen Lehrte und Hildesheim. Das Unternehmen will als Ersatz einen Busnotverkehr einsetzen. Auch auf den anderen Strecken der S-Bahn Hannover kommt es zu Einschränkungen. Dort würden verkürzte Züge eingesetzt, was zu weniger Sitzplätzen und möglicherweise längeren Wartezeiten führen könne. Seit Ende Juni hat die S-Bahn Hannover mehrere Ersatzfahrzeuge im Einsatz, um Lücken in der Flotte zu schließen. Auch die Werkstatt in Celle soll für die Instandhaltung weiter ausgebaut werden. Grund für die derzeitigen Einschränkungen seien technische Fahrstörungen, eine erschwerte Ersatzteilbeschaffung und Schäden durch die bestehende Schieneninfrastruktur. Fahrgäste werden gebeten, in den nächsten Tagen auf nicht notwendige Fahrten zu verzichten oder alternative Beförderungsmöglichkeiten zu nutzen. Über aktuelle Änderungen informiert das Unternehmen über seine Internetseite www.sbahn-hannover.de.
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2: Die Temperaturen, gemessen von den Tonkuhle-Wetterpartnern um 8:30 in Hildesheim und in Dingelbe und in Hasum 15 Grad, 16 haben wir in Saarstedt und in Vechelde. So, jede Stunde ist so ein 0,5 Grad dazugekommen, die Vorhersage. Ja, und darum werden heute auch keine Bäume ausgerissen in Sachen Höchstwerte, 18 Grad. Das war's dann wahrscheinlich auch schon. Es bleibt heute alles ziemlich zugezogen. Zum Abend hin, da lockern die Wolken wahrscheinlich ein bisschen auf. Ansonsten ist herzlich wenig Sonnenschein zu sehen. Dafür gibt's noch ein bisschen Regen. Der kommt wahrscheinlich am späten Morgen, Vormittag, da sind so ein paar Ausläufer knapp an der Region vorbei unterwegs. Dass wir da vielleicht so zum Mittag ein bisschen was abkriegen. Ich kann es nicht ganz ausschließen. Dann aber so 14 Uhr, 15 Uhr aufwärts. Dann ziehen auf jeden Fall Schauer durch die Region, auch durch die ganze Region. Das kann sich dann ein bisschen in den Abend reinziehen. Und dann gibt es den Rest des Tages zumindest ein paar vereinzelte, leichte Schauer, die sich bis in den späten Abend immer wieder mal einstellen können. Können, nicht müssen. Der Wind ist dann teilweise auch ein bisschen frischer unterwegs und die weiteren Aussichten. In der Nacht geht es dann runter auf 16 Grad. Generell liegen wir die kommenden Nächte bei immer so um die 15 Grad. Knapp unter der 20er Marke befinden wir uns, was den morgigen Höchstwert betrifft. Weiterhin ziemlich bedeckt, weiterhin ein paar vereinzelte Schauer. Sonne gibt es dann ab dem Donnerstag wieder, vielleicht sogar ein bisschen mehr. Freitag und Samstag dann so ein 50-50-Mix, voraussichtlich Tendenz zur Sonne, aber Tendenz zur Wolke, da muss ich enttäuschen. Donnerstag könnte aber, wie gesagt, recht sonnig werden. Der Wind frischt dann allerdings auf, Regen, eine kleine Wahrscheinlichkeit gibt's. Ich kann es nicht ganz ausschließen, aber eventuell kommen wir dann durch den Rest der Woche trocken. Soweit die Meldungen.
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2: 8:36 Uhr. Das mit der S-Bahn, ich weiß nicht, ob sie das vielleicht auch gestern überrascht hat. Ich hatte ja ein paar Verbindungen gecheckt, die sind angezeigt worden, aber wir hatten auch heute ein paar Ausfälle, gerade was die 6- und 7-Uhr-Stunde betraf, Ausfälle oder Verspätungen. Jetzt aktuell liegt mir nichts vor, wenn ich mir so die Verbindungen Lehrte nach Hildesheim oder Hildesheim nach Lehrte anschaue, aber da sollten Sie die kommenden Tage wirklich immer vorbeischauen. Oder auch nochmal sich die komplette Meldung der S-Bahn auf sbahn-hannover.de durchlesen. Die ganze Pendelecke zwischen Lehrte und Hildesheim Hauptbahnhof, da würde ich, was den Früh- und Spätbereich betrifft, auf jeden Fall checken. Fährt das überhaupt? Brauche ich einen Bus? Kommt es verspätet an? Fährt es verspätet ab? Ich drücke Ihnen auf jeden Fall die Daumen. Ich weiß, dass Züge ja sowieso immer eine gewisse Herausforderung oft mit sich bringen. Gute Fahrt auf jeden Fall. Freuen wir uns, dass beim SVHI aktuell nichts gelistet ist in Sachen Ausfälle. So kann es dann gerne wieder weitergehen. Und ja, falls es für Sie gerade irgendwo lang geht, kommen Sie gut an.

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1: mit Silas Wieprecht. In unserer Stadt startet heute Abend das Projekt Dancen ohne Grenzen in seine Probenphase. Von 16 bis 19 Uhr trifft sich die Gruppe in der Kulturfabrik Lösecke. Hinter dem Projekt des Theaterpädagogischen Zentrums Hildesheim steht die Idee, Menschen mit unterschiedlichen Hintergründen über Tanz, Bewegung und kreatives Arbeiten zusammenzubringen. In den kommenden Wochen entstehen weitere Proben und gemeinsame Kochtage, bevor das Projekt zum Weltkindertag im September auf die Bühne kommt. Die Teilnahme ist kostenlos. Interessierte können sich beim TPZ anmelden. Wer den Abend lieber draußen verbringen möchte, sollte das wechselhafte Wetter berücksichtigen. Für heute werden am Abend rund 16 bis 18 Grad erwartet. Dazu bleibt die Regenwahrscheinlichkeit erhöht. Statt einer längeren Tour ins Umland bietet sich also eine entspannte Runde durch die Hildesheimer Grünanlagen an. Vom Magdalenengarten über die Wallanlagen und den Bereich am Kerwiderturm bis zu den Wegen entlang der Innerste lässt sich auch an einem durchwachsenen Sommerabend noch frische Luft tanken und der Kopf frei bekommen. Musikalisch endet der Abend in Hannover. Im Café Glocksee ist die norwegische Musikerin Era zu Gast. Era mit 2 E. Sie lebt heute in Berlin und das Konzert findet im Rahmen der Reihe Ruby Tuesday statt. Era präsentiert unter anderem Stücke ihres dritten Albums I'll Stop When I'm Done. Das britische Musikmagazin Mojo beschreibt ihren Sound als Mischung aus Gitarren und Elektronik mit Einflüssen von PJ Harvey, Broadcast, My Bloody Valentine und Lush. Der Eintritt ist frei, Einlass ist ab 20 Uhr, Konzertbeginn eine Viertelstunde später. Das waren einige Veranstaltungstipps für heute. Weitere finden Sie online auf stadtmagazin-public.de.
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2: Das mit dem Dienstagskonzert in Hannover in der Glocksee, das ist jeden Dienstag gratis und halt zum Entdecken von spannender Artists, über die man vielleicht sonst nicht gestolpert wäre. Das ist der Ruby Tuesday. Das ist so wie das, was wir am Mittwoch seit vielen Jahren in der Kulturfabrik haben, der Club VEB. Da geht's morgen wieder ein bisschen druckvoller musikalisch voran. Ist sicherlich auch dann morgen Thema in unseren Veranstaltungshinweisen. Aber von der gerade angesprochenen Era, da habe ich Ihnen mal ein Hörbeispiel mitgebracht. Era, nur echt mit 2 E, der Song Forget Her.

Das war der Dienstagmorgen. Kurz vor neun haben wir es jetzt. Mein Name ist Alexander Polikowski und ich hoffe, Sie sind alles in allem gut reingekommen in den Tag. Stellen Sie sich auf ein bisschen Regen ein, gerade was den Nachmittag betrifft, und kommen Sie entspannt durch den Rest des Dienstags. Yeah.

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1: Um 9 Uhr mit Milat Kupay. Die Abwehrmöglichkeiten gegen Drohnen in Deutschland sollen verbessert werden. Die Bundesregierung eröffnet heute in Kochstedt in Sachsen-Anhalt das Technologiezentrum Drohnensicherheit. Aus der NDR-Nachrichtenredaktion Tabea Tschöpe.
2: Anlass für den neuen Standort ist der Vorfall am Flughafen Leipzig-Halle Anfang des Monats. Dort war in der Nähe von ukrainischen Transportflugzeugen eine Drohne mit hochexplosivem Sprengstoff entdeckt worden. Ein Busfahrer soll sie mit einem Fußtritt zu Boden gebracht haben. Innenminister Dobrindt hatte im Anschluss mit seinen Länderkollegen über bessere Abwehrmöglichkeiten von Drohnen gesprochen und das neue Zentrum in Kochstedt als Teil einer neuen Strategie festgelegt. Unter Federführung des Deutschen Zentrums für Luft- und Raumfahrt sollen innovative Technologien weiterentwickelt werden. Auch Forscher aus Braunschweig arbeiten mit.
1: In Belgien, nahe der deutschen Grenze, kämpft die Feuerwehr weiter gegen die verheerenden Feuer im Naturschutzgebiet Hohes Venn. Auch etwa 240 deutsche Einsatzkräfte sind in mehreren Schichten im Einsatz. Die Brandlinie sei gut 2 Kilometer von der Grenze entfernt, hieß es zuletzt von der Feuerwehr in der Stadt Monschau in Nordrhein-Westfalen. Weil der Wind wieder zunehmen soll, werde engmaschig kontrolliert. Ein Warnstreik legt derzeit 6 deutsche Seehäfen lahm. Im Hamburger Hafen startet in diesen Minuten ein Demonstrationszug der Mitarbeiter. Aus der NDR-Nachrichtenredaktion Christiane Rüther.
3: In Hamburg betrifft der Warnstreik die 4 großen Container-Terminals des Hafens. Zu den Arbeitsniederlegungen aufgerufen hat die Gewerkschaft Verdi, und zwar nicht nur die Mitarbeiter des Hamburger Hafens, sondern auch die in Bremerhaven und Bremen sowie in Wilhelmshaven, Emden und Brakem. Hintergrund sind die laufenden Tarifverhandlungen für die rund 11.000 Beschäftigten. Die Gewerkschaft hatte das bisherige Angebot des Arbeitgeberverbands am vergangenen Freitag abgelehnt. Verdi stützte sich bei dieser Entscheidung auf eine Befragung unter den Beschäftigten. Demnach hält die Mehrheit das Angebot für nicht ausreichend. Die Arbeitgeber bieten bislang einen Anstieg der Löhne um 5,1%. Verdi fordert 8,2% mehr. Verhandlungsführerin Krisch sprach mit Blick auf den Warnstreik von einem Signal an die Arbeitgeber, dass man es ernst meine mit der Tarifforderung.
1: Der Deutsche Bauernverband stellt heute seine Bilanz der Ernte in diesem Sommer vor. Angesichts anhaltender Trockenheit und Hitze rechnet der Verband mit teils erheblichen Einbußen, etwa bei Getreide, Kartoffeln und Gemüse. Aus der NDR-Nachrichtenredaktion Astrid Rolle.
4: Vor allem in Süddeutschland ist es nach Branchenangaben zu größeren Schäden gekommen, die sogar zu totalen Ertragsausfällen führen könnten. Teilweise gibt es auch Engpässe bei Tierfutter. Bauernpräsident Ruckwied hatte angesichts der Lage erst vor wenigen Tagen Unterstützung durch die Politik gefordert. Bundeslandwirtschaftsminister Reiner stellte staatliche Hilfen für die Bauern in Aussicht. Wenn die amtlichen Erntedaten vorliegen, werde man sehen, wie groß der Schaden tatsächlich ist. Dann werde die Regierung gemeinsam mit den Ländern die notwendigen Schritte auf den Weg bringen, so Reiner.
1: Israels rechtsextremer Polizeiminister Ben Gvir hat mit seinen jüngsten Äußerungen international Empörung ausgelöst. Er rief zu gezielten Tötungen von Menschen im Gazastreifen auf. Auch deutsche Außenpolitiker reagierten mit scharfer Kritik. Aus Berlin, Eva Huber.
5: Menschenverachtend nannte der außenpolitische Sprecher der Unionsfraktion Jürgen Hart die Aussagen des israelischen Polizeiministers. Die EU solle ihn sanktionieren, als Zeichen dafür, dass Menschenwürde und Menschenrechte weltweit gelten, sagte der CDU-Politiker dem Nachrichtenportal Politico. Ähnlich äußerten sich die außenpolitischen Sprecher von SPD und Grünen im Bundestag gegenüber dem Deutschlandfunk. Die linken Politikerin Lea Reisner forderte von der Bundesregierung, alle Waffenexporte nach Israel zu stoppen.
1: Gut 2 Wochen nach Kritik an FIFA-Präsident Infantino hat sich der Fußball-Weltverband von seinem Betriebsdirektor Kevin Lamour getrennt. Offiziell bedankte sich die FIFA für die 2-jährigen Dienste. Ansonsten werde zum Thema kein weiterer Kommentar abgegeben. Lamour hatte sich mit einem offenen Brief gegen das Vorhaben Infantinos gestellt, Anteile an der Fußball-WM und anderen Turnieren an Investoren zu verkaufen. Nach massivem Widerstand weltweit hat Infantino seine Pläne inzwischen verworfen. Das waren die Nachrichten. Das Wetter in Norddeutschland. Anfangs etwas Sonne, dann von Westen her leichter, später schauerartiger Regen. Vor allem im Westen und Süden Niedersachsens maximal 18 bis 21 Grad. Morgen zeitweise stark bewölkt mit schauerartigem, teils gewittrigem Regen. Abends von Westen her wieder freundlicher bei 19 bis 23 Grad. Es ist 9.05 Uhr.
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6: mit Sabine Kruse. Die Feuerwehr hat am Freitag ein Mehrfamilienhaus in der Hildesheimer Innenstadt geräumt. Grund hierfür war Gasgeruch, den die Bewohnenden gemeldet hatten. Unter Atemschutz konnten die Einsatzkräfte eine defekte Gastherme ausmachen, die von Technikern der EFI außer Betrieb genommen wurde. Gegen 21 Uhr konnten die Bewohnenden zurück in ihre Wohnungen. Niedersachsens Ministerpräsident Olaf Lies hat am vergangenen Donnerstag das Wohnquartier der Diakonie im Ostend besucht. Gemeinsam mit der Hildesheimer Landtagsabgeordneten Antonia Hilberg stellte er sich den Fragen der Bewohnenden und Mitarbeitenden zu Themen wie barrierefreie Freizeitangebote und Eingliederungshilfe. In der German Football League haben die Invaders am Sonntag ihr Spiel gegen die Dresden Monarchs haushoch mit 30:0 auswärts verloren. Nächsten Samstag beschreiten sie ihr letztes Heimspiel der Saison gegen die Berlin Rebels. Danach folgt noch ein Auswärtsspiel gegen die Baltic Hurricanes in Kiel und ein Nachholspiel gegen die Berlin Rebels, das wegen Hitze abgesagt wurde.
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0: Seit kurzem leitet Nina Göldner das Literaturhaus St. Jakobi. Das steht mitten in Hildesheim, will Literatur nahbar gestalten, greifbar zum Träumen tatsächlich. So verspricht es zumindest die neue Spielzeit, die im nächsten Monat an den Start geht. Und unter anderem dazu hatte Marie Jeske noch ein paar Fragen.
1: Gibt es da auch etwas für Jugendliche oder junge Erwachsene?
2: Ja, tatsächlich in den letzten Jahren gab es wenig Programm für junge Leute. Und das ist etwas, was ich mir vorgenommen habe, wieder mehr auszubauen. In den Herbstferien werden wir ein neues Programm ausprobieren mit Jugendlichen zwischen 12 und 16 Jahren, die sich mit der Frage beschäftigen, von welcher Welt träumen wir eigentlich. Da wird es einen Workshop geben und die Aufführung dessen, was dort erarbeitet wird, findet Ende der Herbstferien dann bei uns auf der großen Bühne statt.
1: Wie stehst du denn dazu, dass du jetzt plötzlich in der Kirche bist, und geht es mehr wirklich nur um die Literatur oder auch um den Glauben?
2: Ja, das Literaturhaus, das ist eine alte Pilgerkirche. Das Konzept der Kulturkirche macht sich zur Aufgabe, Kunst und Theologie, Kultur und Kirche in Augenhöhe auf Dialog zu bringen. Bei uns ist es so, wir sind die einzige Kulturkirche, die sich wirklich der Literatur, nicht nur schwerpunktmäßig, sondern der Literatur verschrieben hat. Getragen wird das Haus vom Kirchenkreis Hildesheim-Sarstedt, die finanzieren das. Und von der Hans-Lilje-Stiftung in Hannover. Unser Auftrag ist, dieses Haus zu öffnen und Begegnungen zu ermöglichen. Das heißt, hier können Menschen aller Glaubensformen sehr gerne zu Gast sein. Und auch Menschen, die mit dem Glauben nichts anfangen können, sind sehr herzlich eingeladen.
1: Was würdest du dir denn von Besucherinnen und Besuchern wünschen, wenn sie zu euch kommen?
2: Ich glaube, Neugierde. Einfach reinschauen. Herzliche Einladung an jede und jeden. Kommt gerne vorbei. Seid offen und anrufbar und guckt, was es mit euch macht. Ich wünsche mir, dass das Literaturhaus ein lebendiger Ort ist, an dem Menschen sich wohlfühlen und den sie sich aber auch trauen, mitzugestalten. Und ich freue mich, wenn Menschen Ideen haben, wie sie sich einbringen können. Deswegen wünsche ich mir, dass Leute neugierig sind und sich auf das einlassen und im besten Falle Lust haben, mitzugestalten.
0: 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Das ist, in einem Wort, stjakobi.de.

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1: Um 9:30 mit Sabine Kuse. Die Schlagzeilen. Wohnhaus in Hildesheimer Innenstadt wird wegen Gasgeruchs evakuiert. Ministerpräsident Lies besucht Wohnquartier im Ostend. Invaders verlieren Spiel in Dresden und S-Bahn zwischen Lehrte und Hildesheim fährt am Montag nicht. Die Meldungen im Einzelnen. Ein Mehrfamilienhaus in der Innenstadt musste am Freitagabend evakuiert werden. Laut Bericht der Feuerwehr Hildesheim hatten Bewohnende des Hauses gegen 17 Uhr Gasgeruch festgestellt, woraufhin das Gebäude umgehend geräumt wurde. In einer Wohnung konnte ein erhöhtes Gasaufkommen gemessen werden. Unter Atemschutz öffneten die Einsatzkräfte die entsprechende Wohnung, wo eine defekte Gastherme als Verursacher ausgemacht werden konnte. Techniker der EFI Energieversorgung nahmen das Gerät umgehend außer Betrieb. Neben der Berufsfeuerwehr war auch die Freiwillige

Freiwillige Feuerwehr Neuhoff, die Polizei und ein Rettungsdienst im Einsatz. Personen kamen bei dem Einsatz nicht zu Schaden. Die Bewohnenden des Mietshauses konnten nach dem Einsatz gegen 21 Uhr in ihre Wohnungen zurückkehren. Niedersachsens Ministerpräsident Olaf Lies hat am Donnerstag den Standort der Diakonie Himmelstür im Wohnquartier Ostend besucht. Er kam dort mit Mitarbeitenden und der Bewohnendenvertretung ins Gespräch, berichtet die Einrichtung. Hildesheims Landtagsabgeordnete Antonia Hilberg begleitete den Termin. Die Bewohnenden und Mitarbeitenden hatten zuvor Fragen an den Ministerpräsidenten vorbereitet. So wollten sie wissen, wie Lies die Situation für Menschen mit Beeinträchtigung verbessern wolle und wie man Freizeitangebote für alle zugänglich machen könne. Aber auch die täglichen Anforderungen der Eingliederungshilfe standen im Mittelpunkt. In der German Football League haben die Hildesheim Invaders ein weiteres Spiel verloren. Das Spiel beim bisher ungeschlagenen Tabellenführer Dresden Monarchs endete mit einem eindeutigen 30:0 Sieg für die Gastgeber. Die Invaders hatten in der laufenden Saison zuvor 6 Spiele gewonnen und 2 verloren, beide gegen die Potsdam Royals, den derzeitigen deutschen Meister und Tabellenzweiten. Nächsten Samstag ist das letzte Heimspiel gegen die Berlin Rebels und den Samstag darauf ein Auswärtsspiel bei den Baltic Hurricanes in Kiel. Außerdem steht gegen die Rebels noch das Auswärtsspiel an. Die Invaders waren zwar Ende Juni nach Potsdam gereist, das Spiel wurde allerdings wegen extremer Hitze kurzfristig abgesagt. Wegen einer angespannten Fahrzeugverfügbarkeit bei der S-Bahn Hannover fahren am Montag im Früh- und Spätbereich keine Züge zwischen Lehrte und Hildesheim. Das Unternehmen will als Ersatz einen Busnotverkehr einsetzen. Auch auf den anderen Strecken der S-Bahn Hannover kommt es zu Einschränkungen. Dort würden verkürzte Züge eingesetzt, was zu weniger Sitzplätzen und möglicherweise längeren Wartezeiten führen könne. Seit Ende Juni hat die S-Bahn Hannover mehrere Ersatzfahrzeuge im Einsatz, um Lücken in der Flotte zu schließen. Auch die Werkstatt in Celle soll für die Instandhaltung weiter ausgebaut werden. Grund für die derzeitigen Einschränkungen seien technische Fahrstörungen, eine erschwerte Ersatzteilbeschaffung und Schäden durch die bestehende Schieneninfrastruktur. Fahrgäste werden gebeten, in den nächsten Tagen auf nicht notwendige Fahrten zu verzichten oder alternative Beförderungsmöglichkeiten zu nutzen. Über aktuelle Änderungen informiert das Unternehmen über seine Internetseite www.sbahn-hannover.de.

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1: Um 10 Uhr mit Milat Kupay. In Sachsen-Anhalt eröffnet die Bundesregierung heute ein Zentrum für Drohnensicherheit. Auf dem Flugplatz Kochstedt sollen neue Modelle getestet und zugelassen werden. Auch das Deutsche Zentrum für Luft- und Raumfahrt ist mit seiner Braunschweiger Niederlassung beteiligt. Aus Kochstedt Max Hensch.
2: Den Flughafen am 1000-Seelen-Ort Kochstedt in Sachsen-Anhalt gibt es mittlerweile seit fast 70 Jahren. Das Deutsche Zentrum für Luft- und Raumfahrt, kurz DLR, übernahm den Standort und baute dort ein nationales Erprobungszentrum für unbemannte Luftfahrsysteme, also Drohnen, auf, etwa zur Waldbranderkennung oder für Medikamententransporte. Kochstedt ist aber längst auch zu einem Standort für Drohnenabwehr geworden. Erst kürzlich testeten Polizeibeamte verschiedene Systeme. Als Reaktion auf die wachsende Bedrohung, etwa nach dem Fund einer sprengstoffbeladenen Drohne am Flughafen Leipzig-Halle, entsteht nun ein neues Technologiezentrum für Drohnensicherheit.
1: Der Bauernverband stellt am Vormittag seine Erntebilanz vor. Er rechnet nach dem heißen und trockenen Sommer mit starken Einbußen. Bundeslandwirtschaftsminister Reiner geht aber von zunächst stabilen Preisen für die Verbraucher aus. Aus Berlin Eva Huber.
3: Dass wegen der Ernteeinbußen jetzt sofort auch Brot, Fleisch oder andere Lebensmittel teurer werden, davon geht Bundeslandwirtschaftsminister Alois Reiner nicht aus. Die Lebensmittelpreise hängen von vielen Faktoren ab, sagt der CSU-Politiker im Morgenmagazin von ARD und ZDF. Beim Brot zum Beispiel macht das Getreide nur einen sehr kleinen Teil der Kosten aus. Dazu kommen Kosten für Energie, fürs Personal, für den Transport. All das beeinflusst dann den Preis für die Verbraucherinnen und Verbraucher. Die Situation für die Landwirte habe er genau im Blick, sagt der Agrarminister und verspricht den Bauern, Zitat, so gut es geht und so schnell es geht, passgenaue Hilfe anzubieten. Dafür will er aber erstmal die amtlichen Erntedaten abwarten, die Ende August kommen sollen.
1: Die Gewerkschaft Verdi hat an 6 deutschen Seehäfen zu einem 24-stündigen Warnstreik aufgerufen. Hintergrund sind die laufenden Tarifverhandlungen. Betroffen sind Hamburg, Bremerhaven und Bremen sowie Wilhelmshaven, Emden und Brake. Aus Bremen Peter Behrendt.
4: Die ersten legten bereits am Abend mit Beginn der Nachtschicht die Arbeit nieder, unter anderem am Autoterminal in Bremerhaven. Dort ist für den Morgen eine Demo geplant, eine weitere soll es um 15 Uhr geben. Grund für den Warnstreik: Verdi lehnt ein Angebot der Arbeitgeber als nicht ausreichend ab. Die Gewerkschaft fordert für die rund 11.000 Beschäftigten in den Seehäfen 8,2% höhere Stundenlöhne bei einer Laufzeit von nur 12 Monaten. Die Arbeitgeber hatten zuletzt 5,2% bei einer Laufzeit von 19 Monaten angeboten.
1: Die Ukraine meldet mindestens 10 Tote bei einem russischen Raketenangriff im Nordosten des Landes. Die Region Charkiw stand demnach unter Beschuss. Es gebe auch mehrere Verletzte, hieß es vom Gouverneur. Bei dem Angriff seien unter anderem Wohnhäuser und ein Café getroffen worden. Die Ukraine hat wiederum erneut hunderte Drohnen Richtung Moskau geschickt. Laut der russischen Nachrichtenagentur TASS handelte es sich um die heftigste Attacke seit 2 Jahren. Bürgermeister Sobjanin sprach von mehr als 600 Drohnen. Die meisten seien schon im Anflug auf die Hauptstadtregion abgewehrt worden. Mehrere Menschen sollen verletzt worden sein. Am Oberlandesgericht in Stuttgart wird heute ein Urteil im Prozess gegen 3 junge Ukrainer erwartet, die den russischen Geheimdienst unterstützt haben sollen. Als sogenannte Wegwerfagenten sollen sie im Frühjahr 2025 Transportwege für Paketbomben erkundet haben. Aus Stuttgart Sissi Hertneck.
5: Die 3 Angeklagten sollen laut der Bundesanwaltschaft von Köln aus 2 Pakete mit Autoteilen und GPS-Trackern in Richtung Ukraine geschickt haben. Der Auftrag dazu soll von einem russischen Nachrichtendienst gekommen sein. Das Ziel sei es gewesen, herauszufinden, wie der ukrainische Paketdienst Nova Post arbeitet und wie dessen Versandrouten aussehen. Später sollten dann mit diesem Wissen Brandsätze verschickt werden, um entweder in Deutschland oder in der Ukraine möglichst großen Schaden anzurichten. Entscheidend für das heutige Urteil ist die Frage, ob die Männer wussten, dass sie für einen russischen Nachrichtendienst gearbeitet haben.
1: Das waren die Nachrichten. Das Wetter in Norddeutschland. Anfangs etwas Sonne, dann von Westen her leichter, später schauerartiger Regen, vor allem im Westen und Süden Niedersachsens, maximal 18 bis 21 Grad. Morgen zeitweise stark bewölkt mit schauerartigem, teils gewittrigem Regen, abends von Westen her wieder freundlicher, maximal 19 bis 23 Grad. Am Donnerstag neben etwas Sonne, häufig Schauer und vereinzelt Gewitter bei 20 bis 24 Grad. Und die Zeit, es ist 10.05 Uhr.
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6: mit Sabine Kruse. Die Feuerwehr hat am Freitag ein Mehrfamilienhaus in der Hildesheimer Innenstadt geräumt. Grund hierfür war Gasgeruch, den die Bewohnenden gemeldet hatten. Unter Atemschutz konnten die Einsatzkräfte eine defekte Gastherme ausmachen, die von Technikern der EFI außer Betrieb genommen wurde. Gegen 21 Uhr konnten die Bewohnenden zurück in ihre Wohnungen. Niedersachsens Ministerpräsident Olaf Lies hat am vergangenen Donnerstag das Wohnquartier der Diakonie im Ostend besucht. Gemeinsam mit der Hildesheimer Landtagsabgeordneten Antonia Hilberg stellte er sich den Fragen der Bewohnenden und Mitarbeitenden zu Themen wie barrierefreie Freizeitangebote und Eingliederungshilfe. In der German Football League haben die Invaders am Sonntag ihr Spiel gegen die Dresden Monarchs haushoch mit 30:0 auswärts verloren. Nächsten Samstag beschreiten sie ihr letztes Heimspiel der Saison gegen die Berlin Rebels. Danach folgt noch ein Auswärtsspiel gegen die Baltic Hurricanes in Kiel und ein Nachholspiel gegen die Berlin Rebels, das wegen Hitze abgesagt wurde.
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8: Hallo, bonjour und herzlich willkommen, liebe Hörer, zu meiner heutigen französischen Tonleiter hier auf Radio Tonkuhle. Ich bin Renate Müller und für die nächste Radiostunde redaktionell verantwortlich. Aber jetzt packen wir die Koffer und ich entführe Sie heute in unser Nachbarland Frankreich. Ich serviere Ihnen alte Chansons, neue Chansons und moderne Perlen der französischen Popmusik. Es geht jetzt los mit der Gruppe Castafiores Paris CV, also Paris und Sevilla. Ein Song voller Sehnsucht und Sonne.
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0: Den Sänger, den Sie gleich hören, hat für die ganz Großen komponiert. Zum Beispiel für Edith Piaf. Aber heute lassen wir ihn selber singen. Charles Dumont mit Une Chanson.
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Der nächste Künstler war nur etwa 1,60 Meter groß, aber was für eine Riesenstimme er hatte. Und er stand bis über 90 noch auf der Bühne. Eine echte Legende, Charles Aznavour mit La Bohème. Ich bewundere ihn immer noch sehr.

Hallo, bonjour und herzlich willkommen. Hier ist die Tonleiter auf Radio Tonkuhle. Am Mikrofon ist Renate Müller. Heute habe ich französische Musik für Sie rausgesucht. Bonjour in die Wohnzimmer, ins Auto, in die Werkstatt, aufs Dach und ein ganz besonderer Gruß an alle Helden der Arbeit. Egal, wo Sie gerade sind, lehnen Sie sich zurück oder machen Sie einfach weiter. Hauptsache mit guter Musik von Radio Tonkuhle. Und gleich geht es hier weiter.

Ganz viel Lebensfreude pur strahlt die nächste Sängerin aus Sass. Sass hat als Straßenmusikerin in Paris angefangen und sich in den letzten Jahren in ganz Frankreich etabliert. Ihre Musik steckt voller Energie und guter Laune. Hier ist sie für Sie, Sass mit Que Vendra.

0: Bei Sass haben wir gerade die Lebensfreude der Pariser Straßen gespürt. Und wenn man von Paris spricht, dann kommt man natürlich an einer Frau nicht vorbei. Edith Piaf, der Spatz von Paris. Nur 1,50 Meter groß, aber eine Stimme, mit der sie die ganze Welt erobert hat. Sie hat in ihrem Leben so viel Schmerz erlebt und alles davon in Lieder verwandelt. 1956 hatte sie einen Riesenerfolg mit La Vie en Rose. Ein Lied über die Liebe, über das Leben in Rosa. Wir hören jetzt die Live-Aufnahme aus dem Pariser Olympia. Hier ist Vorhang auf Edith Piaf.
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Die nächste Künstlerin hat sich in den letzten Jahren etwas rar gemacht. Nach gesundheitlichen Problemen und einer Auszeit ist sie aber zurück auf der Bühne. Und ihre Stimme ist nach wie vor gewaltig. Für mich eine der größten Sängerinnen in Frankreich. Patricia Cass mit Jojo.

Nach Patricia Kaas muss es jetzt aber wirklich krachen. Ich glaube, diesen Sänger haben wir hier auf Radio Tonkuhle noch nicht gespielt. Der Sänger geht in Frankreich ab wie eine Rakete. Mit bürgerlichem Namen heißt er Hugo Brébion. Er stammt aus Boulogne-sur-Mer, aber als Sam Sauvage kennt ihn in Frankreich jeder. 26 Jahre jung, sieht verdammt gut aus. Er ist gerade ein echter Dauerbrenner. Im französischen Radio und im Fernsehen wird rauf und runter gespielt. Sauvage heißt ja so viel wie wild. Ich glaube, das ist er auch. Jetzt hören wir ihn mit seinem Song Je suis pas beau.

Und das war sie auch schon, die Tonleiter für heute bei Radio Tonkohle. Heute ging es ganz ohne englische Titel, dafür mit ganz viel französischem Lebensgefühl. Ich hoffe, dieser musikalische Ausflug hat Ihnen gefallen. Kommen Sie gut durch den Tag. Am Mikrofon verabschiedet sich Ihre Renate Müller. Machen Sie es gut. Au revoir, bye bye, tschüss, bis zum nächsten Mal.

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1: Um 11 Uhr mit Milat Kupay. Die deutschen Bauern müssen in diesem Jahr mit Ernteausfällen rechnen. Das hat der Präsident des Deutschen Bauernverbands Ruckwied bei der Vorstellung der Erntebilanz bekannt gegeben. Vor allem die Getreideernte war dieses Jahr enttäuschend. Rund 7% weniger konnten die Bauern auf den Feldern einholen. Besonders betroffen die Weizen- und Rapsernte. Dabei gab es klare regionale Unterschiede in Deutschland. Ruckwied spricht von einem Nord-Süd-Gefälle.
2: Die Ernteerträge im Süden, im Westen Deutschlands lagen deutlich unter denen beispielsweise im Norden Deutschlands. Im Süden Deutschlands ist es in vielen Regionen nach wie vor viel zu trocken. Und das zeichnet auch beispielsweise den fränkischen Teil Bayerns aus. Da zeigt der Mais einen ganz, ganz schlechten Zustand. Und insofern erwarten wir auch da Ertragseinbußen, manchen Standorten bis fast hin zum Totalausfall.
1: Der Präsident des Deutschen Bauernverbands Ruckwied. In Kochstedt in Sachsen-Anhalt wird zur Stunde ein neues Technologiezentrum Drohnensicherheit eingeweiht. Unter Federführung des Deutschen Zentrums für Luft- und Raumfahrt in Braunschweig sollen dort innovative Technologien erforscht, entwickelt und erprobt werden, die der gezielten Abwehr von Drohnen dienen. Solche unbemannten Flugkörper sind in den vergangenen Jahren immer mehr zum Sicherheitsrisiko geworden. Zuletzt hatte am Flughafen Leipzig-Halle eine mit Sprengstoff bestückte Drohne für Aufsehen gesorgt. Angesichts der zunehmenden Waldbrände fordert die Deutsche Feuerwehrgewerkschaft eine bessere Vorbereitung auf solche Situationen. Der Vorsitzende Meyer sagte im Morgenmagazin von ARD und ZDF, Bund und Länder müssten das nötige Budget zur Verfügung stellen, um einen vorbeugenden Brandschutz zu schaffen. Das Klima ändere sich, also müsse sich auch die Taktik und Vorbereitung ändern.
3: Die Schneisen, die jetzt geschlagen werden müssen mit großem Aufwand, könnten im Vorfeld schon angelegt werden. Dann sind geländegängige Fahrzeuge unheimlich wichtig. Die Wasserversorgung, die wir momentan nur sicherstellen können, weil Menschen aus dem landwirtschaftlichen Bereich uns hier massiv helfen. Die Lieferung von Wasser, solche Dinge müssten mit Depots angelegt werden und natürlich die persönliche Schutzausrüstung. Die Ausrüstung muss hier angepasst werden, sie muss leichter werden.
1: Der Vorsitzende der Deutschen Feuerwehrgewerkschaft Meyer. Im Hamburger Hafen wird gestreikt. Die Gewerkschaft Verdi hat zu Warnstreiks an insgesamt 6 Seehäfen aufgerufen. Betroffen sind neben Hamburg auch Bremerhaven, Bremen, Wilhelmshaven, Emden und Brake. Aus Hamburg Anna Rüther.
4: 1.000, vielleicht 1.500 Hafenmitarbeiter und Arbeiterinnen ziehen durch den Hafen und sind laut. In orangenen Warnwesten mit Transparenten und Trillerpfeifen in den Händen laufen sie vom Burchardkai durch den Hafen wieder zurück zum Burchardkai. Begonnen hat der 24-stündige Warnstreik bereits gestern mit Beginn der Nachtschicht. Die Forderung lautet eine Erhöhung der Stundenlöhne um 8,2%, mindestens aber 2,50 Euro pro Stunde mehr bei einer Laufzeit von 12 Monaten.
1: Bundesumweltminister Schneider ist zu einem mehrtägigen Besuch in der Ukraine eingetroffen. Nach politischen Gesprächen in Kiew reist der SPD-Politiker weiter zum ehemaligen Kernkraftwerk Tschernobyl. Aus Kiew Dominik Hebestreit.
5: Zu Beginn seiner Reise wird Umweltminister Schneider am zentralen Michaelsplatz in Kiew an die gefallenen Soldaten erinnern. Anschließend trifft er mehrere ukrainische Regierungsmitglieder, darunter den Wirtschaftsminister. Begleitet wird der SPD-Politiker von Wirtschaftsvertretern aus der Greentech-Branche. Es geht darum zu sondieren, wie deutsche Unternehmen das Land beim Wiederaufbau von Gebäuden und der Energieinfrastruktur bei mehr Effizienz unterstützen können. Schneider wird sich auch über den Zustand am Kernkraftwerk Tschernobyl informieren. Vor etwa 1,5 Jahren hatten russische Drohnen die Schutzhülle über der Anlage beschädigt. Ohne eine Sanierung droht Radioaktivität bei dem 1986 havarierten Reaktor auszutreten. Ein Neubau des Schutzmantels wird mit mindestens 500 Millionen Euro beziffert. Für die Finanzierung ist die Ukraine auf internationale Finanzhilfe angewiesen.
1: Das waren die Nachrichten. Das Wetter in Norddeutschland. Anfangs etwas Sonne, dann von Westen her leichter, später schauerartiger Regen, vor allem im Westen und Süden Niedersachsens, maximal 18 bis 21 Grad. Morgen zeitweise stark bewölkt, mit schauerartigem, teils gewittrigem Regen, abends von Westen her wieder freundlicher, 19 bis 23 Grad. Und am Donnerstag 20 bis 24 Grad. Und die Zeit, es ist 11.05 Uhr.
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6: mit Sabine Kuse. Die Polizei hat am Montag zwischen Harsum und Kleinförste nach Autodieben gesucht. Mehrere Tatverdächtige hatten zuvor in Laatzen einen Transporter entwendet. Dieser konnte von den Geschädigten schließlich in Harsum geortet werden. Einer der vermutlich drei Täter konnte vor Ort gestellt werden. Zwei weitere sind noch flüchtig. Die Polizei hat die Flüchtigen mit einem Großaufgebot an Einsatzkräften sowie Hubschraubern, Drohnen und Polizeispürhund gesucht. Die Suche blieb allerdings erfolglos. Bei einem Verkehrsunfall auf der B243 bei Buckenem ist am Sonntag eine 33-Jährige aus dem Landkreis Goslar tödlich verunglückt. Sie war zuvor in einer Linkskurve nach rechts von der Fahrbahn abgekommen und mit dem PKW auf dem Dach liegen geblieben. Rettungskräfte konnten vor Ort nur noch den Tod der Frau feststellen. Die Polizei untersucht nun, wie es zu dem Unfall kommen konnte. In Mölme konnte am Samstag beim Brand einer Scheune Schlimmeres verhindert werden. Eine aufmerksame Bürgerin hatte gegen 19.40 Uhr das Feuer an einem Stützbalken der Scheune bemerkt und die Feuerwehr alarmiert. Diese konnte den Brand schnell löschen und so verhindern, dass dieser auf weitere Gebäudeteile übergriff. Ermittlungen zur Brandursache laufen.
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0: Sie ist die Neue im Literaturhaus St. Jakobi. Sie leitet es sogar. Die neue Intendantin steckt mitten in den ersten Monaten dieser neuen Aufgabe. Wer ist die Frau? Wo kommt sie her? Wo macht sie das? Erstmal kann sie sich selber vorstellen und dann hatte Marie Jeske noch ein paar Fragen.
1: Mein Name ist Nina Göldner. Ich bin 1984 im Allgäu geboren und dort auch aufgewachsen mit zwei Brüdern. Habe dann im ersten Studium Medienwirtschaft in Stuttgart studiert, damals einen Wirtschaftsingenieurabschluss gemacht. Ich hatte damals schon den großen Wunsch zu schreiben und eigentlich was mit Kunst, Kultur, Literatur zu machen. Ich habe dann 10 Jahre knapp in der Filmbranche gearbeitet, in der Postproduktion von Filmen und kam über einen kleinen Umweg, humanitäre Hilfe. Ich habe in Berlin gelebt, kam ich nach Hildesheim für ein spätes zweites Studium und habe hier am Kulturcampus literarisches Schreiben studiert. Seit Anfang Januar leite ich das Literaturhaus St. Jakobi und darüber freue ich mich sehr.
2: Wie entscheidet man sich aber aus dem Allgäu plötzlich nach Hildesheim zu kommen?
1: Es gibt hier am Kulturcampus die Gelegenheit, literarisches Schreiben zu studieren. Und das gibt es gar nicht häufig in Deutschland. Und das ist ein unfassbares Glück. Denn am Kulturcampus ist ein wunderbares, kreatives Biotop, wo transdisziplinär ganz verschiedene Künste miteinander arbeiten. Und eben auch das Literaturinstitut. Und da durfte ich 2021 anfangen, einen Bachelor in kreativem Schreiben und Kulturjournalismus zu studieren. Den habe ich mittlerweile abgeschlossen. Und weil es mir da so gut gefällt, weil die Menschen dort großartig sind, die Lehrenden, die Institutsleitung Annette Pehnt, habe ich beschlossen, ich bleibe noch ein bisschen und mache jetzt gerade den Master in literarischem Schreiben und Lektorieren zu Ende.
2: Und wusstest du dann schon vom Literaturhaus oder wie kam das zustande, dass ihr dann in Kontakt gekommen seid?
1: Hier in Hildesheim musste ich mir nicht allzu große Mühe geben, um das Literaturhaus zu finden. Das liegt ja wirklich ganz zentral im Herzen der Stadt, in dieser schönen alten Pilgerkirche. Und ich habe gleich am Anfang meines Studiums das Glück gehabt, dass es dort ein Format gab, das es auch immer noch gibt. Das ist der Co-Writing Space und man kann kommen und schreiben. Und das habe ich getan und ich habe sofort gespürt, dass das ein besonderer Raum ist mit einer sehr besonderen Atmosphäre und ich habe mich da sofort wohlgefühlt. Dann habe ich gefragt, wie ich mich da irgendwie einbringen kann. Ich wollte gerne mehr Zeit dort verbringen und es gibt die Möglichkeit, sich ehrenamtlich an der Bar zum Beispiel zu engagieren. Und habe dann über 3-4 Jahre das Haus begleitet, war bei fast jeder Veranstaltung, habe so ein bisschen hinter die Kulissen gucken können und einfach ganz viel Programm mitbekommen. Mitte, Ende letzten Jahres hat sich das dann herausgestellt, dass man mir dieses Haus anvertraut. Und seit Januar darf ich jetzt dort die Intendanz ausführen. Das heißt, ich mache die Programmplanung, habe da nochmal ganz neue Gestaltungsmöglichkeiten. Und das ist sehr, sehr schön. Als ich im Januar anfing, stand das Programm für diese Spielzeithälfte also und habe ganz eifrig Bücher gelesen und Ideen gesammelt für Träumen. Das wird dann ab September die Spielzeit, die ich zusammengestellt habe.
2: Magst du vielleicht erzählen, wie du da so vorgehst, jetzt etwas für das Thema Träumen zu finden?
1: Mein Wunsch ist es, nicht eine Facette von Träumen zu zeigen, sondern diese Vielschichtigkeit in verschiedenen Formaten und mit verschiedenen Programmpunkten zumindest ansatzweise wiederzugeben.
0: Und wie das vonstatten geht, mehr zum Programm gibt's im zweiten Teil des Interviews. Das hören Sie in der nächsten Stunde. 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
1: Um 11:30 mit Sabine Kruse. Die Schlagzeilen. Wohnhaus in Hildesheimer Innenstadt wird wegen Gasgeruchs evakuiert. Ministerpräsident Lies besucht Wohnquartier im Ostend. Invaders verlieren Spiel in Dresden und S-Bahn zwischen Lehrte und Hildesheim fährt am Montag nicht. Die Meldungen im Einzelnen. Ein Mehrfamilienhaus in der Innenstadt musste am Freitagabend evakuiert werden. Laut Bericht der Feuerwehr Hildesheim hatten Bewohnende des Hauses gegen 17 Uhr Gasgeruch festgestellt, woraufhin das Gebäude umgehend geräumt wurde. In einer Wohnung konnte ein erhöhtes Gasaufkommen gemessen werden. Unter Atemschutz öffneten die Einsatzkräfte die entsprechende Wohnung, wo eine defekte Gastherme als Verursacher ausgemacht werden konnte. Techniker der EFI Energieversorgung nahmen das Gerät umgehend außer Betrieb. Neben der Berufsfeuerwehr war auch die Freiwillige Feuerwehr Neuhoff, die Polizei und ein Rettungsdienst im Einsatz. Personen kamen bei dem Einsatz nicht zu Schaden. Die Bewohnenden des Mietshauses konnten nach dem Einsatz gegen 21 Uhr in ihre Wohnungen zurückkehren. Niedersachsens Ministerpräsident Olaf Lies hat am Donnerstag den Standort der Diakonie Himmelstür im Wohnquartier Ostend besucht. Er kam dort mit Mitarbeitenden und der Bewohnendenvertretung ins Gespräch, berichtet die Einrichtung. Hildesheims Landtagsabgeordnete Antonia Hilberg begleitete den Termin. Die Bewohnenden und Mitarbeitenden hatten zuvor Fragen an den Ministerpräsidenten vorbereitet. So wollten sie wissen, wie Lies diese

Situation für Menschen mit Beeinträchtigung verbessern wolle und wie man Freizeitangebote für alle zugänglich machen könne. Aber auch die täglichen Anforderungen der Eingliederungshilfe standen im Mittelpunkt. In der German Football League haben die Hildesheim Invaders ein weiteres Spiel verloren. Das Spiel beim bisher ungeschlagenen Tabellenführer Dresden Monarchs endete mit einem eindeutigen 30:0 Sieg für die Gastgeber. Die Invaders hatten in der laufenden Saison zuvor 6 Spiele gewonnen und 2 verloren, beide gegen die Potsdam Royals, den derzeitigen deutschen Meister und Tabellenzweiten. Nächsten Samstag ist das letzte Heimspiel gegen die Berlin Rebels und den Samstag darauf ein Auswärtsspiel bei den Baltic Hurricanes in Kiel. Außerdem steht gegen die Rebels noch das Auswärtsspiel an. Die Invaders waren zwar Ende Juni nach Potsdam gereist, das Spiel wurde allerdings wegen extremer Hitze kurzfristig abgesagt. Wegen einer angespannten Fahrzeugverfügbarkeit bei der S-Bahn Hannover fahren am Montag im Früh- und Spätbereich keine Züge zwischen Lehrte und Hildesheim. Das Unternehmen will als Ersatz einen Busnotverkehr einsetzen. Auch auf den anderen Strecken der S-Bahn Hannover kommt es zu Einschränkungen. Dort würden verkürzte Züge eingesetzt, was zu weniger Sitzplätzen und möglicherweise längeren Wartezeiten führen könne. Seit Ende Juni hat die S-Bahn Hannover mehrere Ersatzfahrzeuge im Einsatz, um Lücken in der Flotte zu schließen. Auch die Werkstatt in Celle soll für die Instandhaltung weiter ausgebaut werden. Grund für die derzeitigen Einschränkungen seien technische Fahrstörungen, eine erschwerte Ersatzteilbeschaffung und Schäden durch die bestehende Schieneninfrastruktur. Fahrgäste werden gebeten, in den nächsten Tagen auf nicht notwendige Fahrten zu verzichten oder alternative Beförderungsmöglichkeiten zu nutzen. Über aktuelle Änderungen informiert das Unternehmen über seine Internetseite www.sbahn-hannover.de.

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1: Um 12 Uhr mit Benjamin Kirsch. Die deutschen Bauern müssen in diesem Jahr mit Ernteausfällen rechnen. Das hat der Präsident des Deutschen Bauernverbands Ruckwied bei der Vorstellung der Erntebilanz bekannt gegeben. Vor allem die Getreideernte war dieses Jahr enttäuschend. Rund 7% weniger konnten die Bauern auf den Feldern einholen. Besonders betroffen die Weizen- und Rapsernte. Dabei gab es klare regionale Unterschiede in Deutschland. Ruckwied spricht von einem Nord-Süd-Gefälle.
2: Die Ernteerträge im Süden, im Westen Deutschlands lagen deutlich unter denen beispielsweise im Norden Deutschlands. Im Süden Deutschlands ist es in vielen Regionen nach wie vor viel zu trocken. Und das zeichnet auch beispielsweise den fränkischen Teil Bayerns aus. Da zeigt der Mais einen ganz, ganz schlechten Zustand. Und insofern erwarten wir auch da Ertragseinbußen, manchen Standorten bis fast hin zum Totalausfall.
1: Der Präsident des Deutschen Bauernverbands Ruckwied. In Sachsen-Anhalt hat ein neues Forschungszentrum zur Drohnenabwehr seine Arbeit aufgenommen. Bundesinnenminister Dobrindt hat die Einrichtung heute eröffnet. Aus der NDR-Nachrichtenredaktion Janine Artist.
3: Drohnen seien in den vergangenen Jahren immer mehr zum Sicherheitsrisiko geworden, sagte Dobrindt. Das Kalkül hinter Spionage, Sabotage, Destabilisierung, Einflussnahme und Manipulation in Deutschland sei, ganz Europa zu treffen. Der CSU-Politiker sprach vom Schattenkrieg des 21. Jahrhunderts. Man setze der hybriden Bedrohung von fremden Mächten jetzt etwas entgegen. Es gehe darum, durch Forschung und Innovation das Wettrüsten zu gewinnen, so der CSU-Politiker. Das neue Forschungszentrum ist beim Deutschen Zentrum für Luft- und Raumfahrt am Flughafen Magdeburg-Kochstedt angesiedelt. Auch Wissenschaftler vom Standort Braunschweig sollen eng mitarbeiten.
1: Ein Warnstreik legt heute 6 norddeutsche Seehäfen lahm. Durch den Hamburger Hafen zog ein Demonstrationszug der Mitarbeiter. Nach NDR-Informationen haben sich mindestens 1.500 Beschäftigte daran beteiligt. Im Anschluss gab es eine Kundgebung. Zu den Arbeitsniederlegungen aufgerufen hat die Gewerkschaft Verdi. Auch die Hafenbeschäftigten in Bremerhaven und Bremen sowie in Wilhelmshaven, Emden und Brake beteiligen sich an dem Warnstreik. Hintergrund sind die laufenden Tarifverhandlungen für die rund 11.000 Beschäftigten. Die Gewerkschaft hatte das bisherige Angebot des Arbeitgeberverbands am vergangenen Freitag abgelehnt. Der bietet bislang einen Anstieg der Löhne um 5,1%, Verdi fordert 8,2% mehr. In Belgien kämpfen die Einsatzkräfte weiter gegen die Brände im Naturschutzgebiet Hohes Venn. Auch deutsche Feuerwehrleute sind vor Ort im Einsatz. Warum die Lage so schwierig ist und was jetzt geplant ist, fasst René Pascal Otto aus der NDR-Nachrichtenredaktion zusammen.
4: Da geht's vor allem ums Wetter. Es ist so, dass man da zum einen Regen erwartet, das könnte den Einsatzkräften in die Hände spielen und bei den Löscharbeiten weiterhelfen. Die Brände haben sich ja zuletzt schon nicht mehr so stark ausgebreitet. Auf der anderen Seite gibt's aber auch die Sorge, dass der Wind wieder zunimmt. Das könnte das Ganze dann wieder schwieriger machen. Und selbst wenn man die Brände da unter Kontrolle bringt, der Innenminister sagt, dass man dann erstmal das ganze Gebiet unter Wasser setzen muss, damit die Feuer nicht wieder aufflammen. Also eine schwierige und angespannte Lage. Deswegen dürfen die Anwohner in Monschau auf der deutschen Seite auch noch nicht wieder zurück in ihre Häuser und Wohnungen.
1: Bundesumweltminister Schneider ist zu einem mehrtägigen Besuch in der Ukraine eingetroffen. In Kiew spricht er mit Vertretern aus Politik, Wirtschaft und Zivilgesellschaft über den Wiederaufbau des Landes. Begleitet wird der SPD-Politiker von Unternehmensvertretern, deren Firmen auf klimafreundliche Technologien spezialisiert sind. Schneider will auch über die Lage der ukrainischen Atomkraftwerke informieren, darunter Tschernobyl. Die Schutzhülle des Reaktors wurde im vergangenen Jahr durch einen Drohneneinschlag beschädigt. Die Reparatur soll mindestens 500 Millionen Euro kosten. Ein junger Ukrainer ist wegen Agententätigkeit in Deutschland zu einer Haftstrafe verurteilt worden. Er soll laut Anklage im Auftrag Russlands Brandanschläge vorbereitet haben. Das Oberlandesgericht Stuttgart verhängte eine Freiheitsstrafe von 1 Jahr und 3 Monaten. 2 weitere ukrainische Angeklagte sprach das Gericht frei. Das waren die Nachrichten. Das Wetter in Norddeutschland. Viele Wolken, mehr und mehr Schauer, einzelne Gewitter, in Vorpommern noch etwas Sonne, Höchstwerte 17 bis 21 Grad. Morgen zeitweise stark bewölkt mit Schauern, zum Abend freundliche Phasen 19 bis 23 Grad, am Donnerstag häufiger Schauer, vereinzelt Gewitter 20 bis 24 Grad und am Freitag teils freundlich, teils unbeständig 20 bis 24 Grad. Es ist jetzt 12.05 Uhr.
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5: mit Sabine Kuser. Die Polizei hat am Montag zwischen Harsum und Kleinförste nach Autodieben gesucht. Mehrere Tatverdächtige hatten zuvor in Laatzen einen Transporter entwendet. Dieser konnte von den Geschädigten schließlich in Harsum geortet werden. Einer der vermutlich drei Täter konnte vor Ort gestellt werden. Zwei weitere sind noch flüchtig. Die Polizei hat die Flüchtigen mit einem Großaufgebot an Einsatzkräften sowie Hubschraubern, Drohnen und Polizeispürhund gesucht. Die Suche blieb allerdings erfolglos. Bei einem Verkehrsunfall auf der B243 bei Buckenem ist am Sonntag eine 33-Jährige aus dem Landkreis Goslar tödlich verunglückt. Sie war zuvor in einer Linkskurve nach rechts von der Fahrbahn abgekommen und mit dem PKW auf dem Dach liegen geblieben. Rettungskräfte konnten vor Ort nur noch den Tod der Frau feststellen. Die Polizei untersucht nun, wie es zu dem Unfall kommen konnte. In Mölme konnte am Samstag beim Brand einer Scheune Schlimmeres verhindert werden. Eine aufmerksame Bürgerin hatte gegen 19.40 Uhr das Feuer an einem Stützbalken der Scheune bemerkt und die Feuerwehr alarmiert. Diese konnte den Brand schnell löschen und so verhindern, dass dieser auf weitere Gebäudeteile übergriff. Ermittlungen zur Brandursache laufen.
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6: Mahlzeit und einen guten Mittag wünsche ich Ihnen. Den gibt's jetzt auch hier bei Radio Tonkuhle, aber in Magazinform. Wenn Sie also Ihr kulinarisches Mittagserlebnis mit etwas Hintergrundmusik und dem einen oder anderen Beitrag ausschmücken möchten, dann machen Sie das doch hier, wo Sie schon da sind. Mein Name ist Silas Wieprecht und ich bin mir sicher, dass wir viel Spaß haben werden. Los geht's!
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0: Nina Göldner und das Literaturhaus St. Jakobi. Vielleicht haben Sie davon schon gehört, in dem ersten Part des längeren Gesprächs, vielleicht noch nicht. Hier jedenfalls kommt jetzt der zweite Teil, in dem sie einen Zukunftsblick darauf gibt, was uns im Literaturhaus St. Jakobi jetzt unter ihrer Führung erwartet. Hier nun also ein weiterer Ausschnitt des langen Gesprächs zwischen Marie Jeske und Nina Göldner.
1: Aber gibt es da auch etwas für Jugendliche oder junge Erwachsene?
2: Ja, tatsächlich in den letzten Jahren gab es wenig Programm für junge Leute. Und das ist etwas, was ich mir vorgenommen habe, wieder mehr auszubauen. In den Herbstferien werden wir ein neues Programm ausprobieren mit Jugendlichen zwischen 12 und 16 Jahren, die sich mit der Frage beschäftigen, von welcher Welt träumen wir eigentlich. Da wird es einen Workshop geben und die Aufführung dessen, was dort erarbeitet wird, findet Ende der Herbstferien dann bei uns auf der großen Bühne statt.
1: Wie stehst du denn dazu, dass du jetzt plötzlich in der Kirche bist, und geht es mehr wirklich nur um die Literatur oder auch um den Glauben?
2: Ja, das Literaturhaus, das ist eine alte Pilgerkirche. Das Konzept der Kulturkirche macht sich zur Aufgabe, Kunst und Theologie, Kultur und Kirche in Augenhöhe auf Dialog zu bringen. Bei uns ist es so, wir sind die einzige Kulturkirche, die sich wirklich der Literatur, nicht nur schwerpunktmäßig, sondern der Literatur verschrieben hat. Getragen wird das Haus vom Kirchenkreis Hildesheim-Sarstedt, die finanzieren das, und von der Hans-Lilje-Stiftung in Hannover. Unser Auftrag ist, dieses Haus zu öffnen und Begegnungen zu ermöglichen. Das heißt, hier können Menschen aller Glaubensformen sehr gerne zu Gast sein, und auch Menschen, die mit dem Glauben nichts anfangen können, sind sehr herzlich eingeladen.
1: Was würdest du dir denn von Besucherinnen und Besuchern wünschen, wenn sie zu euch kommen?
2: Ich glaube, Neugierde. Einfach reinschauen. Herzliche Einladung an jede und jeden. Kommt gerne vorbei. Seid offen und anrufbar und guckt, was es mit euch macht. Ich wünsche mir, dass das Literaturhaus ein lebendiger Ort ist, an dem Menschen sich wohlfühlen und den sie sich aber auch trauen, mitzugestalten. Und ich freue mich, wenn Menschen Ideen haben, wie sie sich einbringen können. Deswegen wünsche ich mir, dass Leute neugierig sind und sich auf das einlassen und im besten Falle Lust haben, mitzugestalten.
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1: Um 12:30 mit Sabine Kruse. Die Schlagzeilen. Wohnhaus in Hildesheimer Innenstadt wird wegen Gasgeruchs evakuiert. Ministerpräsident Lies besucht Wohnquartier im Ostend. Invaders verlieren Spiel in Dresden und S-Bahn zwischen Lehrte und Hildesheim fährt am Montag nicht. Die Meldungen im Einzelnen. Ein Mehrfamilienhaus in der Innenstadt musste am Freitagabend evakuiert werden. Laut Bericht der Feuerwehr Hildesheim hatten Bewohnende des Hauses gegen 17 Uhr Gasgeruch festgestellt, woraufhin das Gebäude umgehend geräumt wurde. In einer Wohnung konnte ein erhöhtes Gasaufkommen gemessen werden. Unter Atemschutz öffneten die Einsatzkräfte die entsprechende Wohnung, wo eine defekte Gastherme als Verursacher ausgemacht werden konnte. Techniker der EFI Energieversorgung nahmen das Gerät umgehend außer Betrieb. Neben der Berufsfeuerwehr war auch die Freiwillige Feuerwehr Neuhoff, die Polizei und ein Rettungsdienst im Einsatz. Personen kamen bei dem Einsatz nicht zu Schaden. Die Bewohnenden des Mietshauses konnten nach dem Einsatz gegen 21 Uhr in ihre Wohnungen zurückkehren. Niedersachsens Ministerpräsident Olaf Lies hat am Donnerstag den Standort der Diakonie Himmelstür im Wohnquartier Ostend besucht. Er kam dort mit Mitarbeitenden und der Bewohnendenvertretung ins Gespräch, berichtet die Einrichtung. Hildesheims Landtagsabgeordnete Antonia Hilberg begleitete den Termin. Die Bewohnenden und Mitarbeitenden hatten zuvor Fragen an den Ministerpräsidenten vorbereitet. So wollten sie wissen, wie Lies die Situation für Menschen mit Beeinträchtigung verbessern wolle und wie man Freizeitangebote für alle zugänglich machen könne. Aber auch die täglichen Anforderungen der Eingliederungshilfe standen im Mittelpunkt. In der German Football League haben die Hildesheim Invaders ein weiteres Spiel verloren. Das Spiel beim bisher ungeschlagenen Tabellenführer Dresden Monarchs endete mit einem eindeutigen 30:0 Sieg für die Gastgeber. Die Invaders hatten in der laufenden Saison zuvor 6 Spiele gewonnen und 2 verloren, beide gegen die Potsdam Royals, den derzeitigen deutschen Meister und Tabellenzweiten. Nächsten Samstag ist das letzte Heimspiel gegen die Berlin Rebels und den Samstag darauf ein Auswärtsspiel bei den Baltic Hurricanes in Kiel. Außerdem steht gegen die Rebels noch das Auswärtsspiel an. Die Invaders waren zwar Ende Juni nach Potsdam gereist, das Spiel wurde allerdings wegen extremer Hitze kurzfristig abgesagt. Wegen einer angespannten Fahrzeugverfügbarkeit bei der S-Bahn Hannover fahren am Montag im Früh- und Spätbereich keine Züge zwischen Lehrte und Hildesheim. Das Unternehmen will als Ersatz einen Busnotverkehr einsetzen. Auch auf den anderen Strecken der S-Bahn Hannover kommt es zu Einschränkungen. Dort würden verkürzte Züge eingesetzt, was zu weniger Sitzplätzen und möglichen

möglicherweise längeren Wartezeiten führen könne. Seit Ende Juni hat die S-Bahn Hannover mehrere Ersatzfahrzeuge im Einsatz, um Lücken in der Flotte zu schließen. Auch die Werkstatt in Celle soll für die Instandhaltung weiter ausgebaut werden. Grund für die derzeitigen Einschränkungen seien technische Fahrstörungen, eine erschwerte Ersatzteilbeschaffung und Schäden durch die bestehende Schieneninfrastruktur. Fahrgäste werden gebeten, in den nächsten Tagen auf nicht notwendige Fahrten zu verzichten oder alternative Beförderungsmöglichkeiten zu nutzen. Über aktuelle Änderungen informiert das Unternehmen über seine Internetseite www.sbahn-hannover.de.

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1: mit Silas Wieprecht. In unserer Stadt startet heute Abend das Projekt Dancen ohne Grenzen in seine Probenphase. Von 16 bis 19 Uhr trifft sich die Gruppe in der Kulturfabrik Lösecke. Hinter dem Projekt des Theaterpädagogischen Zentrums Hildesheim steht die Idee, Menschen mit unterschiedlichen Hintergründen über Tanz, Bewegung und kreatives Arbeiten zusammenzubringen. In den kommenden Wochen entstehen weitere Proben und gemeinsame Kochtage, bevor das Projekt zum Weltkindertag im September auf die Bühne kommt. Die Teilnahme ist kostenlos, Interessierte können sich beim TPZ anmelden. Wer den Abend lieber draußen verbringen möchte, sollte das wechselhafte Wetter berücksichtigen. Für heute werden am Abend rund 16 bis 18 Grad erwartet, dazu bleibt die Regenwahrscheinlichkeit erhöht. Statt einer längeren Tour ins Umland bietet sich also eine entspannte Runde durch die Hildesheimer Grünanlagen an. Vom Magdalenengarten über die Wallanlagen und den Bereich am Kerwiderturm bis zu den Wegen entlang der Innerste lässt sich auch an einem durchwachsenen Sommerabend noch frische Luft tanken und der Kopf frei bekommen. Musikalisch endet der Abend in Hannover. Im Café Glocksee ist die norwegische Musikerin Era zu Gast. Era mit 2 E. Sie lebt heute in Berlin und das Konzert findet im Rahmen der Reihe Ruby Tuesday statt. Era präsentiert unter anderem Stücke ihres dritten Albums I'll Stop When I'm Done. Das britische Musikmagazin Mojo beschreibt ihren Sound als Mischung aus Gitarren und Elektronik mit Einflüssen von PJ Harvey, Broadcast, My Bloody Valentine und Lush. Der Eintritt ist frei, Einlass ist ab 20 Uhr, Konzertbeginn eine und eine Viertelstunde später. Das waren einige Veranstaltungstipps für heute. Weitere finden Sie online auf stadtmagazin-public.de.
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Brote zusammenpacken und zurück an die Arbeit. Die Mittagspause ist vorbei. Nein, nur Spaß. Ich weiß nicht, was Sie gerade tun. Vielleicht arbeiten Sie. Vielleicht hat gerade Ihre Mittagspause erst angefangen. Das überlasse ich Ihnen. Mein Job hier gerade ist jetzt erstmal beendet. Das Mittagsmagazin ist vorbei. Ich hoffe, es hat Ihnen gefallen. Mein Name ist Silas Wieprecht und Sie können mich heute Abend um 18 Uhr in unserem Toncoole Abendmagazin nochmal hören, wenn Sie das möchten. Bis dahin wünsche ich Ihnen noch einen schönen Tag. Auf Wiederhören. Ciao.

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1: Um 13 Uhr mit Benjamin Kirsch. Innenminister Dobrindt hat in Sachsen-Anhalt ein neues Forschungszentrum zur Drohnenabwehr eröffnet. Das Deutsche Zentrum für Luft- und Raumfahrt, das den Standort am Magdeburg-Kochstedt betreibt, will dort künftig verstärkt neue Technik erproben. Aus Kochstedt, Max Hensch.
2: Hybride Angriffe, auch mit Drohnen, mit dem Ziel, Deutschland zu destabilisieren. Davor warnte Innenminister Dobrindt heute erneut am Flughafen Kochstedt. Dort soll sich der Fokus der Drohnenforscher, die bereits seit 2019 aktiv sind, nun zunehmend auf das Militär richten. Man müsse Schritt halten mit der rasanten Entwicklung bei Drohnen, hieß es heute. Diese können mit geringen Kosten und überschaubarem personellen Aufwand großen Schaden anrichten, etwa wenn sie kritische Infrastruktur treffen. Der Russland- und Ukraine-Krieg hat es bereits gezeigt.
1: Die deutschen Landwirte haben wegen langer Trockenheit und Hitze in diesem Sommer eine insgesamt deutlich kleinere Ernte eingefahren. Der Deutsche Bauernverband rechnet mit einer unterdurchschnittlichen Getreidemenge von knapp 42 Millionen Tonnen. Aus Berlin, Eftimis Angeludis.
3: Der Deutsche Bauernverband zieht eine ernüchternde Bilanz. Mit fast 42 Millionen Tonnen wurden 7% weniger Getreide geerntet als im vergangenen Jahr. Beim wichtigen Winterweizen sank der Ertrag um 9%, beim Winterraps sogar um 20%. Bauernpräsident Joachim Ruckwied führt die Einbußen vor allem auf ein trockenes Frühjahr und eine Hitzewelle im Juni zurück. Die diesjährige Ernte sei von enormen regionalen Unterschieden geprägt. Besonders in Süd- und Westdeutschland hätten fehlende Niederschläge zu schwachen Erträgen bis hin zu Missernten bei einzelnen Kulturen geführt, sagte Ruckwied bei einer Pressekonferenz in Berlin.
1: In 6 deutschen Seehäfen wird heute gestreikt. Hintergrund sind Verhandlungen über die Löhne der Hafenarbeiter. Aus der NDR-Nachrichtenredaktion Inken Henkel.
4: Mehr als 2000 Hafenbeschäftigte haben sich in Hamburg an einer Kundgebung beteiligt, wie eine Sprecherin der Gewerkschaft Verdi sagte. Gestreikt wird seit vergangener Nacht auch in Bremerhaven und Wilhelmshaven. Heute früh kamen die Häfen in Emden, Brake und Bremen dazu. Der Hafenlogistiker Eurogate teilte mit, die Arbeit an den Terminals sei wegen der Warnstreiks weitgehend eingestellt. Schiffsabfertigungen seien nicht möglich. Die Gewerkschaft hatte das letzte Angebot der Arbeitgeber zurückgewiesen. 5,1% mehr Lohn bei einer Laufzeit von 19 Monaten. Verdi fordert 8,2% mehr Lohn.
1: Die Zahl der Baugenehmigungen ist im ersten Halbjahr so stark gestiegen wie seit einem Jahrzehnt nicht mehr, und zwar um 15%. Das hat das Statistische Bundesamt mitgeteilt. Die Bundesregierung sieht sich in ihrem Kurs bestätigt. Aus Berlin, Oliver Neuroth.
5: Der Wohnungsbau kommt zurück, sagt Bundesbauministerin Huberts. Sie spricht von einem Ergebnis zielgerichteter Politik, von funktionierenden Förderprogrammen ihres Ministeriums. Allerdings kann die Erholung beim Wohnungsbau größer erscheinen, als sie tatsächlich ist. Das Plus von 15%, denn die Statistiker vergleichen das erste Halbjahr mit dem ersten Halbjahr des vergangenen Jahres, wo der Wohnungsbau stärker in der Krise steckte. Damals hatten die Baubehörden knapp 110.000 Wohnungen genehmigt. Im Vergleich waren es nun rund 16.000 mehr. Auch Bauministerin Huberts sagt, man komme von einem niedrigen Niveau und sei längst noch nicht dort, wo man beim Wohnungsbau stehen müsse. Die SPD-Politikerin kündigt an, weitere Bürokratie abzubauen. Sie will außerdem eine Wohnungsbaugesellschaft des Bundes gründen und zählt darauf, so für mehr bezahlbaren Wohnraum zu sorgen.
1: In Deutschland haben im vergangenen Jahr fast 190.000 Unternehmen aufgegeben, rund 10% mehr als 2024. Das hat das Mannheimer Wirtschaftsforschungsinstitut ZEW ermittelt, anhand von Daten der Wirtschaftsauskunftei Kreditreform. Besonders das Gastgewerbe ist betroffen, hier stieg die Zahl der Schließungen um 15%. Gründe sind vor allem wirtschaftliche Probleme, hohe Kosten und fehlende Fachkräfte oder Nachfolger. Das ZEW warnt, die unsichere Lage trifft inzwischen viele Branchen und vor allem kleine und mittlere Betriebe verschwinden oft leise. Der tote Buckelwal, der kürzlich im Greifswalder Bodden gefunden wurde, ist vermutlich an einer bakteriellen Infektion gestorben. Das hat das Deutsche Meeresmuseum herausgefunden. Vermutet wird eine Blutvergiftung. Es stehen noch weitere Untersuchungsergebnisse aus. So soll zum Beispiel die Art des Bakteriums bestimmt werden. Der Buckelwal war vergangenen Donnerstag zwischen der Insel Rügen und dem Festland auf dem Rücken im Wasser treibend entdeckt worden. Das waren die Nachrichten. Das Wetter in Norddeutschland, viele Wolken, mehr und mehr Schauer, nur einzelne Gewitter, auch Auflockerungen, Höchstwerte 17 bis 21 Grad. Morgen zeitweise stark bewölkt mit Schauern, zum Abend freundliche Phasen 19 bis 23 Grad. Am Donnerstag häufiger Schauer, vereinzelt Gewitter, 20 bis 24 Grad. Es ist jetzt 13.05 Uhr.
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6: mit Sabine Kuse. Die Polizei hat am Montag zwischen Harsum und Kleinförste nach Autodieben gesucht. Mehrere Tatverdächtige hatten zuvor in Laatzen einen Transporter entwendet. Dieser konnte von den Geschädigten schließlich in Harsum geortet werden. Einer der vermutlich drei Täter konnte vor Ort gestellt werden. Zwei weitere sind noch flüchtig. Die Polizei hat die Flüchtigen mit einem Großaufgebot an Einsatzkräften sowie Hubschraubern, Drohnen und Polizeispürhund gesucht. Die Suche blieb allerdings erfolglos. Bei einem Verkehrsunfall auf der B243 bei Buckenem ist am Sonntag eine 33-Jährige aus dem Landkreis Goslar tödlich verunglückt. Sie war zuvor in einer Linkskurve nach rechts von der Fahrbahn abgekommen und mit dem PKW auf dem Dach liegen geblieben. Rettungskräfte konnten vor Ort nur noch den Tod der Frau feststellen. Die Polizei untersucht nun, wie es zu dem Unfall kommen konnte. In Mölme konnte am Samstag beim Brand einer Scheune Schlimmeres verhindert werden. Eine aufmerksame Bürgerin hatte gegen 19.40 Uhr das Feuer an einem Stützbalken der Scheune bemerkt und die Feuerwehr alarmiert. Diese konnte den Brand schnell löschen und so verhindern, dass dieser auf weitere Gebäudeteile übergriff. Ermittlungen zur Brandursache laufen.
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1: Um 14 Uhr mit Benjamin Kirsch. Innenminister Dobrindt hatte in Sachsen-Anhalt ein neues Forschungszentrum zur Drohnenabwehr eröffnet. Das Deutsche Zentrum für Luft- und Raumfahrt, das den Standort in Magdeburg-Kochstedt betreibt, will dort künftig verstärkt neue Technik erproben. Aus Kochstedt, Max Hensch.
2: Hybride Angriffe, auch mit Drohnen, mit dem Ziel, Deutschland zu destabilisieren. Davor warnte Innenminister Dobrindt heute erneut am Flughafen Kochstedt. Dort soll sich der Fokus der Drohnenforscher, die bereits seit 2019 aktiv sind, nun zunehmend auf das Militär richten. 10 Millionen Euro sollen in den kommenden Jahren investiert werden, bis zu 40 neue Stellen beim Deutschen Zentrum für Raum- und Luftfahrt geschaffen werden. Man müsse Schritt halten mit der rasanten Entwicklung bei Drohnen, hieß es heute. Diese können mit geringen Kosten und überschaubarem personellen Aufwand großen Schaden anrichten, etwa wenn sie kritische Infrastruktur treffen. Der Russland- und Ukraine-Krieg hat es bereits gezeigt.
1: Die deutschen Bauern müssen in diesem Jahr mit Ernteausfällen rechnen. Das hat der Präsident des Deutschen Bauernverbands Ruckwied bei der Vorstellung der Erntebilanz bekannt gegeben. Vor allem die Getreideernte war dieses Jahr enttäuschend. Rund 7% weniger konnten die Bauern auf den Feldern einholen. Besonders betroffen die Weizen- und Rapsernte. Dabei gab es klare regionale Unterschiede in Deutschland. Ruckwied spricht von einem Nord-Süd-Gefälle.
3: Die Ernteerträge im Süden, im Westen Deutschlands lagen deutlich unter denen beispielsweise im Norden Deutschlands. Im Süden Deutschlands ist es in vielen Regionen nach wie vor viel zu trocken. Und das zeichnet auch beispielsweise den fränkischen Teil Bayerns aus. Da zeigt der Mais einen ganz, ganz schlechten Zustand. Und insofern erwarten wir auch da Ertragseinbußen, manchen Standorten bis fast hin zum Totalausfall.
1: Der Präsident des Deutschen Bauernverbands Ruckwied. Ein Ukrainer muss für 1 Jahr und 3 Monate ins Gefängnis, weil er für Russland spioniert hat. Das Oberlandesgericht Stuttgart sah es als erwiesen an, dass der Mann im Auftrag eines russischen Nachrichtendienstes Pakete mit GPS-Trackern in Richtung Ukraine geschickt hat. Ziel sei es gewesen, Versandrouten auszukundschaften, um auf diesem Weg später Pakete mit Brandsätzen zu verschicken. Angeklagt waren eigentlich 3 Ukrainer. Das Gericht geht aber davon aus, dass nur der jetzt Verurteilte tatsächlich von den Verbindungen nach Russland wusste. Die anderen beiden Angeklagten wurden deshalb freigesprochen. In Deutschland haben im vergangenen Jahr fast 190.000 Unternehmen aufgegeben, rund 10% mehr als 2024. Das hat das Mannheimer Wirtschaftsforschungsinstitut ZEW ermittelt, anhand von Daten der Wirtschaftsauskunftei Kreditreform. Besonders das Gastgewerbe ist betroffen. Hier stieg die Zahl der Schließungen um 15%. Gründe sind vor allem wirtschaftliche Probleme, hohe Kosten und fehlende Fachkräfte oder Nachfolger. Das ZEW warnt, die unsichere Lage trifft inzwischen viele Branchen und vor allem kleine und mittlere Betriebe verschwinden oft leise. Bundesumweltminister Schneider ist zu einem mehrtägigen Besuch in der Ukraine eingetroffen. In Kiew spricht der SPD-Politiker mit Vertretern der Regierung, der Wirtschaft und der Zivilgesellschaft. Aus Kiew Dominik Hebestreit.
4: Begleitet wird der SPD-Politiker von Wirtschaftsvertretern aus der Greentech-Branche. Es geht darum zu sondieren, wie deutsche Unternehmen das Land beim Wiederaufbau von Gebäuden und der Energieinfrastruktur unterstützen können. Schneider wird sich auch über den Zustand am Kernkraftwerk Tschernobyl informieren. Vor etwa 1,5 Jahren hatten russische Drohnen die Schutzhülle über der Anlage beschädigt. Ohne eine Sanierung droht Radioaktivität bei dem 1986 havarierten Reaktor auszutreten. Ein Neubau des Schutzmantels wird mit mindestens 500 Millionen Euro beziffert. Für die Finanzierung ist die Ukraine auf internationale Finanzhilfe angewiesen.
1: Der tote Buckelwal, der kürzlich im Greifswalder Bodden gefunden wurde, ist vermutlich an einer bakteriellen Infektion gestorben. Das hat das Deutsche Meeresmuseum herausgefunden. Vermutet wird eine Blutvergiftung. Es stehen noch weitere Untersuchungsergebnisse aus. So soll zum Beispiel die Art des Bakteriums bestimmt werden. Der Buckelwal war vergangenen Donnerstag zwischen der Insel Rügen und dem Festland auf dem Rücken im Wasser treibend entdeckt worden. Das waren die Nachrichten. Das Wetter in Norddeutschland, viele Wolken, mehr und mehr Schauer, nur einzelne Gewitter, in Vorpommern noch etwas Sonne, Höchstwerte 17 bis 21 Grad. Morgen zeitweise stark bewölkt mit Schauern, zum Abend freundliche Phasen 19 bis 23 Grad. Am Donnerstag häufiger Schauer, vereinzelt Gewitter, 20 bis 24 Grad und am Freitag teils freundlich, teils unbeständig bei gleichbleibenden Temperaturen. Es ist jetzt 14.05 Uhr.
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5: mit Sabine Kuser. Die Polizei hat am Montag zwischen Harsum und Kleinförste nach Autodieben gesucht. Mehrere Tatverdächtige hatten zuvor in Laatzen einen Transporter entwendet. Dieser konnte von den Geschädigten schließlich in Harsum geortet werden. Einer der vermutlich drei Täter konnte vor Ort gestellt werden. Zwei weitere sind noch flüchtig. Die Polizei hat die Flüchtigen mit einem Großaufgebot an Einsatzkräften sowie Hubschraubern, Drohnen und Polizeispürhund gesucht. Die Suche blieb allerdings erfolglos. Bei einem Verkehrsunfall auf der B243 bei Buckenem ist am Sonntag eine 33-Jährige aus dem Landkreis Goslar tödlich verunglückt. Sie war zuvor in einer Linkskurve nach rechts von der Fahrbahn abgekommen und mit dem PKW auf dem Dach liegen geblieben. Rettungskräfte konnten vor Ort nur noch den Tod der Frau feststellen. Die Polizei untersucht nun, wie es zu dem Unfall kommen konnte. In Mölme konnte am Samstag beim Brand einer Scheune Schlimmeres verhindert werden. Eine aufmerksame Bürgerin hatte gegen 19.40 Uhr das Feuer an einem Stützbalken der Scheune bemerkt und die Feuerwehr alarmiert. Diese konnte den Brand schnell löschen und so verhindern, dass dieser auf weitere Gebäudeteile übergriff. Ermittlungen zur Brandursache laufen.
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1: Um 15 Uhr mit Astrid Fietz. Innenminister Dobrindt hat in Sachsen-Anhalt ein neues Forschungszentrum zur Drohnenabwehr eröffnet. Das Deutsche Zentrum für Luft- und Raumfahrt, das den Standort am Magdeburg-Kochstedt betreibt, will dort künftig verstärkt neue Technik erproben. Aus Kochstedt, Mark Hensch.
2: Hybride Angriffe, auch mit Drohnen, mit dem Ziel, Deutschland zu destabilisieren. Davor warnte Innenminister Dobrindt heute erneut am Flughafen Kochstedt. Dort soll sich der Fokus der Drohnenforscher, die bereits seit 2019 aktiv sind, nun zunehmend auf das Militär richten. Man müsse Schritt halten mit der rasanten Entwicklung bei Drohnen, hieß es heute. Diese können mit geringen Kosten und überschaubarem personellen Aufwand großen Schaden anrichten, etwa wenn sie kritische Infrastruktur treffen. Der Russland- und Ukraine-Krieg hat es bereits gezeigt.
1: Die deutschen Landwirte haben wegen langer Trockenheit und Hitze in diesem Sommer eine insgesamt deutlich kleinere Ernte eingefahren. Der Deutsche Bauernverband rechnet mit einer unterdurchschnittlichen Getreidemenge von knapp 42 Millionen Tonnen. Aus Berlin, Eftemis Angeloudis.
3: Der Deutsche Bauernverband zieht eine ernüchternde Bilanz. Mit fast 42 Millionen Tonnen wurden 7% weniger Getreide geerntet als im vergangenen Jahr. Beim wichtigen Winterweizen sank der Ertrag um 9%, beim Winterraps sogar um 20%. Bauernpräsident Joachim Ruckwied führt die Einbußen vor allem auf ein trockenes Frühjahr und eine Hitzewelle im Juni zurück. Die diesjährige Ernte sei von enormen regionalen Unterschieden geprägt. Besonders in Süd- und Westdeutschland hätten fehlende Niederschläge zu schwachen Erträgen bis hin zu Missernten bei einzelnen Kulturen geführt, sagte Ruckwied bei einer Pressekonferenz in Berlin.
1: Im Hohen Venn in Belgien versuchen Feuerwehrleute, ein Übergreifen der Flammen auf deutsches Staatsgebiet mit Brandschneisen zu verhindern. Ein Sprecher des belgischen Innenministeriums sagte, die Einsatzkräfte hätten begonnen, die oberste Boden- und Vegetationsschicht zu entfernen, um mit Löschschläuchen in unzugängliche Bereiche vorzudringen. Die Ausbreitung des Feuers in dem Naturschutzgebiet wurde seinen Angaben zufolge weitgehend gestoppt, mit Ausnahme einer Brandfront, die aufgrund von unwegsamem Gelände nicht vom Boden aus bekämpft werden kann. Löschflugzeuge und Hubschrauber können demnach wegen Regen und starker Bewölkung zurzeit nicht eingesetzt werden. In einem groß angelegten Prozess gegen den Technologieriesen Meta werden heute die Eröffnungsplädoyers erwartet. Der Konzern muss sich vor einem kalifornischen Bundesgericht wegen des Vorwurfs verantworten, das Unternehmen habe Minderjährige mit seinen Plattformen Instagram und Facebook abhängig gemacht. Aus der NDR Nachrichtenredaktion Christoph Johansen.
4: Fast 30 Bundesstaaten haben gegen Meta geklagt. Sie werfen dem Konzern vor, Kinder und Jugendliche zu manipulieren und ihrer mentalen Gesundheit zu schaden. Dabei habe der Konzern bewusst die Tatsache ausgenutzt, dass das Gehirn junger Nutzer besonders anfällig für solche Manipulation ist. Die Kläger verlangen erstens Änderungen bei Instagram und Facebook, etwa die Funktionen für endloses Scrollen und übermäßig häufige Benachrichtigungen abzustellen. Zweitens soll Meta umgerechnet rund 1,2 Billionen Euro Strafe zahlen. Meta weist die Vorwürfe zurück.
1: Wegen Agententätigkeit in Deutschland hat das Oberlandesgericht Stuttgart einen Ukrainer zu einer Haftstrafe von 1 Jahr und 3 Monaten verurteilt. Die Richter sahen es als erwiesen an, dass der Mann im Auftrag Russlands Brandanschläge vorbereiten wollte. Zwei weitere Angeklagte wurden freigesprochen. Aus Stuttgart, Deborah Kölz.
5: Die Bundesanwaltschaft hatte den drei Ukrainern vorgeworfen, als Agenten im Auftrag eines russischen Nachrichtendienstes von Köln aus Pakete mit GPS-Trackern in Richtung Ukraine geschickt zu haben. Damit sollten Versandrouten ausgekundschaftet werden, um später auf diese Weise Pakete mit Brandsätzen zu verschicken, so der Vorwurf. Das Gericht geht davon aus, dass nur einer der Angeklagten tatsächlich wusste, dass der Versand zugunsten einer russischen staatlichen Stelle durchgeführt werden sollte. Damit hat er sich der Agententätigkeit zu Sabotagezwecken schuldig gemacht, sagte der Richter.
1: Das US-amerikanische KI-Unternehmen OpenAI bringt eine eigene Version seines Chatbots ChatGPT für Jugendliche auf den Markt. Die soll junge Nutzer zwischen 13 und 17 Jahren besonders vor riskanten Inhalten oder auch vor selbstverletzendem Verhalten schützen. Nutzen Jugendliche den Chatbot für ihre Hausaufgaben, soll die KI außerdem nicht einfach fertige Lösungen liefern, sondern beim eigenen Denken helfen. Zudem können Eltern bei verknüpften Konten Ruhezeiten festlegen und Hinweise bekommen, wenn es ernste Risiken gibt. Das waren die Nachrichten. Das Wetter in Norddeutschland. Viele Wolken, gebietsweise Schauer, einzelne Gewitter, in Vorpommern Aufhellungen, Höchstwerte 17 bis 21 Grad. Nachts Schauer, später länger trocken bei Tiefstwerten von 17 bis 12 Grad. Morgen zeitweise stark bewölkt mit Schauern, zum Abend freundliche Phasen 19 bis 23 Grad. Es ist 15.05 Uhr.
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6: mit Sabine Kuse. Die Polizei hat am Montag zwischen Harsum und Kleinförste nach Autodieben gesucht. Mehrere Tatverdächtige hatten zuvor in Laatzen einen Transporter entwendet. Dieser konnte von den Geschädigten schließlich in Harsum geortet werden. Einer der vermutlich drei Täter konnte vor Ort gestellt werden. Zwei weitere sind noch flüchtig. Die Polizei hat die Flüchtigen mit einem Großaufgebot an Einsatzkräften sowie Hubschraubern, Drohnen und polizeispürhund gesucht. Die Suche blieb allerdings erfolglos. Bei einem Verkehrsunfall auf der B243 bei Buckenem ist am Sonntag eine 33-Jährige aus dem Landkreis Goslar tödlich verunglückt. Sie war zuvor in einer Linkskurve nach rechts von der Fahrbahn abgekommen und mit dem PKW auf dem Dach liegen geblieben. Rettungskräfte konnten vor Ort nur noch den Tod der Frau feststellen. Die Polizei untersucht nun, wie es zu dem Unfall kommen konnte. In Mölme konnte am Samstag beim Brand einer Scheune Schlimmeres verhindert werden. Eine aufmerksame Bürgerin hatte gegen 19.40 Uhr das Feuer an einem Stützbalken der Scheune bemerkt und die Feuerwehr alarmiert. Diese konnte den Brand schnell löschen und so verhindern, dass dieser auf weitere Gebäudeteile übergriff. Ermittlungen zur Brandursache laufen.
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0: Hi ihr Lieben, hier wieder Dilek Boyu, die Verantwortliche für die Sendung Brücke der Kulturen Hildesheim e.V. Ja, ich habe heute einen super Gast bei mir, der viele Brücken schlägt, und zwar an die Wände. Er schlägt von einer Wand zu der anderen und tut wunderschöne Farben hinmalen und mit einem sehr guten Künstler. Unser Björn Steinsieg, herzlich willkommen.
1: Hallo Dilek.
0: Ja, was heute, ich wollte mich bei dir sehr bedanken, vor allem, dass du hier sitzt mit mir und auch über dich sprechen wirst, was natürlich nicht immer so allgemein gängig ist, dass Menschen über sich in der Öffentlichkeit reden. Ja, dann würde ich gerne mal wissen wollen, wie bist du überhaupt zu das gekommen, was du jetzt für die Stadt tust, als Person?
1: Das ist gar nicht so einfach zu beantworten. Also wie bin ich dazu gekommen? Ich habe halt ganz normal mein Abitur gemacht bei der Robert-Bosch-Gesamtschule. Und die Robert-Bosch-Gesamtschule ist halt darauf aus, dass sie halt Menschen halt fördert, egal in welchem Bereich. Und da habe ich halt ziemlich viel mit Kunst zu tun gehabt. Und aufgrund dessen habe ich dann halt angefangen, sehr viel mit Graffiti halt hier in der Stadt zu agieren. Und das ging dann halt weiter, dass man dann halt auch internationale Künstler halt getroffen hat, halt auf den Festivals, und hat halt gesehen, dass halt in Hildesheim halt da Potenzial besteht, dass man das halt auch nutzt, seine Kontakte. Und so ist das alles halt gekommen, dass man dann halt die ganze Stadt halt irgendwo halt verschönert.
0: Ja, aber der Mensch in dir oder das Kind in dir hat ja auch bewirkt. Es ist ja irgendwas in dir, was der Drang ist, um das zu machen. Erzähl mal so ein bisschen über deinen Werdegang.
1: Ah, mein Werdegang ist so, ich komme eigentlich von einem 600-Mann-Dorf, das nennt sich Eberholzen. Und da ist es halt so, dass ich halt gemerkt habe, dass man sich sehr für seine Mitmenschen halt auch sehr einsetzen kann. Und war dann halt auch in der Schule immer so Klassensprecher und sowas, habe mich für andere Leute eingesetzt, habe dann auch nicht nur dann halt mein Abitur gemacht und war dann auch bei der Bundeswehr, war dann da Vertrauensperson halt unter anderem und habe dann auch im Studium mich halt später halt für Menschen eingesetzt. Und wollte auch, dazu muss man sagen, wollte ich als Kind halt auch Umweltschützer werden. Hab dann aber gemerkt, so wie ich die Umwelt schützen will, das wird so nicht funktionieren. Und musste dann andere Wege bestreiten. Und aufgrund dessen habe ich dann den Weg der Kunst gewählt. Mit all dem Wissen, was das Studium mir halt beigebracht hat.
0: Ja, Bundeswehr hört sich sehr interessant an. Bist du von alleine drauf gekommen? Du kennst ja die aktuelle Situation. Oder war das die Zeit, wo du zur Bundeswehr musstest irgendwie?
1: Ja, natürlich. Also offiziell mussten wir natürlich alle dahin gehen. Man konnte sich natürlich irgendwie dem entziehen. Aber dazu muss man sagen, ich war so weit links, dass ich gedacht habe, okay, man muss halt zur Bundeswehr gehen, um halt auch dann später halt die Demokratie zu verteidigen halt, ne, mit allen Mitteln. Und dazu halt gehört die Bundeswehr halt.
0: Und wie lange warst du da?
1: Ach, nur 9 Monate. Eigentlich wollte ich auch da mein Studium machen und alles, aber dann dachte ich mir, nee, ich gehe halt raus aus der Bundeswehr, um mein Studium selber zu finanzieren. Und deswegen bin ich dann halt rausgegangen. Und die aktuelle Lage, so wie das jetzt gerade ist und alles, würde ich auch nie wieder zurückgehen.
0: Ja, aber es hat dir sehr viel gegeben, die Bundeswehr, also auch so für dich selber.
1: Ja, na klar. Dazu muss man sagen, bei der Bundeswehr ist es halt so, das Team zählt und natürlich auch Disziplin. Und da ich auch aus dem Leistungssport komme, das heißt also, ich habe jahrelang halt getanzt, war das halt keine neue Welt für mich, sondern einfach nur eine Ergänzung. Und aufgrund dessen, habe ich mich natürlich da irgendwo ein bisschen wohl auch gefühlt. Ne?
0: Tanzen ist ja auch Kunst. Na, also man kann tanzen viele verschiedene Arten. Und ist das bei dir Freestyle gewesen oder was hast du getanzt? Nee,
1: das war Standard und Latein.
0: Oh.
1: Und da ist es halt so, also ich war halt richtig schlecht und war überhaupt nicht talentiert und natürlich durch Disziplin und Engagement 5-mal die Woche trainiert und irgendwann hat dann die Tanzlehrerin gesagt, alles klar, du kannst bei uns in der Gruppe mittanzen und da war es dann halt nur noch so über Jahre halt 5-mal die Woche trainieren und am Wochenende halt Auftritte.
0: Wow, also ich hätte jetzt gedacht so, weiß ich nicht, Breakdance oder Freestyle, wenn man jetzt in die Jahre guckt, ne, so rückwärts oder in die Vergangenheit, aber lateinamerikanisch finde ich sehr gut. Das heißt, du hast bestimmt noch drauf irgendwie. Naja, das kann ich mir mal vorstellen in der Zukunft, dann tanzen wir beide mal lateinamerikanisch.
1: Ja,
0: können wir gerne machen, so. Ja, aber das Kind in dir, das würde mich sehr interessieren, weil jeder Mensch hat ja ein Kind in sich. Was ist dein persönlicher Wunsch? Was würdest du gerne bewegen auf dieser Welt? Oder ich sage mal, in unserem kleinen Welt hier in Hildesheim.
1: Die Welt ein bisschen besser machen. Das fängt an, dass man halt im Alltag halt zu den Menschen halt nett ist, dass man sie fördert und fordert vor allen Dingen. Und auch im Kleinen wie im Großen dann halt Dinge bewirken kann. Und so wie Paul Watzlawick mal gesagt hat, das ist die Kettenreaktion des Guten. Wenn eine Person halt was Gutes bewirkt, überträgt sich das auf die anderen Personen. Und dadurch entsteht halt was Größeres halt, was man vorher nie gedacht hätte. Und das habe ich halt auch schon als Kind immer wieder gesehen halt, ne? Wenn man sich für andere Leute eingesetzt hat, was dann aus diesen Leuten halt dann wird, ne?
0: Kommt aber auch wieder zurück, wie Karma, ne? So, was ich Gutes tue, kann mir genauso widerfahren. Ja, aber ich sag mal so, was ich jetzt mitkriege durch die Bundeswehr, dass du auch sehr stark Strukturen verinnerlicht hast. Ist das richtig? Nehme ich manchmal so wahr? Oder wie siehst du das?
1: Ja, natürlich. Also sowas wie Pünktlichkeit oder sowas spielt bei mir natürlich eine Rolle. Auch das Wort zählt, was man sagt. Das heißt also, bei mir gibt es keine Verträge oder sowas. In dem Moment, wenn jemand etwas sagt, muss er das auch einhalten. Und dann gibt es auch keine Ausreden oder sowas. Und das habe ich auch als Kind schon so gesehen. Und dementsprechend ist halt sowas auch bei uns wichtig halt, ne?
0: Ja, so wie bei Südländern oder im Osten ist das ja so, dass man Handschlag macht, statt irgendein Papier zu unterzeichnen. Der Handschlag gilt, so, fertig. Das ist wie ein unterschriebenes Blatt. Ja, daher finde ich das aber echt gut, weil wenn ein Mensch mit, das zeigt ja auch ein bisschen Vertrauen, ne? Wenn ich sage, ich habe jetzt das mit dir geklärt und du sagst, ja, das machen wir, dann weiß ich, ich kann auf Björn zählen. Das ist ja auch immer bei uns passiert, bei Brücke der Kulturen Hildesheim e.V., wo du ja auch ehrenamtlich was machst. Also das heißt, du hast in deinem Leben so viel mitgenommen für dich und dadurch hast du sehr viel positiv für dich geschafft und bist dann auch aktiv, ehrenamtlich aktiv. Wie ist das für dich eigentlich bei Brücke der Kulturen Hildesheim e.V. als Mensch?
1: Ja, als Mensch beim Brücke der Kulturen ist natürlich klar, dass man sich da irgendwie aufgehoben fühlt. Dass man Menschen trifft, die genau an dem gleichen Ziel wie ich arbeite. So. Und da sieht man halt wirklich, dass da Leute sehr, sehr engagiert sind. Und aufgrund dessen bin ich halt ehrenamtlich für euch halt aktiv.
0: Ja. Also dein Wissen ist sehr wertvoll und wichtig, weil du das ja dann in Kunst weitergibst. Es ist übrigens Art Café, wo du ehrenamtlich bist und hast ja auch hier unsere 120 Quadratmeter gestrichen. Also ja. das war echt ein Akt der Sache, fand ich echt klasse. Also da habe ich mir schon gedacht, so boah, der bleibt einfach dran, der hört nicht auf. Ich habe auch gesagt, so Björn, wir können ja auch so, nein, das wird jetzt durchgezogen. Und das macht dich aber aus, Björn. Und das finde ich auch ganz toll als Mensch. Genau. Und da würde ich einmal sagen, dass wir mal kurz eine Pause einlegen. Hi, ihr Lieben. Ja, wir sind wieder da hier mit Björn. Björn, du hast ja mit deinem Partner, Künstler, wahnsinnig tolle Werke geschaffen hier in Hildesheim. Und ich gucke immer, wenn ich durch Hildesheim laufe, wo sind denn hier Björns Werke? Und eine der Werke hängt ja da in dem ehemaligen Deutsches Haus, wo jetzt ein anderes Objekt drin ist, gegenüber. Und dass jetzt viele darüber sprechen. Magst du mal auch über deinen Kollegen was sagen, mit dem du zusammenarbeitest?
1: Also, erstmal muss man sagen, dass Cema ist jemand, den ich seit gut 11 Jahren kenne. Und dazu muss man sagen, dass es halt eine Begegnung auf Meeting of Styles war. Und das ist nicht einfach nur ein Kollege oder sowas, sondern es ist halt wirklich ein Freund. Und wir haben uns in der ersten Kennenlernmoment war er gleich auf Hilfe angewiesen und ich habe ihm halt geholfen. Und das geht halt die ganzen 11 Jahre halt durch, dass wir nicht nur irgendwelche Wände malen oder irgendwie sowas oder ich plane und er kommt dann hierher, sondern es geht halt um wirklich Freundschaft. Und wir können uns aufeinander verlassen. Und dementsprechend, wenn ich eine E-Mail sende oder ihn anrufe und ich brauche seine Hilfe, dann ist der da. Und da gibt es auch keine Ausreden oder sowas, sondern der steht dann vor der Tür. Und andersrum ist es genauso, dass wenn er irgendwie sagt, ey, komm nach Spanien, dann bin ich da.
0: Ach, er ist Spanier.
1: Ja, ja, klar. Also kommt aus Valencia und ist sehr engagiert.

0: zum Beispiel Bischofskamp am Lidl-Parkplatz. Das ist zum Beispiel, das ist ja bei euch in der Nähe so. Dann natürlich, wie ihr jetzt schon gehört habt, das Dali-Bild, also gegenüber vom Hotel Deutschem Haus. Dann haben wir komplett Inkbuster halt den Laden gestaltet. Dann haben wir am Ostertor eine Wand gemacht. Dann haben wir für die Hildesheimer Tafel.
1: Was ist denn da alles an der Wand? Das wäre vielleicht interessant für die Zuhörer, Zuhörerinnen.
0: Ja, eigentlich geht es immer darum, dass man nicht nur irgendwelche Dekorationen halt macht und irgendwie, oh, schöne Bildchen, sondern wir wollen den Betrachter halt dazu bringen, nachzudenken. Das heißt also, unsere Bilder haben immer irgendeine Botschaft. Können wir anfangen bei dem am Bischofskamp. Die Leute, die es nicht kennen, ist halt ein kleines Mädchen gezeigt halt, was halt keine, sage ich jetzt mal, deutschen Wurzeln hat. Das war uns sehr wichtig halt in der Nordstadt halt zu zeigen. Und dieses Kind hat halt eine Weltkugel in der Hand und mit einem kleinen Strohhalm saugt es diese Welt halt aus. Und als Thema hatten wir halt Durst nach Wissen halt. Das ist halt das eine Thema gewesen. Bei der Tafel zum Beispiel haben wir halt zwei Hände gemacht, die einander halt Dinge halt reichen. Es soll also vergegenwärtigen, dass man halt zusammenarbeiten soll. Am Ostertor haben wir eine Wand gestaltet, wo es halt darum ging halt, dass ein kleines Mädchen halt beobachtet wird, wie es halt an die Wand eines Ladens halt schreibt, Love. Und im Hintergrund auf dieser Wand ist halt mit Steinen halt ein Riesenherz noch halt gemalt. Ja, und das Dali-Bild zum Beispiel, also das ist ja nicht nur das Dali-Bild als solches, sondern das ist ja, das komplette Haus wurde ja gestaltet. Das heißt also, man hat halt sich ein Grundkonzept für alle Seiten halt überlegt und da geht es halt um Vergänglichkeit und vor allen Dingen, was halt vom Menschen noch bleibt, wenn er halt nicht mehr ist, und da geht es halt auch um Werte. Und weil jeder halt normalerweise die Uhren von Dali halt kennt, haben wir ihn halt natürlich benutzt, um das halt aufzuzeigen halt. Ne?
1: Zeitlos.
0: Ja, genau.
1: Also ich merke schon, richtig viel Geschichte ist drin bei dem, was ihr macht. Und dann ging es ja weiter mit Bahnhof.
0: Ja, jetzt kommen wir natürlich zu dem Bahnhof. Und da muss ich halt sagen, das ist halt ein Projekt, wo es halt darum geht, halt vielen Künstlern eine gewisse Bühne halt zu geben. Jeder soll sich austoben da können, wenn er ein gewisses Level halt anzeigt. Und da ist es halt das Thema halt, dass man halt zusammenarbeitet und Größeres erschafft. Und das haben wir ja bis jetzt ja ganz gut durchgezogen, sage ich mal. Da kamen ja auch schon Leute, wir haben Bilder, egal ob aus, also deutsche Künstler an sich oder halt die Spanier oder halt Leute, wir haben auch Bilder halt aus Afghanistan, Irak, Iran und all sowas. Also das ist breit gefächert. Wir wollen halt möglichst viele Menschen immer zusammenbringen halt, ne?
1: Also sowas auch wie Workshops haben ja stattgefunden da, ne?
0: Ja, na klar. Das ist uns halt immer wichtig, dass wir nicht nur irgendwie so abgeschottet füreinander sind, sondern halt, dass wir immer offen sind, halt irgendwelchen Kindern, Jugendlichen oder so eine Möglichkeit zu bieten, halt sich zu entfalten und vor allen Dingen halt auch vielleicht Talente zu entdecken halt. Weil das ist ja meistens das Problem, dass die Kinder halt gar nicht gefördert werden und gar nicht wissen, was sie können. Und durch solche Sachen lernen sie dann halt erstmal, oh, das kann ich ja. Und vor allen Dingen halt, da kann ich mich wirklich ausleben und halt auch Dinge verarbeiten.
1: Aber auch professionell bei Hand genommen zu werden, ne? So an der Hand und sagen, wie was eigentlich funktionieren kann.
0: Ja, das ist uns auch sehr wichtig. Also wir sind nicht irgendwelche Leute, die halt immer nur, wie ich schon sagte, Dekorationen halt machen, sondern bei uns geht es halt um, das hat halt einen roten Faden, ne? Dementsprechend, gerade durch mein Studium halt, weiß ich halt, wie man halt bei Kindern gewisse Vorurteile zum Beispiel abbauen kann oder gewisse Mechanismen halt fördern kann, damit sie halt so reagieren oder agieren, dass sie halt für die Zukunft da auch was mitnehmen können halt, ne?
1: Studium?
0: Ja, sehr wichtiges Thema.
1: Ja,
0: ja, ja. Ja. Ja, das Psychologiestudium ist so eine Nummer. Also manche studieren, um

0: des Studierenswillens und wissen gar nicht, was man damit danach machen kann. Und andere studieren halt, damit sie halt gleich da was mitnehmen halt für den jeweiligen Lebensweg halt. Und bei mir ist das halt einfach so, dass ich halt also ich habe gleich nach der Bundeswehr damit angefangen halt zu studieren, aber es kam halt immer was dazwischen halt. Und dazu muss man halt auch wissen, dass ich halt auch schon mit Kindern, die missbraucht worden sind, halt zu tun hatte und alles. Und wenn man dann halt natürlich aus dem Studium solche Sachen mitnimmt, dann mit solchen Kindern arbeitet, dann ist einem das wichtiger, solche Kinder zu fördern, anstatt dass man jetzt ganz schnell seinen Bachelor macht oder seinen Master und dann in irgendein Büro hockt und dann halt irgendwelche Bücher schreibt, die sowieso danach keiner liest.
1: Ja, auch nicht schlecht. Ja, also ich bin da deshalb fasziniert, weil du an die Sachen nicht nur als Künstler rangehst, sondern du machst eine 180-Grad-Drehung. Das heißt, du versuchst von jeder Seite etwas für diese Sache zu gewinnen. Ob es Workshops sind, ob andere Menschen mit ins Boot zu holen, ob auch dieses Zusammenspiel zwischen einem Künstler aus dem Ausland, sage ich mal vorsichtig, ne? Das sind alles ganz, ganz wichtige Bausteine, was einen selber ja auch ausmacht. Das heißt, wenn du nicht so wärst, wie du bist, würde das, denke ich, auch nicht so zustande kommen. Was für, ihr habt ja noch ein ganz großes Projekt, was ja eigentlich fast, wenn jemand reinfährt mit dem Zug, total ins Auge haut.
0: Ja, das gehört halt zu dem Parkhaus, ne? Das ist halt die Frau.
1: Ja.
0: Oder beziehungsweise eine Frau mit Hunden halt, die halt von einem Künstler gemacht worden ist aus Köln zum Beispiel, die mit den Hunden. Und ja, das sind Sachen, wo man halt einfach mal mit einer Mail halt jemanden dafür gewonnen hat, für dieses Projekt halt, der dann halt einfach nach Hildesheim gekommen ist und dann halt einfach mal so ein Bild halt gemalt hat, ne?
1: Hildesheimer Art. Tja, also in den letzten Zeiten fast überall wird von Hildesheimer Art gesprochen. Kannst du irgendwie mal darüber was erzählen, wodurch diese Hildesheimer Art entstanden ist?
0: Ja, Hildesheimer Art ist dadurch entstanden, durch einen Workshop, der eigentlich nur 2 Monate gehen sollte, der Kinder und Jugendliche und Erwachsene halt zusammenbringen sollte, unterschiedlicher Kulturen. Und ja, der sollte nur 2 Monate gehen, war aber dann so ein Erfolg, dass wir dann halt ein Jahr das Ganze gemacht haben. Dann haben wir halt eine Ausstellung beziehungsweise eine Versteigerung gemacht und haben im Zuge dessen dann halt mit der Volksbank halt einen 4-stelligen Betrag an die Hildesheimer Tafel beziehungsweise das Tierheim geben können. Und dadurch habe ich auch Annelore Ressel zum Beispiel halt kennengelernt. Und ja, das war halt so der Anfang, ne? Also Hildesheimer Art ist auch, wie viele jetzt denken, oh, es geht um Art oder sowas. Der Name kommt eigentlich daher, dass eine Frau, die in diesem Workshop halt mit war, um die 70 halt, Kunstlehrerin halt war. Und sie meinte, unsere Hildesheimer Art ist ja eigentlich, dass man sich für andere Leute engagiert, dass man offen ist für Neues. Und das beschreibt das halt, ne? Also dieses Wort an sich hat halt in dem Fall Doppelbedeutung halt, ne?
1: Das heißt, deine Motivation ist, also war diese Person deine Motivation?
0: Nee, das wäre ein bisschen zu einfach gesprochen. Die Motivation ist halt einfach nur dahinter, dass man Menschen zusammenbringt und immer wieder aufs Neue halt, das halt auch verändert unsere Strukturen halt. Und dementsprechend ist es halt so, dass meine Motivation dahinter halt liegt, Dinge zu bewegen halt.
1: Genau, der Mensch dahinter, Björn Steinsieg. Und ja, das ist sehr wichtig, weil egal, was man macht, wenn eine Person das in die Hand nimmt, aber auch mit Herzblut dann das, was in die Hand genommen worden ist, immer wieder durchführt, das geht nicht anders. Das ist ja erfolgsgeprägt. Also das ist meine persönliche Meinung. Wo Wie ist, also mit wem arbeitest du überhaupt zusammen? Also ich denke, du hast ja auch noch andere, mit denen du solche Projekte machst.
0: Ja, bei Hildesheimer Art denkt jeder irgendwie, ich stelle mich im Vordergrund oder irgendwie sowas. Und da gibt es nur den Schema. Ja, ist aber nicht so, weil im Hintergrund arbeiten noch so viele Leute, denen kann man einfach gar nicht gerecht werden, jetzt alle aufzuzählen. So, das fängt an bei, wenn man Steiger braucht zum Beispiel. Da muss ich nämlich die Firma Steinwedel mal ganz, ganz herzlich danken dafür, dass die all unsere Projekte so unterstützt haben. Und da könnte ich jetzt allein eine Stunde von drüber sprechen, halt, wie sie das alles machen. Also von daher, ohne Steinwedel zum Beispiel, wäre das alles gar nicht möglich. Und auch wenn man solche Leute oder solche Personen halt dann kennenlernt, wie Annelore Ressel zum Beispiel, die sich für die Tafel einsetzt, ja, da sieht man dann halt wirklich, was eine einzelne Person bewegen kann. So, aber auch sie, genauso wie ich, wäre ohne ihr Team eigentlich gar nichts. Und das vergessen halt immer viele Leute. Und deswegen wollte ich halt mich in aller Form nochmal bei Firma Steinwedel bedanken. Und ich bin einfach nur froh, dass es solche Firmen halt gibt, ne? Also
1: ja, die es steht und fällt leider Gottes mit Menschen, die es mittragen und mit Sponsoren oder Spendern. Also es ist so, man möchte ja etwas machen, aber dafür braucht man ja auch andere Menschen. Egal in welcher Hinsicht sie unterstützen. Es ist einfach ein Hand-in-Hand-Spiel, so sehe ich das.
0: Oder? Ja, klar. Und Sponsoren haben wir ja gar keine eigentlich als solches. Das muss man mal sagen. Also wir werden nicht von irgendjemandem gefördert. Wir kriegen kein Geld. Wir organisieren das alles selber. Und wenn ich solche Leute wie Cema zum Beispiel nicht hätte oder da gibt es noch andere Maler halt. Das Problem ist halt einfach, dass wir gar nicht so viel Wände haben, ja, dass ich hier das volle Potenzial austesten oder ausschöpfen kann halt. Also das sind, würde ich jetzt mal sagen, bis jetzt 10%, die wir halt liefern. Und deswegen, wenn wir halt 10, 15, 20 Wände kriegen, dann wären hier Leute aus, ich habe gestern mit Leuten aus Brasilien halt geschrieben, die würden sofort hierher kommen. Im Gegenzug würden wir dann natürlich auch in den Favelas halt deren Projekte unterstützen oder Leute aus Peru oder Slowakei, Italien. Ich habe überall Leute, die hierher kommen würden. Aber das Problem ist halt, und das sieht man auch an Cema, wenn der einfach mal 5, 6, 7 Tage hierher kommt, dann braucht der halt mal eine große Wand oder zwei große Wände oder, ne? Und das ist halt immer ein bisschen schade, dass wir halt nicht wirklich halt so walten können, wie wir halt wollen.
1: Wobei ihr ja eigentlich Hildesheim verschönert. Das ist, also ich sage mal so, eine Stadt, die grau ist, ist leblos. Aber eine Stadt, die bunt ist, da blüht in einem Menschen auch was, wenn ich eure Wände sehe oder wenn ich Wände sehe, dass da was gemacht worden ist, wo ich denke, boah, wie sieht das denn aus? Ist ja richtig klasse, als wie wenn ich da auf eine graue Wand starre, obwohl starren ist ja jetzt komisch gesagt von mir, aber wenn ich durch die Straßen laufe, dass ich plötzlich an einer Wand hängen bleibe mit meinen Augen, weil da was ganz Tolles entstanden ist. Also ich kann sowieso nicht mal einen Walfisch malen, also da habe ich zwei linke Hände, ehrlich gesagt, aber ich bewundere Menschen, die das tatsächlich von so klein in so eine Riesen, auf so eine Riesenwand bringen. Und ich denke, an der Stelle sollten wir schon sagen, ein herzliches Dankeschön an Björn Steinsieg. Weil es ist so wichtig, was du tust für diese Stadt. Keiner will das gerne so für sich sehen, aber ich muss das echt sagen, weil ich nehme mir das Recht jetzt. Denn ohne Menschen wie du, die mit Herz in einer, für eine Stadt was tun, gäbe es nicht so bunt, wäre es nicht so bunt. Ich hiermit natürlich rufe ich auch auf und sage, Leute, Sponsoren, Stifter, unterstützt Art, Hildesheimer Art ganz dolle, damit wir noch schönere Wände haben hier in Hildesheim. Und genau, du hast ja auch vorhin noch erwähnt, Steinwedel. Na, das heißt, Steinwedel gibt euch ja sein Gerüst, oder wie sagt man dazu?
0: Ja, das sind das die Arbeitsbühnen.
1: Die Arbeitsbühnen. Ohne die wird es ja bei wie vielen Metern gar nicht gehen, ne?
0: Ja, so bei 20 Metern. Naja, das ist halt immer so eine Sache. Vor allen Dingen, bei Steinwedel ist es halt auch einfach so, dass man halt mal morgens anruft und sagt, ja, wir brauchen einen Steiger. Die sagen dann, ja, in welcher Woche denn? Und dann sage ich, ja, in 2 Stunden. Und auf einmal ist dann halt so ein Steiger halt da, ne? Das ist halt auch gar kein Problem halt. Und das muss man halt immer wieder halt erwähnen, dass diese Firmen, wir hatten auch eine andere Firma halt, kann ich ja jetzt auch mal nennen, Fischer Gerüstbau. Da haben wir halt für die Tafel halt was gemacht und da hieß es dann halt auch so, ja, wir brauchen Gerüst. Und die so, ja, es ist gerade Sommerzeit, wir können das so in 6 bis 8 Wochen halt aufbauen. Und ich so, nee, ich brauche das in 2 Tagen. Ja gut, dann kommt jetzt gleich jemand raus und dann war das nächsten Tag aufgebaut.
1: Super.
0: Also dementsprechend, das muss man halt immer wieder erwähnen, was da für Firmen halt hinterstecken.
1: Leute, ich habe Björn Steinsig bei mir heute, Brücke der Kulturen Hildesheim e.V. Ja, Björn, vorhin haben wir von Hildesheimer Art gesprochen. Und was ist Hildesheimer Art überhaupt?
0: Ja, Hildesheimer Art ist eigentlich eine Organisation. Jetzt würden viele Leute denken, ja, Organisation sowas wie UNICEF oder sowas. Nee, dadurch, dass wir halt mit vielen Südamerikanern zusammenarbeiten, sind wir eher in dieser Schiene halt unterwegs. Das heißt, bei uns ist es so, dass wenn ich Organisation sage, dass ich von den Leuten halt 100% Loyalität erwarte, 150% Engagement und bei uns gibt es keine Ausreden. Das heißt also, es interessiert uns nicht, warum irgendwie irgendwas stattgefunden hat. Natürlich müssen wir jetzt den Weg gehen, weil wir zu groß geworden sind, dass wir Hildesheimer Art als gemeinnützigen Verein anmelden. Und das hatten wir auch getan. Das Problem war aber, dass in unserer Vereinssatzung halt ein Satz halt falsch war. Und dann hat uns das Finanzamt halt gesagt, ja, so und so muss das halt geschrieben werden. Aber in der Zeit war es halt für mich nicht mehr wichtig, das sofort als Verein einzutragen, weil unsere Projekte laufen so oder so. Und dementsprechend sind wir im Moment, ich nenne es Organisation, andere Leute würden es Gruppe nennen oder irgendwie eine Initiative von irgendwelchen Künstlern, die sich vereint haben. Aber das ist Hildesheimer Art halt, ne?
1: Aber ich finde den Namen sehr schön. Ich meine, das sagt ja viel aus. Das ist dieser Ort Hildesheim und Art ist halt Englisch zwar, ist halt Kunst, ne? Und das macht es ja auch aus, das, was ihr an die Wände bringt. Zu sagen, hier in Hildesheim machen wir das, ne? So, was würdest du denn eigentlich den Menschen hier, die zuhören oder ja, die zuhören, mit auf den Weg geben? Was ist für dich sehr wichtig? Was kann sich verbessern?
0: Was ich in dieser Welt verbessern kann?
1: Fangen wir mal mit Hildesheim an, oder?
0: Na, es ist ja egal, ob man in Hildesheim oder im kleinen Dorf oder auf der ganzen Welt das betrachtet. Ich meine, wenn man sich gerade das ansieht, wie die Menschen untereinander sind, wie wenig Perspektiven viele Menschen haben. Und ich sehe es ja auch bei mir, dass man mit 1, 2, 3 Anrufen halt ganze Lebensläufe halt verändern kann. Dann würde ich mir mal wünschen, dass mehr Menschen zusammenarbeiten und nicht es nur immer um Geld geht oder um sein eigenes Ego durchzusetzen oder irgendwelche anderen Nichtigkeiten, ne? Und das würde ich mir halt wünschen, dass mehr Menschen halt aufeinander zugehen und auch mal 5 gerade sein lassen. Nicht jedes Wort dem anderen im Mund umdrehen wollen oder irgendwas. Das ist alles Schwachsinn, ja. Sondern dass es einfach mal darum geht, dass man ein gemeinsames Ziel hat. Und zwar die Menschheit mal ein bisschen zu verändern, ein bisschen in ein positiveres Licht halt zu bringen. Ja, das würde ich mir halt wünschen.
1: Ja, das ist sehr gut gesagt. Da fangen wir ja in kleinem an. Ne, so, wir sage ich mit Absicht, wir, weil, weißt du ja, Brücke der Kulturen Hildesheim e.V. geht nur über wir, das Wir-Gefühl und bin auch richtig stolz, dass wir uns gefunden haben und dass du dabei bist. Was aber auch sehr wichtig ist, finde ich, trotz Also ich sag mal so, wir bauen Brücken zueinander, aber du baust dir Brücken auch zu anderen Ländern. Also wie soll ich das sagen? So, wenn du sagst, du holst jemand aus Spanien, das ist ja schon außerhalb Deutschland. Das heißt, du reichst ja im Endeffekt schon über die Grenzen. Du findest diese Leute. Wie funktioniert das?
0: Ja, das ist halt eigentlich ganz einfach. Weil es gibt solche Treffen, wie zum Beispiel das Meeting of Styles, wo halt sämtliche Leute aus den Ländern halt entweder nach Deutschland, oder das Meeting of Styles gibt es halt in allen Ländern, sage ich jetzt mal. Und das ist halt entstanden in Deutschland. Und da lernt man solche Leute halt kennen. Und dann dementsprechend ist es gar kein Problem, wenn man mit den Leuten halt schon zusammengearbeitet hat und über Jahre halt schon öfter mal getroffen hat und alles. Und mit denen halt, ich schon sagte, ich habe gestern mit jemandem geschrieben aus Brasilien, der für die Favelas da was macht. Dann ist es auch gar kein Problem, die Leute halt einzuladen halt. Ne? Also da wird dann nicht irgendwie so, oh, wir müssen erst eine Mail dahin schicken und vielleicht wird der Künstler sich erbarmen, hierher zu kommen für irgendwie ganz viel Geld oder so einen Schwachsinn. Nein, es ist einfach so, es wird eine E-Mail geschrieben und spätestens nächsten Tag hat man die Antwort, alles klar, wir kommen vorbei.
1: Also ohne Bürokratie.
0: Absolut, das ist halt immer bei uns halt sehr wichtig, ne? Weil wir halt sehr spontan halt manchmal auch arbeiten müssen.
1: Also geht hier übers Menschliche, ne? Also nicht über Papier und Dokumente, sondern es ist einfach, wie du vorhin gesagt hast, es ist dein Freund und kein Kollege. Ne? Also ist das eine riesen freundschaftliche Community, die sich über Grenzen hinweg sozusagen erreichen. Also ich finde das nämlich ganz toll, denn auch wenn ein einziger Mensch so viel bewirken kann, Björn, so wie du, das ist ein wertvoll, das ist wirklich wertvoll. Und daher denke ich mal, kann ich mir gut vorstellen, hier gibt es ja noch reichlich Wände. Was ist denn als nächstes dran?
0: Als nächstes, ja gut. So viel will ich noch nicht verraten. Wir haben noch, wie das Dali-Bild zum Beispiel, haben wir noch 6 solcher weiteren großen Projekte. Dieses Jahr auf jeden Fall. Da werden auch Leute wieder aus dem Ausland kommen und natürlich auch Deutschland aus Deutschland, die ein gewisses Level haben können, weil das ist nämlich immer das Problem, ja, dass wenn man im öffentlichen Raum arbeiten will, muss man nämlich auch, man muss was können. Und da liegt nämlich der Unterschied zwischen uns und anderen Leuten. Wir wollen nicht einfach nur Dekoration machen. Wir wollen halt ganze Lebensräume halt erschaffen.
1: Also ihr erzählt Geschichten durch zum eure Beispiel. Bilder?
0: Unsere, oder, ja, zum Beispiel die Dali. Das Dali-Bild ist ja nur eins eigentlich von mehreren, was geplant ist jetzt zum Beispiel. Da soll es um Künstler gehen, die halt in unserem Leben oder beziehungsweise in unserer Geschichte was erreicht haben. Also dementsprechend, Dali wird da sein, Rembrandt, Michelangelo. Wir haben auch jemanden für Picasso und all sowas. Das ist alles gar kein Problem. Also Hildesheim könnte richtig aufblühen, wenn man uns nur lassen würde, ne?
1: Das wird es, Björn, weil du hast in die Hand genommen. Ja, liebe Leute, wir kommen leider zum Schluss, aber ihr könnt die Sendung, wenn manche es verpasst haben, im August wieder bei Brücke der Kulturen Sendung wieder anhören. Und ich habe mich riesig gefreut, Björn, dass du so offen und ehrlich mit mir oder mit uns gesprochen hast. Es ist nicht selbstverständlich, über sich selber zu reden. Also lasst euch überraschen und unterstützt Hildesheimer Art ganz dolle, damit Hildesheim noch schöner wird. Danke fürs Zuhören und danke fürs Kommen.
0: Ja, ich danke dir auch nochmal, dass ich hier eine Plattform hatte, darüber mal zu sprechen. Ne? Und ja, in diesem Sinne wünsche ich euch alles Gute.
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0: Hatte? Hatte, der Maulwurf hier. Ja, hört gerade einen Tonkuchen, ne? Tschüssen.
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2: Um 16 Uhr mit Astrid Fietz. In Sachsen-Anhalt hat ein neues Forschungszentrum zur Drohnenabwehr seine Arbeit aufgenommen. Bundesinnenminister Dobrindt hat die Einrichtung heute eröffnet. Aus der NDR-Nachrichtenredaktion Janine Artist.
3: Drohnen seien in den vergangenen Jahren immer mehr zum Sicherheitsrisiko geworden, sagte Dobrindt. Das Kalkül hinter Spionage, Sabotage, Destabilisierung, Einflussnahme und Manipulation in Deutschland sei, ganz Europa zu treffen. Der CSU-Politiker sprach vom Schattenkrieg des 21. Jahrhunderts. Man setze der hybriden Bedrohung von fremden Mächten jetzt etwas entgegen. Es gehe darum, durch Forschung und Innovation das Wettrüsten zu gewinnen, so der CSU-Politiker. Das neue Forschungszentrum ist beim Deutschen Zentrum für Luft- und Raumfahrt am Flughafen Magdeburg-Kochstedt angesiedelt. Auch Wissenschaftler vom Standort Braunschweig sollen eng mitarbeiten.
2: Die deutschen Landwirte rechnen in diesem Jahr mit einer deutlich kleineren Getreideernte. Der Bauernverband erwartet rund 42 Millionen Tonnen. Das sind 7% weniger als im vergangenen Jahr. Aus der NDR-Nachrichtenredaktion Jenny Kallenbrunnen.
4: Grund für die geringere Ernte sind vor allem die lange Trockenheit und die Hitze im Sommer. Besonders im Süden und Westen Deutschlands sind die Erträge schlecht. Teilweise sprechen die Landwirte sogar von Missernten. Betroffen sind unter anderem Weizen und Raps. Auch bei Kartoffeln und Tierfutter gibt es Probleme. Der Präsident des Bauernverbands Ruckwied fordert deshalb schnelle Finanzhilfen von der Bundesregierung. Viele Höfe brauchen dringend Geld für Saatgut, Diesel und weitere Betriebsmittel, sagt er. Die Ernte fällt im Vergleich zu 2025 allerdings auch deshalb niedrig aus, weil sie im vergangenen Jahr mit 45,2 Millionen Tonnen auch sehr gut ausgefallen war. 2024 hatte die Getreideernte nur bei 39 Millionen Tonnen gelegen.
2: Knapp 5 Wochen vor der Landtagswahl in Mecklenburg-Vorpommern verzeichnet der linken Politiker Trebsdorf auf seine Direktkandidatur in Schwerin. Hintergrund ist, dass in seinem Wahlkreis die Spitzenkandidaten von SPD und AfD Schwesig und Holm aufeinandertreffen. Trebsdorf will mit seinem Rückzug nach eigenen Angaben Ministerpräsidentin Schwesig unterstützen und einen möglichen Sieg des AfD-Kandidaten Holm verhindern. Die Landtagswahl in Mecklenburg-Vorpommern findet am 20. September statt. An der deutsch-belgischen Grenze sind weiter hunderte Feuerwehrleute im Einsatz, um den dortigen Waldbrand zu löschen. Sie haben aktuell vor allem mit starkem Rauch zu kämpfen, der die Arbeiten erschwert. Er ist inzwischen auch in Deutschland deutlich zu spüren. Aus Brüssel, Sabrina Fritz.
5: Nordrhein-Westfalen, Hessen, Rheinland-Pfalz. In vielen Bundesländern riechen die Menschen inzwischen den Rauch aus dem Brandgebiet im Hohen Venn in Belgien. Gegen Mittag hat der Wind zugenommen, damit wird der Rauch weitergetragen. In Köln wurden die Menschen aufgefordert, Fenster und Türen geschlossen zu halten. Im Grenzort Monschau sollen sie so wenig wie möglich ihre Wohnungen verlassen. Durch den Rauch und die schlechte Sicht können Löschhubschrauber bislang nicht starten. Die Einsatzkräfte müssen die Flammen am Boden bekämpfen. Auf einer Pressekonferenz hieß es am Mittag, das Feuer würde sich nicht mehr weiter ausbreiten, sei aber noch nicht gelöscht. Wind und Regen könnten die Lage jederzeit ändern.
2: Die Europäische Kommission hat Ebola-Schnelltests und Testgeräte im Wert von 2,5 Millionen Euro für die Demokratische Republik Kongo bereitgestellt. Die ersten Lieferungen sollen noch in diesem Monat erfolgen. Die für Krisenmanagement zuständige Kommissarin Labib sagte, bei einem Ebola-Ausbruch zähle jede Stunde. Die Tests würden dazu beitragen, Fälle früher zu erkennen, Patienten schneller zu behandeln und eine weitere Ausbreitung des Virus zu verhindern. Den Angaben zufolge wird gerade noch eine weitere Vereinbarung mit der Weltgesundheitsorganisation WHO über zusätzliche Tests vorbereitet. In einem groß angelegten Prozess gegen das Technologieunternehmen Meta werden heute die Eröffnungsplädoyers erwartet. Der Konzern muss sich vor einem kalifornischen Bundesgericht wegen des Vorwurfs verantworten, er habe Minderjährige mit seinen Plattformen Instagram und Facebook abhängig gemacht. Aus der NDR-Nachrichtenredaktion Christoph Johansen.
6: Fast 30 Bundesstaaten haben gegen Meta geklagt. Sie werfen dem Konzern vor, Kinder und Jugendliche zu manipulieren und ihrer mentalen Gesundheit zu schaden. Dabei habe der Konzern bewusst die Tatsache ausgenutzt, dass das Gehirn junger Nutzer besonders anfällig für solche Manipulation ist. Die Kläger verlangen erstens Änderungen bei Instagram und Facebook, etwa die Funktionen für endloses Scrollen und übermäßig häufige Benachrichtigungen abzustellen. Zweitens soll Meta umgerechnet rund 1,2 Billionen Euro Strafe zahlen. Meta weist die Vorwürfe zurück.
2: Das waren die Nachrichten. Das Wetter in Norddeutschland. Viele Wolken, gebietsweise Schauer, einzelne Gewitter. In Vorpommern Aufhellungen. Höchstwerte 17 bis 21 Grad. Nachts Schauer, später länger trocken bei 17 bis 12 Grad. Und morgen dann zeitweise stark bewölkt mit Schauern. Zum Abend freundliche Phasen 19 bis 23 Grad. 16.05 Uhr.
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7: Mit Sabine Kuse. Die Polizei hat am Montag zwischen Harsum und Kleinförste nach Autodieben gesucht. Mehrere Tatverdächtige hatten zuvor in Laatzen einen Transporter entwendet. Dieser konnte von den Geschädigten schließlich in Harsum geortet werden. Einer der vermutlich drei Täter konnte vor Ort gestellt werden. Zwei weitere sind noch flüchtig. Die Polizei hat die Flüchtigen mit einem Großaufgebot an Einsatzkräften sowie Hubschraubern, Drohnen und Polizeispürhund gesucht. Die Suche blieb allerdings erfolglos. Bei einem Verkehrsunfall auf der B243 bei Buckenem ist am Sonntag eine 33-Jährige aus dem Landkreis Goslar tödlich verunglückt. Sie war zuvor in einer Linkskurve nach rechts von der Fahrbahn abgekommen und mit dem PKW auf dem Dach liegen geblieben. Rettungskräfte konnten vor Ort nur noch den Tod der Frau feststellen. Die Polizei untersucht nun, wie es zu dem Unfall kommen konnte. In Mölme konnte am Samstag beim Brand einer Scheune Schlimmeres verhindert werden. Eine aufmerksame Bürgerin hatte gegen 19.40 Uhr das Feuer an einem Stützbalken der Scheune bemerkt und die Feuerwehr alarmiert. Diese konnte den Brand schnell löschen und so verhindern, dass dieser auf weitere Gebäudeteile übergriff. Ermittlungen zur Brandursache laufen.
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8: Willkommen zum KEA für Eltern Podcast. Mein Name ist Felix Oehlmann und ich spreche heute mit Dr. Anke Buschmann. Sie ist Professorin für Frühförderung und frühe Hilfen an der Hochschule Nordhausen und auch Leiterin des Zentrums für Entwicklung und Lernen in Heidelberg. Und wir wollen heute sprechen über Auffälligkeiten in der Sprachentwicklung von Kindern. Dr. Buschmann, bei der Sprachentwicklung von Kindern hört man manchmal von anderen Eltern zum Beispiel oder auch von Ärzten so Sätze wie, oh, das verwächst sich, das kommt von alleine, jedes Kind hat da so sein eigenes Tempo. Was würden Sie als Expertin für Sprachentwicklung zu einer solchen Aussage sagen?
9: Ja, eine wirklich sehr häufige Aussage, die Eltern hören. Ich finde diese Aussage problematisch, weil sie erstmal die Sorge der Eltern nicht ernst nimmt. Also wenn Eltern sich sorgen, weil das Kind noch sehr wenig spricht oder sehr undeutlich spricht, dann ist das für mich immer erstmal ein Grund, den Eltern zuzuhören und auch das Kind anzuschauen und nicht einfach die Sorgen wegzuwischen und zu sagen, das wächst sich aus. Und zum anderen ist es auch tatsächlich so, natürlich, jedes Kind hat sein Entwicklungstempo. Die Meilensteine werden unterschiedlich von den Kindern auch erreicht, aber es gibt trotzdem so etwas wie, so lernt die Mehrheit der Kinder sprechen. Und es gibt immer einen Teil von Kindern, den fällt Spracherwerb schwerer als anderen Kindern. Und bei diesen sollte man genauer hinschauen. Und statt zu sagen, wir warten ab, würde ich immer sagen, wir nehmen uns Zeit und schauen genau hin. Wir untersuchen das Gehör, schauen, wie gut versteht das Kind Sprache, wie gut ist das Kind in anderen Entwicklungsbereichen entwickelt und wie kommuniziert das Kind. Also miteinander sprechen ist ja nicht nur Wörter sprechen, sondern auch mit Händen, Gestik und Mimik. Und all das können Fachpersonen gut beurteilen und dann wirklich einen guten Rat gemeinsam mit den Eltern entwickeln und überlegen, was können die nächsten Schritte sein.
8: Sie sind ja, wie wir vorhin gesagt haben, die Leiterin des Zentrums für Entwicklung und Lernen in Heidelberg. Ich weiß von früheren Gesprächen hier im KEA-Kontext, dass es dieses Heidelberger Elterntraining gibt, oder wie heißt es?
9: Ja, das Heidelberger Elterntraining ist tatsächlich ein Schulungskonzept, das sehr gut funktioniert. Es richtet sich an Eltern, deren Kinder spät anfangen zu sprechen. In diesen Kursen lernen die Eltern gemeinsam mit anderen, wie sie ihr Kind im Alltag unterstützen können. Beim Spielen, beim Essen, beim Spazierengehen. Und wir nehmen gemeinsam eine Situation unter die Lupe, das Buch anschauen oder Buch lesen. Viele Eltern sagen mir, Bücher, da interessiert sich mein Kind nicht dafür, oder ich kann nicht vorlesen, mein Kind bleibt nicht sitzen. Und das finden die Eltern oft sehr schade. Es gibt aber eine sehr einfache Lösung für dieses Problem. Ganz oft sind die Texte in den Kinderbüchern nämlich gar nicht richtig passend. Die sind zu komplex. Gerade für Kinder, denen Sprache lernen schwerfällt, die brauchen eine einfachere Sprache. Und ein Trick ist, dass die Kinder wirklich selbst aktiv sein müssen. Also, dass die Kinder selber das Buch aussuchen dürfen, dass sie die Seiten umblättern dürfen und dass sie zeigen dürfen, was sie interessiert. Und die Eltern gehen darauf dann ein. Und genau das besprechen wir in dem Kurs. Wir sehen Videos dazu. Die Eltern nehmen sich selbst auf Video auf mit ihrem Kind. Das ist am Anfang ein bisschen ungewohnt, aber dann können alle Eltern sehen, wie das die anderen Eltern machen. Also so lernen die Eltern miteinander und voneinander. Und die wissenschaftliche Studie, die wir an der Uniklinik in Heidelberg dazu durchgeführt haben, die hat ganz klar gezeigt, dass diejenigen Kinder, deren Eltern an diesem Heidelberger Elterntraining teilgenommen haben, mit 3 Jahren einen deutlich größeren Wortschatz sprechen konnten und auch schon Sätze gebildet haben im Vergleich zu den Kindern, deren Eltern nicht an einem solchen Kurs teilgenommen haben. Das sind 7 Sitzungen zu je 2 Stunden, im Vergleich wenig Aufwand mit einer sehr großen Wirkung.
8: Und dieses Heidelberger Elterntraining wird auch hier in Hildesheim angeboten. Wenn sich Eltern Sorgen machen, was sind denn so die Gründe dafür? Gibt es bestimmte Auffälligkeiten, zum Beispiel im Wortschatz, in der Aussprache oder in der Grammatik, wo man tatsächlich auch genauer hingucken sollte?
9: Ja, tatsächlich ist es schon sehr früh. Vielen Eltern fällt dann so mit 1,5 oder auch 2 Jahren, 2,5 auf, dass das Kind tatsächlich noch fast keine Wörter spricht, während andere Kinder schon Sätze sagen wie Papa Ball haben. Na, so mit 2 Jahren können das die Kinder, kombinieren 3 Wörter. Und wenn dann das eigene Kind vor dem Regal steht, mit dem Finger auf den Traktor zeigt und nur sagt, dann verwundert das die Eltern und sie denken, das Kind weiß doch, dass das der Bagger ist, warum sagt es das Wort nicht? Und in vielen anderen Situationen möchte das Kind etwas mitteilen, aber kann es nicht, weil es keine Wörter dafür hat. Und die Eltern raten dann, das Kind wird vielleicht unruhig, ist vielleicht auch frustriert. Und das ist eigentlich so eine ganz typische Auffälligkeit, Besonderheit, so dieser späte Sprachbeginn. Und dieser ist tatsächlich auch ernst zu nehmen, auch wenn es da immer wieder ExpertInnen gibt, die zum Abwarten raten. Aus wissenschaftlichen Studien wissen wir, wenn ein Kind zum 2. Geburtstag nur so 10 Wörter, 20 Wörter spricht, dass dieses Kind ein Risiko hat, weiterhin auch Probleme im Spracherwerb zu haben.
8: Jetzt haben Sie gerade schon ein konkretes Alter genannt. Wenn jetzt also Eltern sich Sorgen machen über die Sprachentwicklung ihrer Kinder und dann zum Beispiel zum Kinderarzt gehen und sagen, was ist da zu tun? Sollte man was tun? Der Kinderarzt sagt aber noch, na, wir warten erstmal ab, noch keine Logopädie oder so etwas. Was würden Sie den Eltern dann raten?
9: Tatsächlich ist es für eine außenstehende Person nicht so leicht einzuschätzen und auch in der kinderärztlichen Praxis das jetzt zu beurteilen bei diesen Vorsorgeuntersuchungen in dem Alter, 1 Jahr, 2 Jahr, sind die Kinder oft auch sehr zurückhaltend einer fremden Person gegenüber und sprechen dann alle irgendwie nicht in der Situation, außer wenige, die immer viel sprechen. Da empfehle ich den Eltern tatsächlich auch, dem Kinderarzt, der Kinderärztin, ihre Sorge genau zu schildern und auch die Situationen zu schildern, in denen sie ihr Kind beobachten, wo das Kind wirklich hilflos ist. Das Kind möchte zum Beispiel nicht in das Wasser gehen. Jetzt haben wir gerade Sommer. Das Kind kann aber gar nicht sagen, Mama, mir ist das zu kalt. Mama, ich habe Angst, da sind so viele Kinder drin. Das Kind kann eigentlich nur weinen. Und die Eltern sind dann auch hilflos und vielleicht drängen sie das Kind dann ins Wasser, aber wenn sie den Grund wüssten, dann würden sie das nicht tun. Also solche kommunikative Misserfolge nennen wir das, ja, die für beide Seiten wirklich ungünstig sind und ja auch für die Eltern-Kind-Beziehung ungünstig sind und auch für die emotionale Entwicklung der Kinder negativ sind. Und das ist eigentlich in aller Regel dann schon Anlass, dass die ÄrztInnen dann auch aufmerksam werden und sagen, ja, es ist wichtig, dass wir da genau hinschauen. Was ist die Ursache dafür, dass das Kind jetzt noch so wenig spricht? Das ist ja der erste Schritt, erstmal nach der Ursache zu schauen.
8: Würden Sie generell sagen, dass da schon eine ausreichende Sensibilität bei KinderärztInnen und Ärzten vorhanden ist?
9: Ja, auf jeden Fall. Es gibt ein ganz großes Interesse daran. Die KinderärztInnen sehen die Kinder ja im Verlauf und sie sehen viele Kinder, die dann mit 3 Jahren, mit 4 Jahren, 5 Jahren noch immer große Sprachschwierigkeiten haben und dann auch lange Jahre Logopädie benötigen. Oder sie sehen diejenigen Kinder, die dann im Schulalter mit Schulschwierigkeiten wieder auftauchen und die Eltern Fragen dazu haben. Das heißt, die sehen den Entwicklungsverlauf, der dann nicht so günstig ist, wenn man einfach im frühen Alter darüber hinweg sieht. Und zudem gibt es seit 2022 eine interdisziplinäre Leitlinie, wonach die ärztlichen KollegInnen sich in aller Regel richten, weil so eine Leitlinie tatsächlich sehr fundiert entwickelt wird und alle wissenschaftliche Basis, die es gibt, da einfließt. Und die meisten, die ich tatsächlich kenne, halten sich auch daran.
8: Sie haben ja vorhin schon ein paar Schwierigkeiten beschrieben, die es so in der Sprachentwicklung von Kindern geben kann. Sind das dann schon das, was Sie beschrieben haben, die häufigsten Schwierigkeiten? Und hat sich da über die Zeit hinweg auch was verändert, entweder in der Art der Schwierigkeiten oder auch in der Häufigkeit, in der sie auftreten?
9: Ja, also dieser späte Sprechbeginn ist tatsächlich das Häufigste, weil davon ja auch viele Kinder betroffen sein können. Da können Kinder mit Hörstörungen dabei sein. Da können Kinder dabei sein, die auch ansonsten in der Entwicklung Schwierigkeiten haben. Da können Kinder dabei sein, die auch wirklich zum Beispiel ein genetisches Syndrom haben, was man bei Geburt nicht erkannt hat. Da können auch Kinder mit Autismus dabei sein. Ein Teil von diesen hat ja auch so einen deutlich späten Sprechbeginn oder erwirbt auch gar nicht Sprache. Und es können die klassischen Late Talker dabei sein, Kinder, die ansonsten fit sind, aber im Spracherwerb so große Schwierigkeiten haben. Das ist tatsächlich ein Phänomen, das schon ganz lange bekannt ist, auch international bekannt ist, also auch in Spanien und USA, England, überall. Und dieses Phänomen hat man früher nicht ernst genommen, weil man glaubte, dass die meisten dieser Kinder den Rückstand von alleine aufholen. Heute weiß man, dass das so nicht der Fall ist und dass die Kinder Unterstützung brauchen. Und wenn wir von einer verzögerten Sprachentwicklung sprechen, dann meinen wir nicht, dass die Kinder ein bisschen später anfangen zu sprechen, sondern dass die Kinder wirklich mit 2 Jahren kaum Ausdrucksmöglichkeiten haben. Während andere Kinder, von denen man vielleicht auch so sagt, naja, der oder sie ist ein bisschen spät dran, die fangen dann eben nicht mit 10 oder 12 oder 15 Monaten anzusprechen, sondern vielleicht mit 16 oder 18 Monaten. Und zum zweiten Geburtstag sprechen diese Kinder auch. Ja. Man muss das auch trennen zwischen ein bisschen später und tatsächlich so, dass es wichtig ist, diesen verzögerten Spracherwerb genauer zu betrachten. Medial wird das ja sehr präsentiert, dass es immer mehr Kinder gibt, die später sprechen, auch durch den hohen Medienkonsum. Das ist eine Sache, die ja für alle neu ist mit diesem hohen Medienkonsum. Da sind wir ja alle noch nicht so vertraut. Wenn ich die Studienlage mir anschaue und meine Erfahrung, dann hat das natürlich ganz viele Facetten. Ich möchte jetzt nur einen nennen. Kinder, die spät anfangen zu sprechen, also wirklich so, dass wir uns Sorgen machen müssen, diese Kinder bringen ein genetisches Risiko für den späten Sprachbeginn mit. Da ist niemand schuld, keine Eltern sind schuld, keine Mehrsprachigkeit ist schuld, das Kind ist auch nicht zu faul. Das sind alles so Zuschreibungen, die gemacht werden. Das stimmt alles nicht, sondern den Kindern fällt Sprache verarbeiten vom ersten Lebenstag an schwerer als anderen Kindern. Das kann man sich so vorstellen, dass es ja auch motorisch geschickte Kinder gibt und motorisch nicht so geschickte Kinder. Wenn wir natürlich ein motorisch nicht so geschicktes Kind haben und dieses Kind dann auch keine Möglichkeit zum Üben hat, sondern vor allem vor dem Tablet, vor dem Smartphone sitzt, dann wird es auch nicht besser in der Motorik. Und wenn wir jetzt ein Kind haben, dem Sprache lernen sowieso schon schwer fällt und dieses Kind dann auch wenig Möglichkeiten hat, Sprache zu üben, also es wenig Dialoge im Alltag gibt, schon als Säugling wenig Möglichkeit für Austausch, für miteinander lachen, für miteinander Spaß haben, für miteinander kommunizieren, und dann mit einem Jahr, 2 Jahren, 3 Jahren ganz viel Tablet- oder Handyzeit hat, dann wirkt sich das natürlich ungünstig aus. Für Kinder, denen Sprache erwerben nicht schwerfällt, hat das nicht ganz so den großen Einfluss. Es ist natürlich grundsätzlich für junge Kinder nicht von Vorteil, viele, viele Stunden am Tag Medien zu konsumieren.
8: Wenn wir jetzt also von Medien sprechen, wenn ich sie richtig verstanden habe, natürlich, man sollte nicht zu früh damit anfangen, und es scheint auch darauf anzukommen, was für Medien es sind. Also im Sinne von nur die Einbahnstraße, dass man zuhört, aber eben nicht, dass man selber aktiv beteiligt ist. Könnte es also auch sein, dass es gute Medien in Anführungszeichen für auch kleinere Kinder mit entsprechenden Entwicklungsschwierigkeiten gibt, weil sie sie eben zum Beispiel auch zum Selbersprechen auffordern?
9: Jein. Tatsächlich ist das ein sehr komplexes Feld, und vielleicht müssen wir von anstellen, dass es tatsächlich für Kinder unter 3 Jahren am besten wäre, wenn sie keine Bildschirmmedien konsumieren, weil damit noch ganz andere Prozesse ungünstig beeinflusst werden. So etwas wie Aufmerksamkeitssteuerung, Emotionsregulation. Und tatsächlich hängt die Bildschirmzeit der Kinder eng mit der Bildschirmzeit der Eltern zusammen. Das heißt, Eltern, die viel Bildschirmzeit haben, also am Handy oder Tablet hängen, deren Kinder nutzen auch viel mehr diese Bildschirmmedien. Und jetzt können wir uns vorstellen, sowohl Kind als auch Eltern konsumieren Medien. Das heißt, in der Zeit findet kein gemeinsames Gespräch statt, keine gemeinsame Interaktion. Sich gegenseitig zuhören, gegenseitig antworten, das ist ganz, ganz, ganz zentral für Spracherwerb. So lernen Kinder sprechen. Sie brauchen den direkten Kontakt. Kinder können über die Bildschirme keine Sprache erlernen. Sie können Wörter nachsprechen. Manche Kinder sprechen ganze Sätze nach. Das beobachten wir immer wieder. Durch diese häufige Frequenz, wenn Sie ein Video anschauen, werden diese Wörter gespeichert oder auch die Sätze, und die Kinder können die benutzen. Aber sie können sie nicht nutzen, um mit einem Menschen zu kommunizieren. Das ist so das eine. Das andere ist natürlich, klar gibt es Unterschiede. Es gibt auch Medien, die so gesprochen sind, dass Kinder sie überhaupt verarbeiten können. Also so wie Erwachsene mit Kindern intuitiv langsamer sprechen, besser betont sprechen, so dass die Kinder auch wirklich die Sprache speichern können und sich merken können. So sind natürlich auch bestimmte Kindersendungen konzipiert, und auch, so wie Sie gesagt haben, werden die Kinder zum Antworten aufgefordert. Also da gibt es sowas wie einen Dialog. Das kann natürlich funktionieren, aber das ersetzt nie den natürlichen Alltagsdialog mit Bezugspersonen.
8: Was die Bezugspersonen angeht, das sind natürlich vor allem die Eltern. Die Forschung zeigt ja, dass die Familie immer den wichtigsten Einfluss auf die Sprachentwicklung hat, auch wenn die Kinder zum Beispiel in Kitas gehen oder durch Tagesmütter betreut werden. Mhm. Wenn ein Kind Auffälligkeiten zeigt, jetzt für die Eltern gesprochen, kann man da eine Grenze ziehen und sagen, okay, das ist jetzt in Ordnung, das kriegt man so in den Griff und für dieses konkrete andere würden wir jetzt zum Beispiel professionelle Hilfe brauchen. Lässt sich sowas sagen?
9: Tatsächlich nicht. Wenn Eltern oder auch Fachkräfte sich Sorgen machen um die Sprache der Kinder, braucht es eine Fachperson, die das beurteilt und dann mit den Eltern gemeinsam überlegt, was ist notwendig. Braucht es eine spezielle Förderung im Kindergarten? Braucht es Logopädie? Braucht das Kind vielleicht auch noch andere Unterstützung im Bereich Motorik, im Bereich Spielentwicklung? Also pauschal eine Aussage treffen, das ist noch in Ordnung und das nicht, würde ich mir jetzt überhaupt gar nicht zutrauen.
8: Was wäre denn zum Beispiel, wenn ein Kind, sagen wir mal 3 Jahre alt, plötzlich anfängt zu stottern? Ist das etwas, wo man sagen kann, okay, das kann zu einer normalen Entwicklung dazugehören oder ist das dann schon direkt ein Fall für eine Abklärung?
9: Stotterndes Sprechen kommt ja relativ häufig vor bei Kindern. Oft auch schon ein bisschen früher, so ab 2,5. Das ist auch so eine Übergangsphase. Problematisch ist es, wenn es dann über längere Zeit anhält tatsächlich. Und ich würde immer auch sagen, wenn Eltern verunsichert sind dadurch, und tatsächlich passiert das in der Regel, wenn das Kind im Wort hängen bleibt, die Laute immer wiederholt, dass die Eltern nicht wissen, wie sollen sie jetzt reagieren. Oft passiert dann, dass Eltern sowas sagen wie, fang noch mal von vorne an, mach langsam. Und das Kind merkt das im Grunde genommen aber erstmal gar nicht. Und es möchte seine Information loswerden und in dem Prozess nicht noch mal wieder von vorne anfangen beispielsweise. Und dafür gibt es niedrigschwellige Beratungsangebote, wo wirklich erstmal nur die Eltern beraten werden, wie gehen wir in der Situation um? Wodurch entsteht das bei dem Kind? Das kann ja durchaus wirklich erstmal ein Durchgangsstadium sein, was sich in 4 Wochen, in 6 Monaten auch wieder verliert. Und gerade da ist es eigentlich wichtig, präventiv die Eltern oder auch die Fachkräfte zu beraten.
8: Und wenn wir bei der Beratung von Eltern sind, erleben Sie es auch, dass man Eltern sagen muss, hier, ihr macht bis jetzt das und das und das, lasst das besser bleiben? Also gibt es da sowas wie typische Fehler, die man vielleicht auch macht?
9: Ja, es gibt typische Fehler, aber das wäre keine gute Beratung in meinen Augen, wenn man damit anfinge, sondern ich finde es sehr wichtig, dass die Eltern erstmal die Möglichkeit haben zu lernen, wie kann ich mein Kind im Alltag beim Lernen von Wörtern und Sätzen unterstützen? Also was kann ich konkret tun? Wie spreche ich mit dem Kind, damit ihm das Wörterlernen erleichtert wird? Die Eltern haben ja in aller Regel sowieso schon Schuldgefühle und sie machen sich Sorgen und sie sind unsicher, wenn das Kind nur zeigt, nichts sagt. Dann ist es besser, den Eltern anhand von Videosequenzen, anhand von praktischen Beispielen zu zeigen, was sie tun können. Und dann im Verlauf der Beratung können wir uns irgendwann die Zeit nehmen und mal so klassische Fehler in Anführungsstrichen miteinander betrachten und im Rückblick sagen, ja, das habe ich gemacht, weil ich es nicht besser wusste und weil ich dachte, das ist hilfreich.
8: Könnten Sie einen so einen klassischen Fehler benennen?
9: Ja, na klar. Klassischer Fehler ist, dass Eltern, aber auch Großeltern, NachbarInnen, wer auch immer, ich glaube, irgendwie aus der Schule heraus die Kinder zum Nachsprechen auffordern. Also sagen, sag Keks, dann bekommst du auch einen Keks. Das kennen wir alle aus der Schule im Fremdsprachenunterricht, dass wir Wörter nachsprechen sollen. Aber mit dem Unterschied, wir hatten ja schon Sprache erworben. Spaß macht es, glaube ich, trotzdem niemanden, aber man kriegt es irgendwie hin und man tut es dann. Aber diese Kinder haben ja noch keine Wörter. Das heißt, das Kind kann nicht einfach Keks sagen, sonst würde es das ja tun. Kein Kind ist, wie gesagt, zu faul zum Sprechen und man bekommt ja einen Keks viel schneller, wenn man das Wort auch benutzen kann. Aber dieses zum Nachsprechen auffordern, das ist was ganz Typisches. Und wenn jetzt Eltern zuhören, die das auch schon mal getan haben, sie brauchen kein schlechtes Gewissen haben, das probieren alle aus, das gehört dazu, aber es hilft nicht.
8: Ein weiteres Thema, was ich gerne noch kurz ansprechen würde, ist das Thema Mehrsprachigkeit. Es gibt ja viele Kinder, die mit zwei oder vielleicht sogar mehr Sprachen aufwachsen. Es gibt aber auch Leute, die sagen, ah, das könnte die Kinder ja vielleicht überfordern oder vielleicht sogar verwirren, wenn sie mit

0: Entwicklungsschwierigkeiten als in Ländern, wo die Einsprachigkeit vorherrscht. Denn Kinder können von Anfang an zwei oder drei Sprachen lernen. Wir fragen uns ja auch nicht, soll das Kind erst Treppe steigen lernen oder erst Laufrad fahren? Oder mit dem Löffel essen und mit der Gabel essen. Also das findet alles parallel statt und das kindliche Gehirn kann das sehr gut leisten. Die Kinder mit mehreren Sprachen, die sprechen nicht später als andere Kinder. Erste Wörter sprechen diese Kinder auch etwa um den ersten Geburtstag. Und mit 2 Jahren haben sie auch 150 bis 600 Wörter. So wie einsprachige Kinder, aber eben in mehreren Sprachen.
1: Wir hören ja jetzt, man braucht sich da keine Sorgen machen. Kann man denn sonst, was Sprachentwicklung und sprachliche Fähigkeiten angehen, vielleicht auch sagen, dass Mehrsprachigkeit von vornherein, abgesehen davon, dass es natürlich praktisch sein kann, noch andere Vorteile bringt, weil man ja zum Beispiel auf verschiedene Arten auch denken lernt, weil viele verschiedene Sprachen ja auch verschiedene Dinge anders sozusagen darstellen und verschaubildlichen?
0: Mehrsprachigkeit ist langfristig betrachtet ein großer Vorteil für diese Kinder, weil sie natürlich viel leichter auch weitere Sprachen hinzulernen. Und diese Kinder wissen von Anfang an, dass ein Gegenstand nicht nur den einen Namen hat, sondern dass die Mama das dazu sagt und der Papa das dazu sagt und vielleicht noch jemand anderes wieder einen anderen Begriff dafür hat. Die sind dann auch nicht überrascht. Sie sind auch flexibler, weil die Grammatik sich auch unterscheidet. Das zeigt sich in Studien, dass sich das auch insgesamt auf kognitive Entwicklung positiv auswirken kann. Durchaus.
1: Dann haben wir jetzt verschiedene Punkte zum Thema Sprachentwicklung sozusagen abgearbeitet. Gibt es zum Schluss noch etwas, was Sie Eltern gerne mit auf den Weg geben möchten?
0: Für alle Eltern finde ich es wichtig, dass sie auf ihr Bauchgefühl hören, dass sie wirklich sich selbst vertrauen, wenn sie sich Sorgen machen um die Sprachentwicklung ihres Kindes. Wenn sie da etwas bemerken, dann trauen sie sich, Fachpersonen anzusprechen. Und wenn die erste Fachperson gesagt hat, ach, mach dir keine Sorgen, du nimmst alles zu ernst, dann lassen Sie sich davon nicht beirren, sprechen Sie mit jemand anderem. Meine langjährige Erfahrung sagt wirklich, die Eltern können das sehr gut einschätzen. Sie können es nicht beurteilen, was es am Ende wirklich ist, aber die Sorge der Eltern sollte man tatsächlich ernst nehmen.
1: Und dafür gibt es hier als Ansprechpartner natürlich unter anderem auch das KEA für Elternprojekt hier an der Universität Hildesheim. Dr. Anke Buschmann, ich danke sehr für das Gespräch.
0: Ja, ich danke Ihnen.
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1: Um 17 Uhr mit Astrid Fietz. In Sachsen-Anhalt hat ein neues Forschungszentrum zur Drohnenabwehr seine Arbeit aufgenommen. Bundesinnenminister Dobrindt hat die Einrichtung heute eröffnet. Aus der NDR-Nachrichtenredaktion Janine Artist.
2: Drohnen seien in den vergangenen Jahren immer mehr zum Sicherheitsrisiko geworden, sagte Dobrindt. Das Kalkül hinter Spionage, Sabotage, Destabilisierung, Einflussnahme und Manipulation in Deutschland sei, ganz Europa zu treffen. Der CSU-Politiker sprach vom Schattenkrieg des 21. Jahrhunderts. Man setze der hybriden Bedrohung von fremden Mächten jetzt etwas entgegen. Es gehe darum, durch Forschung und Innovation das Wettrüsten zu gewinnen, so der CSU-Politiker. Das neue Forschungszentrum ist beim Deutschen Zentrum für Luft- und Raumfahrt am Flughafen Magdeburg-Kochstedt angesiedelt. Auch Wissenschaftler vom Standort Braunschweig sollen eng mitarbeiten.
1: Der Deutsche Bauernverband verzeichnet deutliche Einbußen bei der Getreideernte. Der bundesweite Ertrag liegt demnach bei rund 42 Millionen Tonnen Getreide. Das sind rund 7% weniger als im vergangenen Jahr. Vor allem die Ernte beim Winterraps und Weizen fiel demnach mager aus. Verbandspräsident Ruckwied sieht die landwirtschaftlichen Betriebe zunehmend unter Druck.
3: Und wenn Sie jetzt diese unterdurchschnittliche Ernte, die niedrigen Preise, die wir im Moment am Markt erlösen können, dann in Verbindung bringen mit den Kosten, die in den letzten Jahren sehr, sehr stark gestiegen sind, insbesondere bei der Energie, dann die Düngemittelkosten hinzukommen. Dünger ist auch deutlich teurer geworden. Pflanzenschutzmittel sind teurer geworden. Die Allgemeinkosten sind gestiegen. Wenn Sie das zusammenbringen, dann kommen Sie zur Situation, in der sich die Landwirtschaft befindet. Sie ist in vielen Betrieben mittlerweile in einer Liquiditätskrise.
1: Der Präsident des Deutschen Bauernverbands Ruckwied. Der Zentralrat der Juden in Deutschland hat die Äußerungen des rechtsextremen israelischen Ministers Ben-Gvir zu Tötungen von Palästinensern scharf kritisiert. Zentralratspräsident Schuster nannte die Aussagen Ben-Gvirs menschenverachtend, zutiefst beschämend und verantwortungslos. Sie stünden im diametralen Gegensatz zu jüdischen Werten und schadeten Israels Ansehen. Der israelische Minister für nationale Sicherheit hatte sich dafür ausgesprochen, pro Nacht 30 bis 40 Palästinenser im Gazastreifen gezielt zu töten. Außerdem hatte er gesagt, es gebe im Gazastreifen Menschen, die es nicht verdienten zu leben und die nicht einmal Menschen seien. In knapp 5 Wochen wird in Mecklenburg-Vorpommern ein neuer Landtag gewählt. Um die Spitzenkandidatin der SPD, Ministerpräsidentin Schwesig, zu unterstützen, verzichtet der linken Politiker Trebsdorf jetzt auf seine Direktkandidatur in Schwerin. Michael Seidel aus Schwerin mit den Einzelheiten.
4: Trebsdorf will damit jedes Risiko ausschließen, dass Schwesigs Herausforderer, der AfD-Kandidat Leif-Erik Holm, den strategisch wichtigen Wahlkreis gewinnt. Holm, den seine Partei zum Ministerpräsidentenkandidaten gekürt hatte, tritt nur in diesem Wahlkreis 8 als Direktkandidat an. Auf der Landesliste seiner Partei ist Holm gar nicht aufgeführt. Er könnte also über das Zweitstimmenergebnis der AfD nicht in den Landtag einziehen. Sollte er Schwesig in Schwerin unterliegen, würde er in den Bundestag nach Berlin zurückkehren. Trebsdorf räumt ein, sein Schritt sei in der Linkspartei durchaus umstritten. Parteichef Hennes Herbst jedoch erklärte am Nachmittag, Antifaschismus und Schutz der Demokratie stünden über dem parteipolitischen Ego der Linken. Zudem sei SPD-Spitzenkandidatin Schwesig auf die Unterstützung des sogenannten progressiven Lagers angewiesen, sagte Herbst.
1: In einem groß angelegten Prozess gegen das Technologieunternehmen Meta werden heute die Eröffnungsplädoyers erwartet. Der Konzern muss sich vor einem kalifornischen Bundesgericht wegen des Vorwurfs verantworten, er habe Minderjährige mit seinen Plattformen Instagram und Facebook abhängig gemacht. Aus der NDR-Nachrichtenredaktion Christoph Johansen.
5: Fast 30 Bundesstaaten haben gegen Meta geklagt. Sie werfen dem Konzern vor, Kinder und Jugendliche zu manipulieren und ihrer mentalen Gesundheit zu schaden. Dabei habe der Konzern bewusst die Tatsache ausgenutzt, dass das Gehirn junger Nutzer besonders anfällig für solche Manipulation ist. Die Kläger verlangen erstens Änderungen bei Instagram und Facebook, etwa die Funktionen für endloses Scrollen und übermäßig häufige Benachrichtigungen abzustellen. Zweitens soll Meta umgerechnet rund 1,2 Billionen Euro Strafe zahlen. Meta weist die Vorwürfe zurück.
1: Das waren die Nachrichten. Das Wetter in Norddeutschland. Heute Abend Regenfälle, vereinzelt Gewitter, in Vorpommern meist trocken, 16 bis 20 Grad. In der Nacht verbreitet Schauer, später längere trockene Abschnitte, 17 bis 12 Grad. Morgen zeitweise Schauer, teils Gewitter, abends trockene Phasen, Höchstwerte 19 bis 23 Grad. Es ist 17.05 Uhr.
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2: Mit Sabine Kuse. Die Polizei hat am Montag zwischen Harsum und Kleinförste nach Autodieben gesucht. Mehrere Tatverdächtige hatten zuvor in Laatzen einen Transporter entwendet. Dieser konnte von den Geschädigten schließlich in Harsum geortet werden. Einer der vermutlich drei Täter konnte vor Ort gestellt werden. Zwei weitere sind noch flüchtig. Die Polizei hat die Flüchtigen mit einem Großaufgebot an Einsatzkräften sowie Hubschraubern, Drohnen und Polizeispürhund gesucht. Die Suche blieb allerdings erfolglos. Bei einem Verkehrsunfall auf der B243 bei Buckenem ist am Sonntag eine 33-Jährige aus dem Landkreis Goslar tödlich verunglückt. Sie war zuvor in einer Linkskurve nach rechts von der Fahrbahn abgekommen und mit dem PKW auf dem Dach liegen geblieben. Rettungskräfte konnten vor Ort nur noch den Tod der Frau feststellen. Die Polizei untersucht nun, wie es zu dem Unfall kommen konnte. In Mölme konnte am Samstag beim Brand einer Scheune Schlimmeres verhindert werden. Eine aufmerksame Bürgerin hatte gegen 19.40 Uhr das Feuer an einem Stützbalken der Scheune bemerkt und die Feuerwehr alarmiert. Diese konnte den Brand schnell löschen und so verhindern, dass dieser auf weitere Gebäudeteile übergriff. Ermittlungen zur Brandursache laufen.
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6: Einen schönen guten Abend und freut mich, Sie wieder hier zu haben, falls Sie im Mittag auch schon mit dabei waren. Und vielleicht kennen Sie das, wenn Sie im Workflow sind und denken, Sie sind gut dabei und dann fällt Ihnen auf, dass Sie etwas fundamental Wichtiges vergessen haben. Tja, so ging es mir heute. Nichtsdestotrotz ist die Zeit hierfür aber und das muss sie auch sein. Mein Name ist Silas Wieprecht und hiermit ist das Abendmagazin eröffnet.

0: Göldner. Sie ist erst seit kurzem die neue Intendantin des Literaturhauses St. Jakobi in Hildesheim und steckt gerade mitten in den ersten Monaten ihrer neuen Aufgabe. Doch wer ist die Frau hinter dem Amt eigentlich? Wie verlief ihr bisheriger Weg und was hat sie schließlich nach Hildesheim und ins Literaturhaus geführt? Genau darüber berichtet Marie Jeske in einem Interview. Zunächst lernen wir sie und ihre Geschichte etwas näher kennen.
1: Hallo, mein Name ist Nina Göldner. Ich bin 1984 im Allgäu geboren und dort auch aufgewachsen mit zwei Brüdern. Habe dann im ersten Studium Medienwirtschaft in Stuttgart studiert, damals einen Wirtschaftsingenieurabschluss gemacht. Ich hatte damals schon den großen Wunsch zu schreiben und eigentlich was mit Kunst, Kultur, Literatur zu machen. Ich habe dann 10 Jahre knapp in der Filmbranche gearbeitet, in der Postproduktion von Filmen und kam über einen kleinen Umweg, humanitäre Hilfe. Ich habe in Berlin gelebt, kam ich nach Hildesheim für ein spätes zweites Studium und habe hier am Kulturcampus literarisches Schreiben studiert. Seit Anfang Januar leite ich das Literaturhaus St. Jakobi und darüber freue ich mich sehr.
2: Wie entscheidet man sich aber aus dem Allgäu plötzlich nach Hildesheim zu kommen?
1: Es gibt hier am Kulturcampus die Gelegenheit, literarisches Schreiben zu studieren. Und das gibt es gar nicht häufig in Deutschland. Und das ist ein unfassbares Glück, denn am Kulturcampus ist ein wunderbares, kreatives Biotop, wo transdisziplinär ganz verschiedene Künste miteinander arbeiten. Und eben auch das Literaturinstitut. Und da durfte ich 2021 anfangen, einen Bachelor in kreativem Schreiben und Kulturjournalismus zu studieren. Den habe ich mittlerweile abgeschlossen. Und weil es mir da so gut gefällt, weil die Menschen dort großartig sind, die Lehrenden, die Institutsleitung Annette Pehnt, habe ich beschlossen, ich bleibe noch ein bisschen und mache jetzt gerade den Master in literarischem Schreiben und Lektorieren zu Ende.
2: Und wusstest du dann schon vom Literaturhaus oder wie kam das zustande, dass ihr dann in Kontakt gekommen seid?
1: Hier in Hildesheim musste ich mir nicht allzu große Mühe geben, um das Literaturhaus zu finden. Das liegt ja wirklich ganz zentral im Herzen der Stadt, in dieser schönen alten Pilgerkirche. Und ich habe gleich am Anfang meines Studiums das Glück gehabt, dass es dort ein Format gab, das es auch immer noch gibt. Das ist der Co-Writing Space und man kann kommen und schreiben. Und das habe ich getan und ich habe sofort gespürt, dass das ein besonderer Raum ist mit einer sehr besonderen Atmosphäre und ich habe mich da sofort wohlgefühlt. Dann habe ich gefragt, wie ich mich da irgendwie einbringen kann. Ich wollte gerne mehr Zeit dort verbringen und es gibt die Möglichkeit, sich ehrenamtlich an der Bar zum Beispiel zu engagieren. Und habe dann über 3-4 Jahre das Haus begleitet, war bei fast jeder Veranstaltung, habe so ein bisschen hinter die Kulissen gucken können und einfach ganz viel Programm mitbekommen. Mitte, Ende letzten Jahres hat sich das dann herausgestellt, dass man mir dieses Haus anvertraut. Und seit Januar darf ich jetzt dort die Intendanz ausführen. Das heißt, ich mache die Programmplanung, habe da nochmal ganz neue Gestaltungsmöglichkeiten. Und das ist sehr, sehr schön. Als ich im Januar anfing, stand das Programm für diese Spielzeithälfte also und habe ganz eifrig Bücher gelesen und Ideen gesammelt für Träumen. Das wird dann ab September die Spielzeit, die ich zusammengestellt habe.
2: Magst du vielleicht erzählen, wie du da so vorgehst, jetzt etwas für das Thema Träumen zu finden?
1: Mein Wunsch ist es, nicht eine Facette von Träumen zu zeigen, sondern diese Vielschichtigkeit in verschiedenen Formaten und mit verschiedenen Programmpunkten zumindest ansatzweise wiederzugeben.
0: Im zweiten Ausschnitt des langen Gesprächs zwischen Marie Jeske und Nina Göldner hören Sie noch etwas zur Zukunftsperspektive des Literaturhauses und eventuellen Änderungsplänen. Das folgt in einer Stunde. 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

0: Auf der einen Seite parken die ganzen Autos auch nicht immer unbedingt rechtens. Das ist das große Problem.
1: Sagt Martin Schmiech.
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5: Um 17:30 mit Sabine Kuse. Die Schlagzeilen. Polizei fahndet nach flüchtigen Autodieben am Stichkanal bei Harsum. Verkehrsunfall bei Buckenem endet tödlich. Scheune in Mölme gerät in Brand und Gandersheimer Domfestspiele ziehen positive Bilanz. Die Meldungen im Einzelnen. Die Polizei war am Montag mit zahlreichen Kräften im Bereich des Stichkanals bei Harsum auf der Suche nach flüchtigen Autodieben.

0: die Suche allerdings erfolglos beendet werden. Die tatverdächtigen Personen sind weiter flüchtig. Am Sonntag kam es auf der B243 bei Buckenem zu einem tödlichen Verkehrsunfall. Laut Polizei befuhr eine 33 Jahre alte Frau aus dem Landkreis Goslar mit ihrem Pkw gegen 19.10 Uhr die Bundesstraße von Buckenem in Richtung Bornum am Harz, als sie im Verlauf einer Linkskurve nach rechts von der Fahrbahn abkam und gegen einen Baum prallte. Der Wagen blieb beschädigt auf dem Dach liegen. Die Rettungskräfte konnten vor Ort nur noch den Tod der Frau feststellen. Das Polizeikommissariat Bad Salz-Detfurth hat eine umfangreiche Spurensuche eingeleitet. Die Ermittlungen zur Unfallursache dauern an. Nach bisherigem Erkenntnisstand waren Dritte an dem Unfall nicht beteiligt. In Mölme ist vergangenen Samstag die Feuerwehr zu einem Scheunenbrand ausgerückt. Eine aufmerksame Bürgerin hatte nach Angaben der Polizei gegen 19.40 Uhr Feuer an einem Stützbalken einer Scheune bemerkt und die Feuerwehr alarmiert. Durch das schnelle Eingreifen der Freiwilligen Feuerwehr Sölde konnte der Brand schnell gelöscht und das Übergreifen auf den restlichen Gebäudekomplex verhindert werden. Personen wurden nicht verletzt. Wie hoch der entstandene Sachschaden ist, konnte noch nicht festgestellt werden. Durch die Polizei Bad Salz-Detfurth wurde der Brandort beschlagnahmt. Diese ermittelt nun nach der Brandursache. Die Gandersheimer Domfestspiele haben in ihrer 67. Spielzeit mehr als 54.000 Tickets verkauft. Mit Rahmenprogrammen seien rund 60.000 Menschen erreicht worden, sagte Intendant Achim Lenz bei einer ersten Bilanz. Die Auslastung der Produktionen habe bei rund 81% gelegen, ergänzt Geschäftsführer Markus Kuhlmann. Die Beatles-Show Come Together und die Studioproduktionen Das Bildnis des Dorian Gray seien komplett ausverkauft gewesen. Auch das theaterpädagogische Angebot habe seit dem vergangenen September mit rund 1.255 Teilnehmenden in 27 Projekten eine hohe Resonanz gefunden. Von der Stadt Bad Gandersheim wurde Intendant Lenz für sein langjähriges Engagement für die Festspiele mit dem Kulturpreis der Stadt ausgezeichnet. Lenz habe die kulturelle Entwicklung in Bad Gandersheim maßgeblich geprägt und das größte Freilichttheater in Niedersachsen als Aushängeschild der Region weiter gestärkt, so Bürgermeister Niklas Kielhorn. Der Preis wird den Angaben zufolge seit 1987 vergeben. Lenz ist der 6. Preisträger.
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0: Es ist dicht bewölkt und Regenschauer und ein kräftiger Wind aus südwestlicher Richtung sorgen für weitere Abkühlung. Die Temperaturen heute Abend liegen bei 18 Grad. Der Regen lässt aber in den nächsten Stunden langsam nach und die Sonne kann sich noch einmal ein wenig durch die Wolkendecke schieben. Die Nacht wird dann trocken bei Werten um 16 Grad. Die weiteren Aussichten. Auch morgen bleibt es regnerisch und dicht bewölkt. Die Tageshöchstwerte klettern gerade einmal auf 19 Grad. Erst am Abend macht der Regen dann eine kurze Pause. Die Nacht zu Donnerstag klart etwas auf und dann sinken die Werte auf 14 Grad. Am Donnerstag früh gibt es dann bei mäßiger Bewölkerung schon wieder leichte Regenschauer. Die begleiten uns dann bis in den Nachmittag. Zum Abend hin lösen sich die Wolken dann auf. Die Höchstwerte am Donnerstag liegen bei 23 Grad. Und in der Nacht zu Freitag geht es runter auf 13 Grad. Soweit die Meldungen.

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1: mit Silas Wieprecht. In unserer Stadt startet heute Abend das Projekt Dancen ohne Grenzen in seine Probenphase. Von 16 bis 19 Uhr trifft sich die Gruppe in der Kulturfabrik Lösecke. Hinter dem Projekt des Theaterpädagogischen Zentrums Hildesheim steht die Idee, Menschen mit unterschiedlichen Hintergründen über Tanz, Bewegung und kreatives Arbeiten zusammenzubringen. In den kommenden Wochen entstehen weitere Proben und gemeinsame Kochtage, bevor das Projekt zum Weltkindertag im September auf die Bühne kommt. Die Teilnahme ist kostenlos, Interessierte können sich beim TPZ anmelden. Wer den Abend lieber draußen verbringen möchte, sollte das wechselhafte Wetter berücksichtigen. Für heute werden am Abend rund 16 bis 18 Grad erwartet, dazu bleibt die Regenwahrscheinlichkeit erhöht. Statt einer längeren Tour ins Umland bietet sich also eine entspannte Runde durch die Hildesheimer Grünanlagen an. Vom Magdalenengarten über die Wallanlagen und den Bereich am Kerwiderturm bis zu den Wegen entlang der Innerste lässt sich auch an einem durchwachsenen Sommerabend noch frische Luft tanken und der Kopf frei bekommen. Musikalisch endet der Abend in Hannover. Im Café Glocksee ist die norwegische Musikerin Era zu Gast. Era mit 2 E. Sie lebt heute in Berlin und das Konzert findet im Rahmen der Reihe Ruby Tuesday statt. Era präsentiert unter anderem Stücke ihres dritten Albums I'll Stop When I'm Done. Das britische Musikmagazin Mojo beschreibt ihren Sound als Mischung aus Gitarren und Elektronik mit Einflüssen von PJ Harvey, Broadcast, My Bloody Valentine und Lush. Der Eintritt ist frei, Einlass ist ab 20 Uhr, Konzertbeginn eine Viertelstunde später. Das waren einige Veranstaltungstipps für heute. Weitere finden Sie online auf stadtmagazin-public.de.
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1: Um 18 Uhr mit Petra Mittermeier. Bundesinnenminister Dobrindt hat in Sachsen-Anhalt ein neues Forschungszentrum zur Drohnenabwehr eröffnet. Das Deutsche Zentrum für Luft- und Raumfahrt, das den Standort in Magdeburg-Kochstedt betreibt, will dort künftig verstärkt neue Technik erproben. Aus Kochstedt, Max Hentsch.
2: Hybride Angriffe, auch mit Drohnen, mit dem Ziel, Deutschland zu destabilisieren. Davor warnte Innenminister Dobrindt heute erneut am Flughafen Kochstedt. Dort soll sich der Fokus der Drohnenforscher, die bereits seit 2019 aktiv sind, nun zunehmend auf das Militär richten. 10 Millionen Euro sollen in den kommenden Jahren investiert werden, bis zu 40 neue Stellen beim Deutschen Zentrum für Raum- und Luftfahrt geschaffen werden. Man müsse Schritt halten mit der rasanten Entwicklung bei Drohnen, hieß es heute. Diese können mit geringen Kosten und überschaubarem Personalaufwand großen Schaden anrichten, etwa wenn sie kritische Infrastruktur treffen. Der Russland- und Ukraine-Krieg hat es bereits gezeigt.
1: Die Landwirte in Deutschland haben wegen langer Trockenheit und Hitze in diesem Sommer eine insgesamt deutlich kleinere Ernte eingefahren. Der Deutsche Bauernverband rechnet mit einer unterdurchschnittlichen Getreidemenge. Aus Berlin, Eftimis Angelodis.
3: Der Deutsche Bauernverband zieht eine ernüchternde Bilanz. Mit fast 42 Millionen Tonnen wurden 7% weniger Getreide geerntet als im vergangenen Jahr. Beim wichtigen Winterweizen sank der Ertrag um 9%, beim Winterraps sogar um 20%. Bauernpräsident Joachim Ruckwied führt die Einbußen vor allem auf ein trockenes Frühjahr und eine Hitzewelle im Juni zurück. Die diesjährige Ernte sei von enormen regionalen Unterschieden geprägt. Besonders in Süd- und Westdeutschland hätten fehlende Niederschläge zu schwachen Erträgen bis hin zu Missernten bei einzelnen Kulturen geführt, sagte Ruckwied bei einer Pressekonferenz in Berlin. Gleichzeitig seien die Erzeugerpreise seit Jahren niedrig, während Kosten für Diesel, Dünger und Pflanzenschutz gestiegen seien. Ruckwied fordert von der Bundesregierung ein Sofortprogramm. Mehr Düngemittelhilfen, eine Senkung der Dieselsteuer und eine frühere Auszahlung der Direktzahlungen.
1: Der rechtsextreme israelische Minister für nationale Sicherheit Ben-Gvir hat mit seinen Äußerungen über das gezielte Töten von Palästinensern scharfe Kritik hervorgerufen. Der Präsident des Zentralrats der Juden, Schuster, nannte die Aussagen menschenverachtend, zutiefst beschämend und verantwortungslos. Ben-Gvir hatte sich unter anderem dafür ausgesprochen, pro Nacht 30 bis 40 Palästinenser im Gazastreifen gezielt zu töten. Über weitere Reaktionen aus Deutschland berichtet unser Hauptstadtkorrespondent Gabo Hallas.
4: Vizekanzler Lars Klingbeil fordert Konsequenzen. Der SPD-Chef sagte bei Sat.1, nun sei eine Grenze überschritten. Da müsse die Bundesregierung deutlich widersprechen. Auf europäischer Ebene müssten nun sehr ernsthaft Sanktionen geprüft werden. Auch CSU-Landesgruppenchef Hoffmann ist der Meinung, über Reaktionen müsse diskutiert werden. Das deutsch-israelische Verhältnis dürfe aber keinen Schaden nehmen. Die Grünen forderten von der Bundesregierung, die Sanktionen gegen rechtsextreme Minister voranzutreiben, statt immer weiter zu blockieren. Die Linke nannte Sanktionen lächerlich. Der israelische Polizeiminister gehöre vor den Internationalen Strafgerichtshof.
1: Nach den tödlichen Schüssen in einer Mutter-Kind-Einrichtung in Stade will die Region Hannover die Arbeit der Jugendhilfe sicherer machen. Zurzeit werden Eingänge mit Kameras und Gegensprechanlagen ausgestattet. Geplant sind außerdem Alarmsysteme und im Einzelfall auch Schutzwesten. Außerdem soll es in der Region Hannover einen zentralen Raum für schwierige Gespräche mit angeschlossenem Sicherheitsdienst geben. Ende Juni soll ein 45 Jahre alter Mann in Stade 3 Mitarbeiter des Jugendamtes Hannover und 3 Beschäftigte der Jugendhilfeeinrichtung getötet haben. Er nahm sich später im Gefängnis das Leben. Die Zahl der Baugenehmigungen ist im ersten Halbjahr so stark gestiegen wie seit einem Jahrzehnt nicht mehr. Im Vergleich zum Vorjahreszeitraum gab es 15% mehr Genehmigungen. Das hat das Statistische Bundesamt mitgeteilt. Die Bundesregierung sieht sich in ihrem Kurs bestätigt. Insgesamt wurden bislang etwa 116.000 Wohnungen genehmigt. Bauministerin Huberts spricht von einem Ergebnis zielgerichteter Politik. Allerdings kann die Erholung größer erscheinen, als sie tatsächlich ist, da die Statistiker das erste Halbjahr mit dem des vergangenen Jahres vergleichen, da steckte der Wohnungsbau stärker in der Krise. Das waren die Nachrichten. Das Wetter in Norddeutschland. Heute Abend Regen, vereinzelt Gewitter, in Vorpommern meist noch trocken, 16 bis 20 Grad. In der Nacht verbreitet Schauer, später längere trockene Abschnitte, Tiefstwerte 17 bis 12 Grad. Morgen zeitweise Schauer, teils mit Gewittern, abends trockene Phasen, Höchstwerte 19 bis 23 Grad. Und am Donnerstag häufig Schauer und vereinzelt Gewitter, 20 bis 24 Grad. Es ist gleich 18.05 Uhr.
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5: mit Sabine Kuser. Die Polizei hat am Montag zwischen Harsum und Kleinförste nach Autodieben gesucht. Mehrere Tatverdächtige hatten zuvor in Laatzen einen Transporter entwendet. Dieser konnte von den Geschädigten schließlich in Harsum geortet werden. Einer der vermutlich drei Täter konnte vor Ort gestellt werden. Zwei weitere sind noch flüchtig. Die Polizei hat die Flüchtigen mit einem Großaufgebot an Einsatzkräften sowie Hubschraubern, Drohnen und Polizeispürhund gesucht. Die Suche blieb allerdings erfolglos. Bei einem Verkehrsunfall auf der B243 bei Buckenem ist am Sonntag eine 33-Jährige aus dem Landkreis Goslar tödlich verunglückt. Sie war zuvor in einer Linkskurve nach rechts von der Fahrbahn abgekommen und mit dem PKW auf dem Dach liegen geblieben. Rettungskräfte konnten vor Ort nur noch den Tod der Frau feststellen. Die Polizei untersucht nun, wie es zu dem Unfall kommen konnte. In Mölme konnte am Samstag beim Brand einer Scheune Schlimmeres verhindert werden. Eine aufmerksame Bürgerin hatte gegen 19.40 Uhr das Feuer an einem Stützbalken der Scheune bemerkt und die Feuerwehr alarmiert. Diese konnte den Brand schnell löschen und so verhindern, dass dieser auf weitere Gebäudeteile übergriff. Ermittlungen zur Brandursache laufen.
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6: Und damit geht es dann auch weiter mit der zweiten Stunde des legendären, des super tollen, des nicht kommerziellen Tonkuhle Abendmagazins am heutigen Tage. Freut mich, dass Sie eingeschaltet haben. Und jetzt machen wir uns noch eine bequeme Stunde, würde ich sagen. Viel Spaß dabei. Mein Name ist Silas Wieprecht und Sie haben mich jetzt für das restliche Magazin an Ihrer Seite.

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0: Nina Göldner und das Literaturhaus St. Jakobi. Vielleicht haben Sie davon schon gehört, in dem ersten Part des längeren Gesprächs, vielleicht noch nicht. Hier jedenfalls kommt jetzt der zweite Teil, in dem sie einen Zukunftsblick darauf gibt, was uns im Literaturhaus St. Jakobi jetzt unter ihrer Führung erwartet. Hier nun also ein weiterer Ausschnitt des langen Gesprächs zwischen Marie Jeske und Nina Göldner.
1: Aber gibt es da auch etwas für Jugendliche oder junge Erwachsene?
2: Ja, tatsächlich in den letzten Jahren gab es wenig Programm für junge Leute. Und das ist etwas, was ich mir vorgenommen habe, wieder mehr auszubauen. In den Herbstferien werden wir ein neues Programm ausprobieren mit Jugendlichen zwischen 12 und 16 Jahren, die sich mit der Frage beschäftigen, von welcher Welt träumen wir eigentlich. Da wird es einen Workshop geben und die Aufführung dessen, was dort erarbeitet wird, findet Ende der Herbstferien dann bei uns auf der großen Bühne statt.
1: Wie stehst du denn dazu, dass du jetzt plötzlich in der Kirche bist, und geht es mehr wirklich nur um die Literatur oder auch um den Glauben?
2: Ja, das Literaturhaus, das ist eine alte Pilgerkirche. Das Konzept der Kulturkirche macht sich zur Aufgabe, Kunst und Theologie, Kultur und Kirche in Augenhöhe auf Dialog zu bringen. Bei uns ist es so, wir sind die einzige Kulturkirche, die sich wirklich der Literatur, nicht nur schwerpunktmäßig, sondern der Literatur verschrieben hat. Getragen wird das Haus vom Kirchenkreis Hildesheim-Sarstedt, die finanzieren das, und von der Hans-Lilje-Stiftung in Hannover. Unser Auftrag ist, dieses Haus zu öffnen und Begegnungen zu ermöglichen. Das heißt, hier können Menschen aller Glaubensformen sehr gerne zu Gast sein, und auch Menschen, die mit dem Glauben nichts anfangen können, sind sehr herzlich eingeladen.
1: Was würdest du dir denn von Besucherinnen und Besuchern wünschen, wenn sie zu euch kommen?
2: Ich glaube, Neugierde. Einfach reinschauen. Herzliche Einladung an jede und jeden. Kommt gerne vorbei. Seid offen und anrufbar und guckt, was es mit euch macht. Ich wünsche mir, dass das Literaturhaus ein lebendiger Ort ist, an dem Menschen sich wohlfühlen und den sie sich aber auch trauen, mitzugestalten. Und ich freue mich, wenn Menschen Ideen haben, wie sie sich einbringen können. Deswegen wünsche ich mir, dass Leute neugierig sind und sich auf das einlassen und im besten Falle Lust haben, mitzugestalten.
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1: Um 6:30 mit Sabine Kuse. Die Schlagzeilen. Polizei fahndet nach flüchtigen Autodieben am Stichkanal bei Harsum. Verkehrsunfall bei Buckenem endet tödlich. Scheune in Mölme gerät in Brand und Gandersheimer Domfestspiele ziehen positive Bilanz. Die Meldungen im Einzelnen. Die Polizei war am Montag mit zahlreichen Kräften im Bereich des Stichkanals bei Harsum auf der Suche nach flüchtigen Autodieben. Ersten Erkenntnissen zufolge wurde Montagmorgen in Laatzen ein Transporter gestohlen. Später wurde das Fahrzeug dann von den Geschädigten in der Nähe des Stichkanals in Harsum geortet. Diese konnten dann eigenhändig einen der Tatverdächtigen noch vor dem Eintreffen der polizeilichen Einsatzkräfte stellen und der Polizei übergeben. Er befindet sich in Gewahrsam. Die Polizei vermutet, dass zwei weitere Tatverdächtige

0: Kurve nach rechts von der Fahrbahn abkam und gegen einen Baum prallte. Der Wagen blieb beschädigt auf dem Dach liegen. Die Rettungskräfte konnten vor Ort nur noch den Tod der Frau feststellen. Das Polizeikommissariat Bad Salzdetfurt hat eine umfangreiche Spurensuche eingeleitet. Die Ermittlungen zur Unfallursache dauern an. Nach bisherigem Erkenntnisstand waren Dritte an dem Unfall nicht beteiligt. In Mölme ist vergangenen Samstag die Feuerwehr zu einem Scheunenbrand ausgerückt. Eine aufmerksame Bürgerin hatte nach Angaben der Polizei gegen 19.40 Uhr Feuer an einem Stützbalken einer Scheune bemerkt und die Feuerwehr alarmiert. Durch das schnelle Eingreifen der Freiwilligen Feuerwehr Sölde konnte der Brand schnell gelöscht und das Übergreifen auf den restlichen Gebäudekomplex verhindert werden. Personen wurden nicht verletzt. Wie hoch der entstandene Sachschaden ist, konnte noch nicht festgestellt werden. Durch die Polizei Bad Salzdetfurt wurde der Brandort beschlagnahmt. Diese ermittelt nun nach der Brandursache. Die Gandersheimer Domfestspiele haben in ihrer 67. Spielzeit mehr als 54.000 Tickets verkauft. Mit Rahmenprogrammen seien rund 60.000 Menschen erreicht worden, sagte Intendant Achim Lenz bei einer ersten Bilanz. Die Auslastung der Produktionen habe bei rund 81% gelegen, ergänzt Geschäftsführer Markus Kuhlmann. Die Beatles-Show Come Together und die Studioproduktionen Das Bildnis des Dorian Gray seien komplett ausverkauft gewesen. Auch das theaterpädagogische Angebot habe seit dem vergangenen September mit rund 1.255 Teilnehmenden in 27 Projekten eine hohe Resonanz gefunden. Von der Stadt Bad Gandersheim wurde Intendant Lenz für sein langjähriges Engagement für die Festspiele mit dem Kulturpreis der Stadt ausgezeichnet. Lenz habe die kulturelle Entwicklung in Bad Gandersheim maßgeblich geprägt und das größte Freilichttheater in Niedersachsen als Aushängeschild der Region weiter gestärkt, so Bürgermeister Niklas Kielhorn. Der Preis wird den Angaben zufolge seit 1987 vergeben. Lenz ist der 6. Preisträger.
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0: Es ist dicht bewölkt und Regenschauer und ein kräftiger Wind aus südwestlicher Richtung sorgen für weitere Abkühlung. Die Temperaturen heute Abend liegen bei 18 Grad. Der Regen lässt aber in den nächsten Stunden langsam nach und die Sonne kann sich noch einmal ein wenig durch die Wolkendecke schieben. Die Nacht wird dann trocken bei Werten um 16 Grad. Die weiteren Aussichten. Auch morgen bleibt es regnerisch und dicht bewölkt. Die Tageshöchstwerte klettern gerade einmal auf 19 Grad. Erst am Abend macht der Regen dann eine kurze Pause. Die Nacht zu Donnerstag klart etwas auf und dann sinken die Werte auf 14 Grad. Am Donnerstag früh gibt es dann bei mäßiger Bewölkerung schon wieder leichte Regenschauer. Die begleiten uns dann bis in den Nachmittag. Zum Abend hin lösen sich die Wolken dann auf. Die Höchstwerte am Donnerstag liegen bei 23 Grad. Und in der Nacht zu Freitag geht es runter auf 13 Grad. Soweit die Meldungen.

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Alexandra Wassmann trägt die offizielle Berufsbezeichnung Pfarrverwalterin in Ausbildung. Das bedeutet, dass sie im Quereinstieg die Ausbildung zur Pastorin macht. Der praktische Teil der Ausbildung findet in der Martin-Luther-Gemeinde Hildesheim-Nordstadt und Rispenstedt statt. In den Radionachrichten für die Woche vom 17. bis 21. August geht es um die Helden ihrer Kindheit und Jugend. Wer hat sie beeindruckt und warum? Aus Kinderbüchern und Fernsehserien hat sie sich verschiedene Figuren ausgesucht, deren Geschichten sie fasziniert haben und die sie auch ein Stück geprägt haben. Aber auch reale Personen kommen nicht zu kurz. Und die besagte Woche ist jetzt. Alexandra Wassmann mit der heutigen Andacht.

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1: Fünf Freunde, das sind wir. Julian, Dick und Anne, George und Timmy der Hund. Die Melodie dieses Hörspiels habe ich immer noch im Ohr, wenn ich an meine Kindheit denke. Das war für mich als Kind eine ganz andere Welt, in die ich beim Lesen und Hören eingetaucht bin. Das erste Buch, Fünf Freunde erforschen die Schatzinsel, erschien 1942. Enid Blyton ist die Autorin. Es sind faszinierende Abenteuer, die fünf Freunde bestehen. Dabei sieht es zu Anfang gar nicht so gut aus. Die Geschwister Julian, Dick und Anne werden zu ihrem Onkel geschickt, mitten in die Einöde im Südwesten Englands. Der Onkel ist ein Professor, ziemlich weltfremd und Vater einer Tochter namens George. Eigentlich heißt sie Georgina, aber das darf niemand zu ihr sagen. Sie wäre nämlich viel lieber ein Junge. Ihr einziger Freund ist bisher ihr Hund Timmy. Kontakt zu anderen Kindern hat George nicht. Und so ist es ein holpriges Kennenlernen der Cousins und Cousinen untereinander. Mit der Zeit lernen die Kinder sich aber gegenseitig sehr schätzen und genießen in jedem Jahr ihre Ferien gemeinsam. Sie dürfen allein zelten, Radtouren machen und das ohne ständige Aufsichtsperson. Und egal, wo sie sind, findet sich ein Abenteuer. Sie bestehen Gefahren, die sie zusammenschweißen. Jeder kann sich auf jeden verlassen. So wie es im Buch der Sprüche steht, ein Freund liebt alle Zeit und ein Bruder wird für die Not geboren. Mein Name ist Alexandra Wassmann. Ich bin Pfarrverwalterin in Ausbildung in der Martin-Luther-Kirchengemeinde Nordstadt und Rispenstedt.

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Heidi hi, Heidi ho, wir sind jetzt alle vergnügt und froh, auch wenn das Abendmagazin vorbei ist und wir uns jetzt vielleicht schon zu Hause befinden, was aber an sich ja ein guter Grund ist, sich zu freuen nach einem anstrengenden Tag. Ich hoffe, ich konnte Ihnen mit dem Abendmagazin den Abend etwas versüßen und vielleicht den Alltag ausklingen lassen. Hören Sie gerne die Tage nochmal rein, jetzt geht's erstmal weiter mit einer guten Nachtgeschichte und ich hoffe, dass Sie auch dabei viel Spaß haben, falls Sie noch dranbleiben. Mein Name ist Silas Wieprecht. Ja, und wir hören uns demnächst ganz bestimmt wieder. Bis dahin. Tschüss.

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1: Liebe Kinder, wir haben es schon zweimal gehört in dieser Geschichte. Es war einmal ein Kater und der wollte auf dem Dachboden Mäuse fangen. Jetzt ist er auch wieder oben angekommen. Ganz vorsichtig und leise ist er zum alten Sessel geschlichen, denn vom Sessel aus konnte er ja gut abwarten, wann die Mäuse mal hervorkommen. Man schläft allerdings dabei richtig ein. Und er dachte, jetzt nur nicht wirklich einschlafen. Und deswegen hielt er seine Augen und Ohren offen. Er hätte ja sonst keine Mäuse entdeckt. Eine ganze Weile passierte gar nichts. Alles blieb still. Naja, sagen wir mausestill. Doch da, was war das? Hat da nicht etwas gekratzt? Ja, kratz, kratz, kratz, machte es. Das war bestimmt eine Maus. Also aufgepasst. Wo kam das Geräusch her? Aus der linken Ecke? Oder aus der rechten Ecke? Nein, aus der Mitte, wo die große alte Kiste an der Wand stand. Und da machte es doch tatsächlich wieder kratz, kratz, kratz. Was nun? Abwarten oder hinschleichen? Wenn ich hinschleiche, könnte die Maus es merken. Also besser abwarten. Lauschen, schauen. Richtig. Da huschte etwas Dunkles hinter der alten Kiste hervor und trippelte über den Boden genau auf den alten Sessel zu. Trippel, trippel, trippel, immer näher. Der Kater war ganz angespannt. Ha, gleich hab ich sie, dachte er. Doch das Mäuslein besann sich anders und huschte wieder hinter die alte Kiste. Pech, abwarten. Ganz still und ruhig abwarten. Da war sie wieder, die Maus. Sie guckte um die Kistenecke und schnupperte. Hoffentlich riecht sie mich nicht, dachte der Kater. Er hatte sich extra sauber geleckt, um nicht zu stinken. Die Maus schien ihn nicht zu bemerken und trippelte wieder auf den alten Sessel zu. Trippel, trippel, trippel, nun war sie ganz nah dran. Der Kater spannte seine Beinmuskeln und schwupp sprang er vom alten Sessel runter auf den Boden und griff mit seinen Krallenpfoten das verdutzte Mäuslein. Nun hab ich dich, jubelte der Kater. Das Mäuslein quietschte vor Schreck und Angst. Fie, fie, fie. Das war auch der Warnruf der Mäuse. Und das hörten alle anderen Mäuse, die noch in ihren Mauselöchern waren. Sie kamen jetzt hervor und schauten, was denn da los war. Oh, der Kater hatte eine Maus gefangen. Wer war die Maus? Ach, es war die kleine Polly, die Ängstliche. Sie war gefangen in den Krallenpfoten des Katers und fiepte. Wie, wie, wie, helft mir doch. Die Mäuse versammelten sich aufgeregt hinter der alten Kiste und beratschlagten, was zur Befreiung von Polly der Ängstlichen zu tun sei. Alle dachten nach und zitterten vor Aufregung. Der kleinen Polly musste doch geholfen werden, aber wie? Da hatte Kalle eine Idee. Er flüsterte ganz leise. Wir befreien sie. Ja, aber wie denn? Fragen die anderen Mäuse. Aber Kalle ließ sich Zeit. Nun sag schon, forderte ihn Frieda auf. Also, sagte Kalle schließlich, wir zeigen uns dem Kater. Wir trippeln alle vor den alten Sessel. Alle. Und wenn er uns sieht, Kalle machte wieder eine Pause. Ja, was denn dann, wollten die anderen wissen. Was dann? Na, dann wird der Kater denken, dass er nicht nur eine Maus fangen kann, sondern zwei, drei, viele. Oh je, Viele Mäuse würde der Kater dann fangen. Das war doch schrecklich und gefährlich. Nein, Kalle, das machen wir nicht, meinten die anderen Mäuse. Nur Frieda blieb still und dachte nach. Frieda, die Mutige. Doch, wir machen es. Ich gehe ganz nah an den alten Sessel und ihr bleibt etwas weiter weg. Aber der Kater muss auch euch sehen, sonst will er nur mich fangen. Und wenn er auf mich springen will, wird er Puddel vergessen und loslassen. Hoffentlich. Und ich renne ganz schnell weg in mein Mauseloch. Das war typisch Frieda, denn Frieda war die mutigste unter den Mäusen. Aha, machten die anderen und stimmten zu. So machen wir es. Da hörten sie wieder Polly jammern. Fie, fie, fie. Los, sagte Frieda, jetzt geht es los. Die Mäuse trippelten hinter der alten Kiste hervor und auf den alten Sessel zu, auf dem der Kater saß und die arme kleine Polly in seinen Krallenpfoten hielt. Alle Mäuse hatten genug Mut mitzumachen und den Plan durchzuführen. Am meisten Mut aber hatte Frieda, die ganz nah an den alten Sessel heranlief und zum Kater hinaufrief, »Ah, fang mich doch!« So etwas hatte der Kater noch nie erlebt. Eine Maus in seinen Krallenpfoten, eine zweite Maus ganz nah vor seiner Nase und noch viele andere Mäuse drumherum. »Ich will noch eine zweite Maus fangen und dann noch eine«, dachte der Kater und freute sich über sein Jagdglück. Wieder spannte er seine Beinmuskeln und sprang vom alten Sessel herunter auf den Boden. Dann wollte er gerade die zweite Maus packen, aber Frieda war ja vorbereitet und rannte so schnell sie konnte hinter die alte Kiste zu ihrem Mauseloch. Das machten auch alle anderen Mäuse. Weg waren sie. Der Kater hatte keine Maus mehr in seinen Krallenpfoten. Alle waren verschwunden, alle, auch die kleine ängstliche Polly war weg. Ja, prima. Der Kater stand dumm da. Die Mäusejagd war ganz anders ausgegangen, als er es sich gedacht hatte. Nicht eine, zwei oder gar drei Mäuse hatte er gefangen. Keine einzige Maus. Dumm gelaufen, Kater. Und er ärgerte sich fürchterlich. »Warum habe ich mich von den Mäusen reinlegen lassen?«, knurrte er und fauchte vor Wut ganz laut und schrecklich. Und dann schlich er wieder zur Dachbodentür zurück und die kleine Treppe hinunter. Knarz, knarz, knarz machte die fünfte, die vierte und die dritte Stufe wie zum Hohn. Unten angekommen, rollte sich der Kater verärgert in seinen Schlafkorb und brummte, dann schlafe ich eben wieder. Es ist ja noch so früh. Es war früh morgens. Die Menschen sind noch gar nicht aufgestanden. Morgen mache ich es besser. Morgen fange ich bestimmt eine Maus, jawohl. Und dann gähnte er einmal, zweimal und dreimal. Schloss seine runden, grün-gelben Kateraugen und schlief ein. Das könnt ihr jetzt auch machen, liebe Kinder. Bis morgen.
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Guten Abend, liebe Zuhörer. World of Music ist am Starten und herzlichst willkommen, also alle, die dabei sind am Starten, herzlich willkommen. Und wir freuen uns natürlich auf die Musik, die wir hören für die nächsten 90 Minuten. Hoffe ich, dass es dann das ist, was euch dann extrem sehr gut gefällt oder auch immer, was dann tatsächlich viel Freude bereitet. Sowohl inhaltlich als auch redaktionell bin ich dann für diesen zugangoffenen Sendeplatz dafür verantwortlich. Und Ashake, also ist der Sänger, der also das erste Lied dann hier gesungen hat. Und wir bleiben mit ihm dann noch für die nächsten 20 Minuten, eine halbe Stunde. Ashake, ein Sänger, wie gesagt, aus Nigeria, weltweit unterwegs, studierter Musiker, auch Theater, Performance und Percussion hat er in Lagos, also in der Universität Lagos, studiert. Und seit mehr als circa 10 Jahren ist er dann weltweit unterwegs mit World of Music oder wie man dann auch aus Nigeria dann spricht, Flavor oder auch Afrobeats dann. Musik, die im Grunde jeden einfachen Menschen dann gefällt und er weiß dann mit dieser Musik viel anzufangen, ist auch ein Gläubiger, singt, macht ungemein viel Worship oder auch Gospel und hier sind wir dann mit seinen Liedern, dann, indem er dann tatsächlich viel von Gott spricht, aber auch deren Einstellung, deren Verhalten und wir hören dann Ashake mit Musik voller Freude.

Asche, natürlich Musik aus der Welt, Musik, die aus Nigeria herkommt, Musik, die tausend von Jahren an herbringen, aber auch Musik von der Stimme her, die tatsächlich eine dermaßen uralte Schule und formt dann die Stimme, die Musikinstrumente, die Melodie, die Riffen und die Zusammenhänge an von dessen, was dann tatsächlich melodisch reinbringt, aber auch von der Harmonie, von Amplifikation. Also wie gesagt, der Musik von der Stärke der Musik. Und das macht dann natürlich Asake voller Freude. Und hier bei dem dritten Lied, was wir jetzt hören, Asake bedankt sich dann förmlich dann an der Zuschauer, der Fans und bringt natürlich ungemein viel Freude, vor allen Dingen mit dem sogenannten sowohl Rap, aber auch tatsächlich Afrobeat-Mischung. Und er lässt aber auch tatsächlich diese Flavor-Melodie, die wir dann aus der Nigeria herhören oder von vielen der alten Sänger an, die die Musik dermaßen tatsächlich viel Freude bereitet haben.

Von Asake sind die Lieder. Von Asake sind die Lieder sehr kurz, sehr kommerziell gebunden und natürlich von der Melodie her oder von der Musik her und die Dauer, dann, wie sie dann bespielen, hat, wie gesagt, mit irgendwelcher wirtschaftlichen Verbindung. Okay, ist klar, ne, dass das möglich, dass das dann tatsächlich der Fall ist, auch aufgrund der Melodie. Und hier kommt er dann mit dem Lied Joa, indem er hier tatsächlich hier dann die Freude der Bevölkerung, aber auch der Menschen, die glauben und wissen dann, was er damit sagen will mit Joa. Und aus der Sprache Aruba bringt er dann viel Musik, bringt er viel Melodie, aber auch viel Bedeutung in der Musik. Manch einer oder manch der einigen Begriffen dann ist schwer dann zu übersetzen oder zu deuten. Aber hier weiß er dann dem lieben Gott dann sozusagen, also Frohbotschaften dann zu schicken.

Musik natürlich, die Freude bereitet, und hier bei uns in unserem kleinen, aber feinen Regionalradio Tonkuhle ist natürlich diese Musik zu hören, also insbesondere hier mit Asake, ein Sänger aus Nigeria, und voller Freude hören wir dann die Musik hier, indem wir dann tatsächlich wissen dann mit der Musik aus der gesamten Welt, also World Music, hier ist dann tatsächlich einer der Quelle. Ihr könnt uns dann auf 105,3 MHz oder auf tonkuhle.de und im Live in Echtzeit dann hören, voll die 90 Minuten hier live Musik, also die wir dann gar nicht unterbrechen können. Also Asake organisiert uns dann Musik ohne Gleichen, und Organische heißt es dann, das nächste Lied.

Ja, natürlich, die Freude ist groß mit der Asha K. Viel Musik, also Musik auf der Art World of Music, in dem dann tatsächlich nicht nur also die englische Sprache im Allgemeinen international erkannt und natürlich verwandt ist, aber auch verschiedene andere Sprachen dann bringt er in seine Musik mit rein, mit der dermaßen sehr afrikanisch-melodische Musik, Instrumenten, die kaum nicht zu erkennen sind, aber die Freude, die Musik, die Melodie, also bringt einem so nah, so voller Freude, aber auch spricht sogar die Seele an. Und hier wechseln wir dann von Nigeria, indem wir dann in Brasilien Agnes Nunes, also eine Sängerin aus Brasilien, kommt aus dem Norden, Nordosten von Brasilien, Pernambuco, glaube ich. Und sie singt ganz sanft dann in portugiesischer Sprache mit der brasilianischen Melodie, also was tatsächlich deren Ursprung Samba hergibt. Und sie spricht über die Liebe, über die Verrücktheit, was die Liebe dann mit einem so ausmacht und natürlich viel Enttäuschung oder dermaßen gigantische Freude, ohne dass man dann weiß, wo man sich dann sozusagen hinstellen kann. Also viel Spaß mit Agnes Nunes und dann das Lied Bobagem Amor, also verrückte Liebe.

Agnes Nunes, natürlich verrückte Liebe, eine Liebe, die tatsächlich also durch die Entfernung extrem verrückter wird, beziehungsweise die beiden Paare dann wissen nicht, wann wen dann besuchen sollte und es entsteht dann ein Streit, also die unendlich wird und natürlich weiß kein Mensch dann, was richtig ist und hier bringt sie dann auch hier in dem nächsten Lied mit Coração Maluco oder Maruco und indem sie dann von der tatsächlich also Liebe spricht, wie sehnsüchtig das ist, dann, wenn man dann jemand liebt und man kann diesen Menschen dann gar nicht sehen, dann bringt sie dann mit ihrer dermaßen wunderschönen Stimme und die brasilianische rhythmische Melodie.

0: Metapher, eu vou voar, aber, mas eu vou voltar. Also, ich fliege, fliege, aber ich kehre zurück. Also, Metapher in der Liebe, also wie die Liebe tatsächlich zum Fliegen dann erzeugt und man kommt aber zurück auf die Erde, um seine Liebsten dann zu sehen. Ashake ist auch unter uns, bringt dann ein Lied, wunderschön, mit Melodie aus Nigeria, wie gesagt, auf Afrobeat-Manier oder Flavor. Und er singt ja dadurch, dass er dann ein Gläubiger ist, aber auch tatsächlich aus dem Geist dann Indien, das Lied Yoga. Und melodisch, wie in Nigeria nun mal ist, dann wird dann tatsächlich zusammen gemixt und percussed. Und hier ist dann das Lied.
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0: Ja, natürlich. Musik, die viel Freude bereitet, wie wir schon gehört haben. Das Lied am Anfang war etwas musikalisch aus karibischen Inseln. Das ist dann diese Tradition und im übertragenen Sinn, also schafft er dann mit dem Lied Yoga Yoga mit reinzubringen. Also die Freude, Musik ohnegleichen, ist tatsächlich wunderschön. Und wir wissen dann, dass alle diesen Rhythmen, alle diesen Bewegungen haben ein gewisses Ritual, und dieses Ritual verbindet sich dann durch alle Kontinenten, durch alle Ländern und wird auch tatsächlich einfach auf sogenannte World of Music.
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Ja, aus seinem Dilemma, so französisch gesungen, Aimé Césaire, also das ist ein Dichter, der natürlich ein Gedicht voller Affären angeschrieben hat und hier gerade besungen hat. Hören wir an Azawi, also das heißt eine Sängerin aus Uganda. Sie heißt ja eigentlich bürgerlich mit Priscilla Zavede. Sie heißt aber dann als Künstlernamen an Azawi. Und sie macht also ungemein viel schöne Musik dann in Uganda und melodisch aus Azonto Musik Melodie, also auch World of Music, gibt sie uns dann ein Lied hier zum Ausdruck mit dem Titel in Kiswahili Mazavu. Das heißt sinngemäß, Mazavu müsste dann Fett in dem Zusammenhang dann heißen, also mit vielen anderen Konsonanten oder Pointen, dann bringt sie melodisch dieses Lied hier zum Ausdruck. Also viel Spaß mit Azawi und Mazavu.

0: Ja, gerade wollte ich euch sagen, dann also bitte nicht ausschalten. Ab 21 Uhr wird dann Dr. Tosh hier sein und moderiert natürlich die Sendung Offbeat, Dub und Afrobeat Musik auch aus der gesamten Welt. Also schwört ja rum, aber natürlich gut organisiert, hört sich sehr gut an und Dr. Tosh wird dann tatsächlich also alles dann zu orientieren wissen, dann, was für eine Freude, also diese drei Musikrichtungen tatsächlich in einer Sendung dermaßen viel Wissen und Kenntnissen dann mit sich bringt. Also nicht umschalten, also dranbleiben, ja? Ab 21 Uhr, wie gesagt, Offbeat, Dub und Afrobeat mit Dr. Tosh hier ab 21 Uhr. Wir bleiben oder gehen dann tatsächlich zu unserer Sendung und machen wir jetzt schon ein Kehrtwend, also nicht nur aus dem Kontinent, sondern in dem Kontinent wieder rein, etwas südlicher. Und da ist, da liegt dann Angola, liegt Angola vor und dort dann kommt eine Sängerin, die sehr dermaßen ausgebildet ist, also überqualifiziert, musikalisch betrachtet natürlich. Sie ist eine Sängerin, die Jazz, Funk und Performance dann studiert hat. Erstmal in einigen Ländern dann in Afrika, Französisch sprechen, Englisch sprechen, aber auch in den USA ging sie dann, indem sie tatsächlich Jazz und Funk dann perfektioniert hat. Sie versucht natürlich von dem, was sie kann, technisch, melodisch und von der Schönheit ihrer Stimme bringt sie ein Lied hier ganz komplett anders, indem sie hier dann Musik Rumba singt aus Kongo, Musik der 60er, 70er Jahre von Franco besungen und hier covert sie dann ein Lied von Franco mit dem Titel Bandeko, heißt es dann Geschwister. In dem Inhalt heißt es dann, wie kompliziert ist es dann unter Geschwister zu leben, denn entweder im Grunde haben alle verschiedene Charaktere und wenn sie dann irgendwie versuchen, dann etwas zusammenzubringen, gibt es meistens, ist es der Fall, dann Streiterei. Hier singt sie dann gekonnt in Lingala, also Bandeko und bringt sie wunderschön Franco gecovert zum Ausdruck. Also Annabella Aye und das Lied Bandeko.
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Ja, wir sind ja natürlich beinahe dem Ende dann unserer Sendung und der Peter Fox dann hat uns dann ein schönes Lied dann gesungen, Celebration mit Bench. Also Bench ist auch so eine Mischung, was Peter Fox dann hat, in dem die dann, was weiß ich dann, Peter Fox, französisch-irische Mischung, deutsche Mischung, genauso wie Bench, also schweizerisch, und haben hier wunderschön dann das Lied hier rübergebracht. Also hier, dann gibt uns James BKS, also das heißt der französische Kameruner, der Sohn von Manu Dibango, der viel Freude dann auch schon seit einigen Jahrzehnten mitbringt und gibt uns dann das Lied mit dem Titel We Can.

Ja, natürlich. Delay gibt uns auch viel Freude, also mit seiner Musik tatsächlich. Dieser Tontechnik hat auch eine wunderschöne Stimme und singt hier verloren. Also das ist so ein Dilemma, aber auch so ein Inhalt, was mit was weiß ich, dann politische Asylanten und die Asylanten, die hier leben oder was auch immer, dann in der Mischung so ein Durcheinander gebracht wird. Aber er singt da so melodisch, wunderschön und vom Inhalt auch sehr dramatisch.

Nein, du hast uns nicht verloren. Wir sind noch hier und natürlich unterstützen wir uns dann gegenseitig. Wir sind dann, wie gesagt, unserer Sendung dem Ende zu und haben wir ein Lied, also ein paar Minuten. Ich kann mich nur verabschieden dann. Schönen Abend euch und sowohl inhaltlich als auch redaktionell entziehe ich mich von diesem Zugang offenen Sendeplatz und wünsche ich euch dann schönen Abend, wie gesagt, und bis nächsten Dienstag. James BKS dann schließt unsere Sendung. Tschüss.

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